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14: Ich bin Stefan Schulz. Lufthansa-Passagiere können vorerst aufatmen. Pilotenstreiks sind erstmal vom Tisch. Die Gewerkschaft Vereinigung Cockpit und das Unternehmen haben sich auf ein umfassendes Schlichtungsverfahren geeinigt. Das hat die Gewerkschaft ihren Mitgliedern mitgeteilt. Dabei geht es um offene Tariffragen bei Lufthansa, Lufthansa Cargo, Lufthansa Cityline und Eurowings. Zusätzlich soll eine Mediation die Verhandlungen

0: Gerichtsverhandlungen begleiten. Die Zahl der Toten bei dem schweren Erdbeben in Kolumbien steigt. Laut den Behörden gibt es inzwischen mehr als 110 Opfer. Das Beben hatte eine Stärke von 7,4. Tini Klimach berichtet.
1: Das Erdbeben ereignete sich im Westen des Landes. Nahe der Stadt Medellin lag das Epizentrum in einer Tiefe von rund 100 Kilometern, wie der Geologische Dienst mitteilte. Das Beben war aber auch in vielen anderen Städten zu spüren. Videos in den sozialen Netzwerken zeigten zerstörte Gebäude und Menschen, die vor Panik auf die Straße liefen. Auch mehrere Flughäfen waren betroffen. Viele Nachbarländer haben ihre Hilfe angeboten.
0: Wegen eines Waldbrandes bei Rodenbach ruft der Wasserversorger im Main-Kinzig-Kreis die Bevölkerung zum Wassersparen auf. Die Reserven werden für die Brandbekämpfung gebraucht, heißt es in einer Warnmeldung des Landkreises. Die Menschen in einigen Ortschaften sollen auf Duschen, Baden und Gießen von Gärten verzichten. Zwischen Ober- und Niederrodenbach brennt es an mehreren Stellen in einem Waldstück. Eine Großkatze sorgt gerade in Polen für Aufregung. Das Tier sei etwa 75 Kilometer nördlich von Warschau gesichtet worden, teilte das örtliche Krisenzentrum mit. Ein Jäger hatte die Großkatze, die einem Puma ähnlich sah, nachts durch ein Fernglas gesehen, sagte ein Sprecher der Zeitung Fakt. Später fand man im Gelände Spuren, die nach Ansicht von Fährtenkennern von einem Raubtier stammen könnten.
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16: Ich bin Stefan Schulz. Baden-Württemberg, Bayern und Mecklenburg-Vorpommern setzen auch das Sonn- und Feiertagsverbot für Lkw aus. Grund ist das Niedrigwasser in den Flüssen, das Transportprobleme verursacht. Über weitere Maßnahmen will Verkehrsminister Bilger morgen mit den Länderkollegen sprechen. Tini Klimach.

0: Es hatten schon einige andere Bundesländer das Lkw-Fahrverbot am vergangenen Wochenende vorübergehend gelockert. Nach Einschätzung des Logistikverbands BGL wird es nicht viel bringen. Es fehlen seit Jahren 100.000 Fahrer in Deutschland. Der Rest muss auch seine Ruhezeiten einhalten. Und der Bundesverband der deutschen Binnenschifffahrt rechnet damit, dass bei weiter sinkenden Wasserständen keine durchgehende Schifffahrt mehr auf dem Rhein stattfindet.
1: Wegen eines Waldbrandes bei Rodenbach in Hessen ruft der Wasserversorger im Main-Kinzig-Kreis die Bevölkerung zum Wassersparen auf. Die Reserven werden für die Brandbekämpfung gebraucht, heißt es in einer Warnmeldung des Landkreises nahe der bayerischen Grenze. Die Menschen in einigen Ortschaften sollen auf Duschen, Baden und Gießen von Gärten verzichten. Die kolumbianische Regierung mobilisiert tausende Hilfskräfte, um den Menschen im Erdbebengebiet zu helfen. Die Zahl der Toten ist auf mehr als 110 gestiegen. Es werden noch Menschen vermisst, die unter Trümmern begraben sind. Mehr als 1500 Wohnhäuser sind den offiziellen Angaben zufolge in mehreren Städten schwer beschädigt worden. Es handelt sich um das stärkste Erdbeben, das im 21. Jahrhundert in Kolumbien registriert wurde, heißt es. Yemisi Mabri hat der deutschen Leichtathletik gleich zum EM-Auftakt in Birmingham die erste Medaille gesichert. Die Kugelstoß-Olympiasiegerin hat sich Bronze geholt. Silber gewann Florian Brem über die 5000 Meter Distanz. Und am ersten Tag der Beckenwettbewerbe bei der Schwimm-EM in Paris darf sich die deutsche Männerstaffel über Bronze freuen.
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13: Ich bin Stefan Schütz. Guten Morgen. Lufthansa-Passagiere können vorerst aufatmen. Pilotenstreiks sind erstmal vom Tisch. Die Gewerkschaft Vereinigung Cockpit und das Unternehmen haben sich auf ein umfassendes Schlichtungsverfahren geeinigt. Das hat die Gewerkschaft ihren Mitgliedern mitgeteilt. Dabei geht es um offene Tariffragen bei Lufthansa, Lufthansa Cargo, Lufthansa Cityline und Eurowings. Zusätzlich soll eine Mediation die Verhandlungen begleiten. Die Zahl der Toten bei dem schweren Erdbeben in Kolumbien steigt weiter. Laut den Behörden gibt es inzwischen mehr als 110 Opfer. Das Beben hatte eine Stärke von 7,4. Tine Klimach berichtet.
14: Das Erdbeben ereignete sich im Westen des Landes. Nahe der Stadt Medellin lag das Epizentrum in einer Tiefe von rund 100 Metern.

0: Kilometern, wie der Geologische Dienst mitteilte. Das Beben war aber auch in vielen anderen Städten zu spüren. Videos in den sozialen Netzwerken zeigten zerstörte Gebäude und Menschen, die vor Panik auf die Straße liefen. Auch mehrere Flughäfen waren betroffen. Viele Nachbarländer haben ihre Hilfe angeboten.
1: Am Universitätsklinikum Würzburg ist Kühlmittel ausgetreten. Die Feuerwehr hat daraufhin 58 Menschen aus dem betroffenen Gebäudebereich gebracht. 8 Patienten sind vorsorglich in einen anderen Klinikbereich verlegt worden. Betroffen war die onkologische Ambulanz. Das Kühlmittel ist später als nicht giftig eingestuft worden. Das Uniklinikum betont, Patienten und Beschäftigte seien zu keiner Zeit in Gefahr gewesen. Beim Auftakt der Leichtathletik-Europameisterschaft in Birmingham hat das deutsche Team 2 Medaillen gewonnen. Florian Brem hat über 5000 Meter Silber geholt, Kugelstoß-Olympiasiegerin Yemisi Mabri Bronze. Und bei der Schwimm-Europameisterschaft in Paris hat die deutsche Männerstaffel über 4x200 Meter Freistil Bronze gewonnen, die erste Beckenmedaille des Wettbewerbs.
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12: Guten Morgen, Mainfranken. Hier ist das Charivari-Wetter. Die Temperaturen um 5:30, haben nur 15 Grad, Würzburg am Kongresszentrum 19. Wir erwarten heute bei viel Sonnenschein 28 bis 30 Grad. Und so bleibt es auch in den nächsten Tagen. Es ist eine trockene Hitze. In den nächsten Tagen die Nachmittagswerte über 30, ab Freitag sogar über 35. Und zunächst bleiben die Nächte auch noch kühl.

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1: Ich bin Christian Heider. Guten Morgen. Ein Waldbrand bei Volkach hat gestern Nachmittag die Feuerwehren rund um den Ort gefordert. Rund 15.000 Quadratmeter Wiese und Wald standen in Flammen, also in etwa 3 Fußballfelder. Die Flammen hatten sich von einer Wiese bis in den Wald ausgebreitet. Bis zu 260 Feuerwehrkräfte aus der gesamten Umgebung waren im Einsatz. Dazu aufgrund der Nähe zu einem Bundeswehrgelände auch Soldatinnen und Soldaten. Am späten Nachmittag waren die Flammen unter Kontrolle. Die Nachlöscharbeiten dauerten aber bis Mitternacht. Nach Jahren der Flaute kommt der Wohnungsbau in Unterfranken wieder etwas in Schwung. Im ersten Halbjahr sind wieder deutlich mehr Wohnungen zum Bau freigegeben worden als noch vor einem Jahr. Das geht aus aktuellen Zahlen des Bayerischen Landesamts für Statistik hervor. Demnach ist die Zahl der Baugenehmigungen von Januar bis Juli in Unterfranken um rund 25% gestiegen. Damit gehört die Region gemeinsam mit Oberbayern und der Oberpfalz zu den Regierungsbezirken mit den stärksten Zuwächsen in Bayern. Insgesamt wurden im Freistaat schon mehr als 29.000 Baugenehmigungen in diesem Jahr erteilt. Das entspricht einem Zuwachs von gut 12%. Würzburg verliert seinen Bundesstützpunkt für das Freiwasserschwimmen. Der Deutsche Schwimmverband verlegt die Fördereinrichtung zum Jahresende nach München. Dem Antrag hat das Bundeskanzleramt zugestimmt. Als Grund nennt der Verband bessere Rahmenbedingungen in der Landeshauptstadt. Der Würzburger Stützpunkt war Anfang der 2020er Jahre aber auch wegen Missbrauchsvorwürfen gegen einen Trainer in die Schlagzeilen geraten. Erfolgreiche Sportler aus der Würzburger Talentschmiede waren der Olympiamedaillengewinner Thomas Lurz sowie die Weltmeisterinnen Leonie Beck und Lea Boy. Die kolumbianische Regierung mobilisiert tausende Hilfskräfte, um den Menschen im Erdbebengebiet zu helfen. Die Zahl der Toten ist auf mehr als 110 gestiegen, es werden aber noch Menschen unter Trümmern vermisst. Mehr als 1500 Wohnhäuser sind den offiziellen Angaben zufolge in einigen Städten schwer beschädigt worden. Es war das stärkste Erdbeben des 21. Jahrhunderts in Kolumbien.
2: Dankeschön, Christian. Alle Nachrichten aus Mainfranken für euch natürlich zum Nachlesen auf mein-charivari.de und in unserer App. Schauen wir auf die Straßen um 6:03. A3 Nürnberg Richtung Würzburg zwischen Rottendorf und Randersacker. Gefahr durch defekten LKW. Die rechte Spur ist gesperrt. Seid da bitte vorsichtig, wenn ihr da lang müsst. Gute Fahrt. Staus und Blitzer nehmen wir gerne entgegen, wenn ihr was habt. 0800 30 80 700.
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2: Es ist Dienstag, ein schönes Neues.

0: ein Klassiker aus 1990. New Kids on the Block, Tonight. Hier ist Charivari am Dienstagmorgen. Wir haben es 13 Minuten nach 5:30. Guten Morgen, ihr Lieben. Mein Mann hat gestern schon mal Probesonnenfinsternis gucken gemacht, also einfach mal die Lage zu Hause gecheckt. Wo steht die Sonne um 19.20 Uhr? Und können wir das von zu Hause gut sehen? Ne? Nordwestliche Lage müssen wir ja checken. Nicht, dass da irgendein Haus davor ist. Bei uns ist es nicht der Fall. Das heißt, wir können schön von zu Hause aus schauen. Was wir aber alle beachten müssen, und das sage ich jetzt wirklich, das Wort müssen, bitte so eine Sonnenfinsternisbrille aufziehen. Die kennen wir ja schon von den vergangenen Malen, wo wir eine Sonnenfinsternis hatten, weil sonst kann die Netzhaut echt geschädigt werden und wir merken es nicht mal, weil die hat kein Schmerzempfinden. Und wir schenken euch hier bei Charivari auch heute weiter Sonnenfinsternisbrillen. Wenn ihr welche braucht, weil ihr keine mehr habt oder nicht mehr wisst, wo die alten stecken, so geht es mir zumindest, dann schickt uns eine WhatsApp, wer ihr seid, wie viel ihr braucht und auch vielleicht gerne, wo ihr die Sonnenfinsternis schaut. Und mit etwas Glück gibt es dann von uns die Sonnenfinsternisbrillen, auch heute am Dienstag.
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0: Und das kommt von Juli Dreinders aus Würzburg.
2: Neulich stand ich in einer Eisdiele vor einer ziemlich schwierigen Entscheidung. Kardamom mit weißer Schokolade, Safran-Pistazie oder Joghurt-Gurke-Dill-Eis. Klingt erstmal ziemlich verrückt. Einerseits wollte ich am liebsten jede Sorte probieren. Andererseits hielt mich die Sorge zurück, dass mir die ausgefallenen Eissorten nicht schmecken und ich enttäuscht werde. Vielleicht doch lieber bei den Klassikern bleiben? Das Gewohnte gibt Sicherheit, nicht nur in der Eisdiele. Auch in meinem Alltag greife ich oft zu dem, was ich schon kenne. Ich gehe denselben Weg zur Arbeit, koche das bewährte Gericht und höre die Playlist, die ich schon auswendig mitsingen kann. Dabei tut es gut, mal was Neues auszuprobieren, Umwege einzuschlagen und dabei etwas zu entdecken. Vielleicht ist es ein Rezept, das ich mir schon ewig abgespeichert hatte, oder ein Sportkurs, den ich noch nie besucht habe. Manchmal entdeckt man beim Ausprobieren neue Talente, neue Vorlieben oder ein neues Lieblingseis. Ich möchte neugierig bleiben, denn der Mut lohnt sich. Safran-Pistazien-Eis würde ich jedenfalls jederzeit wieder bestellen.
0: Judith Reinders mit dem Wort zum Tag könnt ihr auch gerne nachhören. Spotify, Bistum Würzburg. 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Guten Morgen.

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14: Guten Morgen, mein Franken. Hier ist das Charivari-Wetter. Mit den Temperaturen zum Aufstehen: Hettstadt 16 Grad, Würzburg an der Residenz 19. Kai Zorn, unser Charivari-Meteorologe. Was bringt uns denn der heutige Dienstag?
15: Sonnenschein pur von früh bis spät und oft wolkenlosen Himmel. Ein bisschen Sommerwind und Nachmittagstemperaturen von 28 bis 30 Grad. Und das ist dann gleichzeitig auch der kühlste Tag der nächsten Tage. Es wird wieder deutlich heißer werden. Am Freitag sind es und über 35 Grad.
14: Der kühlste Tag der Woche heute mit 28 bis 30 Grad. Ich möchte, dass wir uns das einfach nochmal so auf der Zunge zergehen lassen. Danke dir.
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16: Ich bin Joshua Heise. Guten Morgen. Baden-Württemberg, Bayern und Mecklenburg-Vorpommern setzen auch das Sonn- und Feiertagsfahrverbot für Lkw aus. Grund sind die Transportprobleme durch das Niedrigwasser in den Flüssen. Über weitere Maßnahmen will Verkehrsminister Bilger morgen mit den Länderkollegen sprechen. Tine Klimach berichtet.
17: Es hatten schon einige andere Bundesländer das Lkw-Fahrverbot am vergangenen Wochenende vorübergehend gelockert. Nach Einschätzung des Logistikverbands BGL wird es nicht viel bringen. Es fehlen seit Jahren 100.000 Fahrer in Deutschland. Der Rest muss auch seine Ruhezeiten einhalten. Und der Bundesverband der deutschen Binnenschifffahrt rechnet damit, dass bei weiter sinkenden Wasserständen keine durchgehende Schifffahrt mehr auf dem Rhein stattfindet.
16: Wegen eines Waldbrandes bei Rodenbach in Hessen ruft der Wasserversorger Main-Kinzig-Kreis die Bevölkerung zum Wassersparen auf. Die Reserven werden für die Brandbekämpfung gebraucht, heißt es in einer Warnmeldung des Landkreises nahe der bayerischen Grenze. Die Menschen in einigen Ortschaften sollen auf Duschen

0: Duschen, Baden und Gießen von Gärten verzichten. Die kolumbianische Regierung mobilisiert tausende Hilfskräfte, um den Menschen im Erdbebengebiet zu helfen. Die Zahl der Toten ist auf mehr als 110 gestiegen. Es werden noch Menschen vermisst, die unter Trümmern begraben sind. Mehr als 1500 Wohnhäuser sind den offiziellen Angaben zufolge in mehreren Städten schwer beschädigt worden. Die Behörden sprechen vom stärksten Erdbeben, das im 21. Jahrhundert registriert wurde.
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2: Am Universitätsklinikum Würzburg hat ein Defekt an einer Kälteanlage einen Großeinsatz ausgelöst. Kältemittel trat am Nachmittag aus, verdampfte und aktivierte die Brandmeldeanlage. Daraufhin wurden 58 Menschen aus einem Gebäudebereich evakuiert, darunter 8 stationäre Patienten. Sie kamen in andere Klinikbereiche. Nach Angaben der Uniklinik bestand aber zu keiner Zeit Gefahr für Patienten oder Beschäftigte. Das Kältemittel war nicht giftig. Mehr als 110 Einsatzkräfte von Feuerwehr und Rettungsdienst waren vor Ort. Die Stimmung im unterfränkischen Handwerk hält sich weiter auf. Laut der aktuellen Konjunkturanalyse der Handwerkskammer bewerten mehr als 80% der Betriebe ihre Geschäftslage als gut oder zufriedenstellend. Besonders stark zeigt sich das Bau- und Ausbaugewerbe mit knapp 84% zufriedenen Unternehmen. Auch der Ausblick bleibt positiv. Rund 8 von 10 Betrieben erwarten im dritten Quartal stabile oder sogar bessere Geschäfte.
3: Dankeschön. 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Ein defekter LKW, die rechte Spur ist gesperrt. Gute Fahrt. Und wenn ihr was für uns habt, Staus oder Blitzer, immer her damit. Wir sagen es dann sofort weiter. 0800 30 80 700.
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3: Einen schönen Dienstag euch. Guten Morgen zusammen.

0: Dienstag, hier ist Charivari. Guten Morgen, mein Franken. Jetzt um kurz nach sechs sitzt ihr vielleicht beim Frühstück oder macht's gerade. Und ich gehe davon aus, dass ihr das jetzt nicht posten werdet, euer Frühstück. Es gibt aber Menschen, die verdienen im Internet mit Essen Geld. Food-Influencer. Und einen internationalen Food-Influencer hatten wir jetzt in Würzburg. Alex Mader aus der Charivari-Redaktion. Wer war das?
1: Der amerikanische Food-Influencer Emeka Ivuese reist um die Welt und testet in verschiedenen Städten das lokale Essen. Aktuell ist er in Deutschland unterwegs. Er war schon in Kaiserslautern, Hannover und Koblenz. Und jetzt gibt es auf seinem Instagram-Kanal ein Video aus Würzburg für seine 150.000 Follower. Beim Frankenlümmel hat er eine schöne fränkische Bratwurst probiert.
2: Now this bread is like freaking crusty. The Frankenlümmel, I think that's what it was called. Let's give it a try.
1: Also das Brötchen fand er schon mal schön knusprig. Jetzt warten wir nur noch drauf, dass er aus Würzburg auch sein volles YouTube-Video mit allen Würzburger Foodspots postet.
0: Na, da sind wir mal gespannt, wie er unser Essen gefunden hat, der Amerikaner in Würzburg. Hier ist Charivari, euer Radio von hier und guten Appetit, wenn ihr jetzt gerade beim Frühstück sitzt.

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1: Leonie auf Charivari und das hat doch das Zeug, ein Klassiker zu werden. Guten Morgen, mein Franken. Wir haben es in 6:55 an diesem Dienstag. Viele sind im Urlaub. Wir kriegen es in der Nachbarschaft mit. Wir haben Blumen gegossen am letzten Wochenende bei den Nachbarn. Bei anderen Nachbarn sind wir dann ab Mittwoch dran. Und wir freuen uns natürlich auch, wenn wir im Urlaub sind und Nachbarn dann bei uns Blumen gießen. Macht man ja gerne. Das ist Win-Win für alle. Nur was passiert denn, wenn wir beim Nachbarn Blumen gießen und aus Versehen eine teure Vase umwerfen? Wer muss die denn dann zahlen? Heikles Thema, oder? Dominik Schweiger aus der Charivari-Redaktion.
2: Normalerweise gilt natürlich, wer einen Schaden verursacht, der muss auch dafür gerade stehen. Bei einem Gefallen unter Nachbarn kann es aber eine Ausnahme geben, der sogenannte Haftungsausschluss bei Gefälligkeiten. Ganz einfach gesagt, wer kostenlos hilft, der soll nicht gleich für jedes Missgeschick finanziell gerade stehen müssen. Aus der Versicherungsbranche heißt es aber, viele übernehmen solche Schäden trotzdem. Damit bleibt die kaputte Vase nicht automatisch am Besitzer hängen und aus der netten Nachbarschaftshilfe wird hoffentlich kein Nachbarschaftsstreit.
1: Ja, das wäre echt doof, ne? Also Blumengießen, wissen wir jetzt, wie es funktioniert, wenn da mal was passieren sollte. Jetzt haben ja manche Nachbarn auch noch Haustiere. Also was ist denn zum Beispiel, wenn ich während des Urlaubs vom Nachbarn mit dem Hund vom Nachbarn Gassi gehe und der hört halt nicht so 100% auf mich und beißt noch jemanden?
2: Beim Hund ist erstmal die Hundehalterhaftpflicht des Besitzers zuständig. Wenn der Hund beim Spaziergang jemanden beißt oder einen anderen Schaden verursacht, dann springt normalerweise diese Versicherung ein. In vielen Verträgen sind auch Menschen mitversichert, die den Hund nur gelegentlich und kostenlos betreuen. Gibt's keine Hundehalterhaftpflicht, kann unter Umständen die Privathaftpflicht des Nachbarn greifen. Das hängt aber vom jeweiligen Vertrag ab. Deshalb lieber vorher nachschauen und nicht erst, wenn's dann schon passiert ist.
1: Dankeschön, Dominik.

Nick Schweiger aus der Charivari-Redaktion. Jetzt wissen wir also, für den Fall der Fälle, ne? Ich meine, wir hoffen nicht, dass was mit der Vase passiert, mit der teuren beim Nachbarn oder der Hund vom Nachbarn jemanden beißt. Aber für den Fall der Fälle wissen wir jetzt Bescheid. Guten Morgen, Mainfranken. Habt einen schönen Start in den heutigen Sommerdienstag.

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13: Guten Morgen, Mainfranken. Hier ist das Charivari-Wetter. Die Temperaturen auf 15 Grad im Moment. Würzburg am Bürgerbräugelände haben wir 18 Grad. Und eigentlich, auch wenn es schräg klingt, ist es heute mal so ein kühler Tag. Also quasi kurzer Cooldown heute. Kai Zorn, unser Charivari-Meteorologe.
14: Sozusagen, ja. Erstens mal haben wir heute nur in Anführungszeichen so 28 bis 30 Grad. Dazu ist es super sonnig. Im Laufe des Abends und in der Nacht ist es dann klar und es wird morgen früh recht frisch sein mit nur etwas über 10 Grad. Morgen geht es dann auf etwas über 30 Grad, am Donnerstag auf nahe 35 und am Freitag auf über 35 Grad.
13: 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Danke.
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16: Ich bin Christian Heider. Guten Morgen. Großer Feuerwehreinsatz gestern bei Volkach. Etwa die Fläche von 3 Fußballfeldern stand auf einer Wiese und in einem Wald in Flammen. In der Spitze waren bis zu 260 Feuerwehrkräfte aus der gesamten Umgebung und Bundeswehr sowie Landwirte mit Wassertanks im Einsatz. Die Nachlöscharbeiten der Feuerwehren zogen sich bis Mitternacht. Was den Brand ausgelöst hat, ist noch unklar. Die Waldbrandgefahr lag gestern in weiten Teilen Unterfrankens auf der höchsten Stufe. Heute und in den nächsten Tagen bleibt die Gefahr auf der zweithöchsten Stufe, so der Deutsche Wetterdienst. Weitere zahlreiche Einsätze haben die Feuerwehr in Würzburg gestern dann noch beschäftigt. Am Nachmittag hatte austretendes Kühlmittel an der Uniklinik die Brandmeldeanlage ausgelöst. Ein Gebäudeteil wurde evakuiert, insgesamt 58 Personen, darunter 8 stationäre Patienten, die in anderen Klinikbereichen unterkamen. Rund 110 Kräfte von Feuerwehr und Rettungsdienst waren im Einsatz. Eine Gefahr bestand laut Uniklinik aber nicht. Zudem gab es am Abend noch Zimmerbrände in der Lindleinsmühle und im Frauenland. Dabei sind mehrere Personen leicht verletzt worden. Die Lage im unterfränkischen Handwerk verbessert sich weiter. Nach der

0: In Konjunkturanalyse der HWK schätzen mehr als 80% der Betriebe ihre Geschäfte als gut oder zufriedenstellend ein. Besonders zufrieden zeigt sich das Bau- und Ausbaugewerbe mit knapp 84%. Den höchsten Wert erreicht Mainfranken mit fast 85%, gefolgt von der Region Main-Rhön mit 80%. Auch die Erwartungen sind positiv. Rund 8 von 10 Betrieben rechnen im dritten Quartal mit stabilen oder sogar besseren Geschäften. Finanzminister Klingbeil nimmt die geplante Steuererhöhungen für Vereine zurück. Nach heftiger Kritik kündigte der SPD-Chef an, die entsprechenden Passagen aus dem Gesetz zu streichen. Klingbeil betonte, sein Vorstoß habe sich nicht gegen kleinere Vereine gerichtet. Gemeint seien vielmehr finanzstarke Verbände gewesen, etwa im Profisport.
1: Dankeschön. 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B8 Würzburg Richtung Kitzingen zwischen Würzburg-Lenkfeld und Kitzinger Straße. Gefahr durch einen Fahrradfahrer auf der Bundesstraße. Der hat da natürlich nichts verloren. Also wir haben auf der B8 Würzburg-Kitzingen kurz nach Lenkfeld einen Fahrradfahrer auf der B8. Seid bitte vorsichtig.
2: Gute Fahrt. Staus und Blitzer nehmen wir gerne entgegen, wenn ihr was habt. 0800 30 80 700.
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2: Einen schönen Dienstag euch. Guten Morgen zusammen.

0: Schön, dass ihr mit uns aufsteht. Hier ist Charivari. Guten Morgen, mein Franken. 7:09. Ein wunderbares Naturschauspiel dürfen wir morgen erleben. Morgen Abend eine Sonnenfinsternis und der Mond verdeckt die Sonne dann bis zu 90%. Das ist schon mal eine Hausnummer. Sabine Frank vom Sternenpark Rhön freut sich auch drauf.
1: Vor allen Dingen ist es jetzt auch mal wirklich so, dass man mal sagen kann, es lohnt sich auch wieder hinzuschauen. Die Sonne wird nämlich zu fast 90% vom Mond bedeckt. Und das kann man sich anschauen in den Abendstunden. Ungefähr ab 7:15 sollte man spätestens an seinem Standort sein und natürlich nie ungeschützt. Also entweder mit einer Sonnenfinsternisbrille oder wenn man die nicht hat, kann man auch aus dem Verbandskasten eine Rettungsfolie 3-4 Mal falten, aber niemals ungeschützt.
0: Ja, da ist aber die Sonnenfinsternisbrille schon besser. Und da gehen wir jetzt dazwischen und helfen euch, an die noch ranzukommen, so kurzfristig. Denn wir schenken euch auch heute wieder Sonnenfinsternisbrillen. Schreibt uns einfach eine WhatsApp, wenn ihr eine haben möchtet. Sagt uns, wie ihr heißt und wie viel ihr braucht, weil ihr vielleicht zu dritt oder zu viert zu Hause seid. Und mit etwas Glück schenken wir euch dann heute noch eine Sonnenfinsternisbrille, damit ihr morgen geschützt die Sonnenfinsternis am Abend sehen könnt, Richtung Nordwesten schauen. Vielleicht heute schon mal Probe gucken, dass ihr die Sonne auch seht und nicht irgendwie das Haus vom Nachbarn euch den Sonnenuntergang verdeckt, sodass ihr die Sonnenfinsternis sehen könnt. Morgen. Ne? Also, und den Termin sollten wir vielleicht auch nicht verstreichen lassen, weil die nächste totale Sonnenfinsternis ist im September 2081. Ich glaube, dieser Termin ist für die meisten von uns jetzt nicht mehr unbedingt wahrnehmbar.

0: Smoke and Candle, die Klassiker unserer Zeit bei Charivari. Guten Morgen, Mainfranken. Ja, Mainfranken ist im Moment richtig voll. Ganz viele Touristen sind da und das freut uns natürlich. Alleine in Würzburg waren im letzten Jahr rund 13 Millionen Gäste. Sehr beliebt die Residenz und natürlich auch unsere Weinkultur. Björn Rudeck ist Tourismusdirektor in Würzburg. Wie schätzt er denn die Lage im Würzburger Tourismus aktuell ein?
1: Wir sind da wirklich glücklich. Also die Stadt ist in der Tat voll. Das ist natürlich jetzt der Hauptreisesaison geschuldet. Viele Gäste, die auf der Durchreise sind oder in der Region einige Tage verbringen. Aber das ist das Schöne in Würzburg. Wir haben es tatsächlich geschafft, einerseits den Geschäftstourismus erfolgreich zu entwickeln und tatsächlich auch den Freizeittourismus, der entwickelt sich auch trotz der schwierigen Rahmenbedingungen, die wir ja haben, zufriedenstellend im Moment.
0: So, und wenn er könnte, wie er wollte, was würde er dann gerne verändern?
1: Wenn ich eine Sache ändern könnte, dann ist es tatsächlich noch Infrastruktur für unsere zunehmende Zahl an Radreisenden zu verbessern. Das treibt uns tatsächlich um. Die Gäste kommen mit ihren E-Bikes in die Stadt, der Aktionsradius nimmt zu und die Frage ist, wo kann ich denn mein Tagesgepäck einschließen, wo kann ich den Fahrradhelm lassen, wo kann ich den Akku laden? Da steckt tatsächlich Potenzial. Das sind Gäste, die haben schon teure E-Bikes und ein gewisses Ausgabeverhalten. Ich glaube, die noch gezielter anzusprechen mit der benötigten Infrastruktur, das wäre so ein Themenblock, den wir gerne auch von unserer Seite noch verbessern wollen würden.
0: Sagt Björn Rudeck, Tourismusdirektor in Würzburg. Und der Gedanke, die Fahrradtouristen, die ein volles Portemonnaie haben, natürlich in die Stadt zu locken, damit ihr Portemonnaie hier ein bisschen leerer wird, ist natürlich taktisch sehr klug und weise.
2: Man darf ja auch so denken, logisch.
0: Dass reiche Touris mehr Geld hier lassen als Touristen, wo der Geldbeutel nicht so locker sitzt. Hier ist Charivari, euer Radio von hier. Guten Morgen.

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10: Guten Morgen, Mainfranken. Hier ist das Charivari-Wetter und wir merken einen deutlichen Unterschied. In der Stadt Würzburg am Dom 18 Grad. Außerhalb ist es deutlich kühler. In Arnstein zum Beispiel im Landkreis Mainz-Bessert 14 Grad im Moment. Kai Zorn, unser Charivari-Meteorologe. Gestern hat es ja ordentlich gewindet. Ja? Also der Wind war richtig gut unterwegs. Ist der jetzt heute wieder weg?
11: Noch nicht ganz ist der Wind weg. Der ist noch ein bisschen da, aber er ist nicht schlimm. Der Nord- bis Nordostwind weht, er kühlt ein wenig bei Temperaturen von so 28 bis 30 Grad am Nachmittag. Dazu bleibt es super sonnig. Die Temperaturen werden in den nächsten Tagen aber wieder deutlich anziehen. Morgen sind es etwas über 30, am Donnerstag knapp 35 und am Freitag über 35 Grad. Alle mit super viel Sonnenschein und relativ kühlen Nächten. Und am Wochenende wird es zunehmend schwül mit ersten Schauern und Gewittern.
10: Danke dir.
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12: Ich bin Joshua Heise. Guten Morgen. Der Gen Z wird ja gerne mal vorgeworfen, sie sei faul. Das stimmt aber gar nicht, zeigen Studien und Arbeitsmarktdaten. Laut Institut für Arbeitsmarkt- und Berufsforschung ist die Erwerbsbeteiligung junger Menschen so hoch wie seit Jahrzehnten nicht und sie wechseln ihren Arbeitsplatz auch nicht häufiger als frühere Generationen. Ein Forscher sagt, Ansprüche an Flexibilität heißen nicht gleich Arbeitsunwilligkeit. Nach dem schwersten Erdbeben seit Jahrzehnten in Kolumbien mit mehr als 100 Toten ist das ganze Ausmaß der Katastrophe noch nicht absehbar. Rettungskräfte suchen in eingestürzten Gebäuden nach Überlebenden. Die Regierung in Bogotá rief einen landesweiten Notstand aus. Philipp Znida berichtet.
13: Besonders schwer getroffen sind Städte im Westen Kolumbiens. In Pereira und Cali sind zahlreiche Gebäude eingestürzt. Beschädigt wurden auch

0: Krankenhäuser und Schulen, mehrere Flughäfen sind zudem vorerst geschlossen. Das jetzt schon bekannte große Ausmaß der Schäden, es überrascht ein wenig, ereignete sich das Beben doch in einer Tiefe von etwa 100 Kilometern.
1: Finanzminister Klingbeil gibt klein bei. Vereine sollen künftig doch keine höheren Steuern zahlen müssen. Die entsprechenden Zeilen würden aus dem Gesetz gestrichen, teilte der SPD-Chef nach heftiger Kritik mit. Zur Erklärung sagte er, es sei ihm nicht um kleinere Vereine gegangen, sondern um Verbände mit viel Geld, etwa im Profisport.
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3: Der Wohnungsbau in Unterfranken legt wieder zu. Von Januar bis Juli wurden rund 25% mehr Wohnungen genehmigt als im selben Zeitraum des Vorjahres. Das zeigen Zahlen des Bayerischen Landesamts für Statistik. Unterfranken gehört damit neben Oberbayern und der Oberpfalz zu den Regionen mit den größten Zuwächsen. Bayernweit wurden bislang mehr als 29.000 Wohnungen zum Bau freigegeben. Das ist ein Plus von gut 12%. Die meisten Genehmigungen entfielen auf Zwei- und Mehrfamilienhäuser. Ein Waldbrand bei Volkach hat gestern zahlreiche Feuerwehren aus dem Landkreis Kitzingen gefordert. Rund 21.000 Quadratmeter Wiese und Wald standen in Flammen. Das Feuer hatte sich von einer Wiese bis in den Wald gefressen. Bis zu 260 Feuerwehrkräfte waren da. Die Nachlöscharbeiten dauerten bis Mitternacht. Aufgrund der Nähe zu einem Bundeswehrgelände halfen auch Soldaten beim Löscheinsatz sowie Landwirte mit Wassertanks.
4: Dankeschön. 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Keine Störungsmeldungen, ihr kommt gut durch. Dafür liebe ich die Ferien. Gute Fahrt. Staus und Blitzer nehmen wir gerne entgegen, wenn ihr was habt. 0800 30 80 700.
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4: Schönen Dienstag, guten Morgen ihr Lieben.

0: Kiss from a Rose hier bei Charivari. Guten Morgen, mein Franken. Und jetzt nochmal einfach im Bett umdrehen und weiter kuscheln, das wär's, oder? Apropos kuscheln, es gibt im Landkreis Mönchbessert in Schollbrunn eine Frau, die bietet Kuschelkurse an. Ja, ihr habt richtig gehört, Kuschelkurse. Luis Majewski aus dem Charivari-Team. Bitte, was macht diese Dame und wer ist es?
1: Yvonne Narr aus Schollbrunn hat das Kuschelnest Spessart gegründet. Yvonnes Philosophie ist, ja, viele Menschen fühlen sich einsam oder haben einfach das Bedürfnis nach Nähe. Wenn ihr euch dort wiederfindet, könnt ihr bei Yvonne eine nicht-sexuelle Kuschelsitzung buchen. Alter, Geschlecht oder sexuelle Orientierung sind da komplett egal. Es soll vor allem eine Möglichkeit sein, zur Ruhe zu kommen.
2: Wir lernen uns in einem ausführlichen Gespräch kennen. Dann begeben wir uns in eine entspannte Halteposition und durch langsame Berührungen beginnt die Sitzung. Wie es denn weitergeht und wer wen wie

0: kuschelt, ergibt sich ganz individuell.
1: Kuscheln hat nämlich nachgewiesen einen positiven Effekt. Es hilft zum Beispiel bei Schmerzen, Depressionen oder Ängsten.
2: Ja, das kann ich alles nachvollziehen, aber trotzdem mit einer fremden Person könnte ich jetzt nicht einfach so kuscheln. 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Guten Morgen, mein Franken.

0: Dienstag mit uns, mit Charivari. Stundenlang waren gestern Feuerwehren im Einsatz, und zwar zwischen Volkach und Dimbach bei einem Wiesen- und Waldbrand. 21.000 Quadratmeter haben gebrannt. Das sind, wenn man das auf Fußballfelder umrechnet, knapp 3 Fußballfelder, also eine richtig große Fläche. Moritz Hornung von der Feuerwehr in Volkach. Das Feuer hat sich ja auch wahnsinnig schnell bei dieser Trockenheit ausgebreitet.
1: Los ging das Feuer in einem Straßengraben neben der Kreisstraße, waren knapp 6 Minuten nach der Alarmierung mit den ersten Kräften vor Ort, und zwischenzeitlich hat eben dann schon der ganze Acker mit gut 10.000 Quadratmetern ziemlich in voller Ausdehnung gebrannt und eben schon der Wald angefangen zu brennen.
0: Ja, und der Wind war ja gestern auch ein großes Problem.
1: Man muss sich hier wirklich vorstellen, dass hier Flammenlängen mit 4 Meter durch den Wald geschossen sind. Es hat Buschwerk gebrannt, es haben die ersten Bäume das Brennen angefangen, Wurzelstöcke haben gebrannt. Und dieser starke Wind, der da eben genau zu dem Zeitpunkt dann in den Wald reingelaufen ist, hat uns dann eben die Arbeiten massiv erschwert und die Lage wirklich dramatisch verschlechtert.
0: Ja, die letzten Glutnester waren dann erst gegen Mitternacht gelöscht. Es waren ja auch nicht nur Feuerwehren im Einsatz, auch die Bundeswehr, die da gleich nebendran ist, hat mitgeholfen, ebenso Landwirte. Also Hand in Hand ging es da gegen den Brand gestern zwischen Volkach und Dimbach. Und wer jetzt aber glaubt, jetzt Glutnester gelöscht, alles okay, nee, Pustekuchen, die Nacharbeiten, die werden noch mehrere Tage dauern.
1: Auch heute sind jetzt wieder Kräfte vor Ort und kontrollieren nochmal die ganze Waldfläche. Des Weiteren werden wir jetzt heute und die nächsten Tage mit den Aufräumarbeiten beschäftigt sein. Wir haben allein von den Feuerwehren der Stadt Volkach ca. 250, 300 Schläuche gebraucht. Wir haben ziemlich genauso viele Schutzkleidungen gebraucht. Die müssen gewaschen werden, die müssen wieder repariert werden. Also das ist eine irre Materialschlacht gewesen, die jetzt eben im Hintergrund aufbereitet werden muss von den ehrenamtlichen Einsatzkräften und die uns noch mehrere Tage auf jeden Fall beschäftigen wird.
0: Also da ist noch viel zu tun jetzt bei der Feuerwehr Volkach nach dem Brand gestern zwischen Volkach und Dimbach. Alles Wichtige dazu könnt ihr gerne auch nochmal nachlesen bei uns online auf meinscharivari.de. Guten Morgen!

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13: Guten Morgen, Mainfranken. Hier ist das Charivari-Wetter. Und es geht mir nur schwer über die Lippen. Aber ich versuch's mal. Es wird heute der kühlste Tag der Woche. Mit 28 bis 30 Grad. Viel Sonnenschein dazu. Im Moment in Arnstein 14, Würzburg am Dom 18 Grad. Und der Charivari-Wettertrend deswegen der kühlste Tag, weil ab morgen sind wir bei über 30 Grad und ab Freitag sogar bei über 35 Grad.
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15: Ich bin Christian Heider. Guten Morgen. Großer Einsatz an der Würzburger Uniklinik. Ausgelaufenes Kühlmittel hat gestern Nachmittag einen Feuerwehreinsatz mit zahlreichen Rettungskräften ausgelöst. Zunächst war Rauch im Keller eines Gebäudes gemeldet worden. Vor Ort stellte sich aber heraus, dass ausgetretenes Kältegas die Ursache war. Die Feuerwehr blies das Gas mit Hochleistungslüftern aus dem Gebäude. Wegen der zunächst unklaren Lage wurden 58 Menschen aus dem ambulanten Klinikbereich evakuiert. Verletzt wurde niemand. Für die Dauer des Einsatzes waren Zinklisweg und Versbacher Straße gesperrt. Nach Jahren der Flaute kommt der Wohnungsbau in Unterfranken wieder etwas in Schwung. Im ersten Halbjahr sind wieder deutlich mehr Wohnungen zum Bau freigegeben worden als noch vor einem Jahr. Das geht aus aktuellen Zahlen des Bayerischen Landesamts für Statistik hervor. Demnach ist die Zahl der Baugenehmigungen von Januar bis Juli in

0: Unterfranken um rund 25% gestiegen. Damit gehört die Region gemeinsam mit Oberbayern und der Oberpfalz zu den Regierungsbezirken mit den stärksten Zuwächsen in Bayern. Insgesamt wurden im Freistaat schon mehr als 29.000 Baugenehmigungen in diesem Jahr erteilt. Das entspricht einem Zuwachs von gut 12%. Würzburg verliert seinen Bundesstützpunkt für das Freiwasserschwimmen. Der Deutsche Schwimmverband verlegt die Fördereinrichtung zum Jahresende nach München. Dem Antrag hat das Bundeskanzleramt zugestimmt. Als Grund nennt der Verband bessere Rahmenbedingungen in der Landeshauptstadt. Der Würzburger Stützpunkt war Anfang der 2020er Jahre aber auch wegen Missbrauchsvorwürfen gegen einen Trainer in die Schlagzeilen geraten. Erfolgreiche Sportler aus der Würzburger Talentschmiede waren der Olympiamedaillengewinner Thomas Lurz sowie die Weltmeisterinnen Leonie Beck und Lea Boy. Lufthansa-Passagiere können vorerst aufatmen, Pilotenstreiks sind erstmal vom Tisch. Die Gewerkschaftsvereinigung Cockpit und das Unternehmen haben sich auf ein umfassendes Schlichtungsverfahren geeinigt. Das hat die Gewerkschaft ihren Mitgliedern mitgeteilt. Dabei geht es um offene Tariffragen bei Lufthansa, Lufthansa Cargo, Lufthansa Cityline und Eurowings. Zusätzlich soll eine Mediation die Verhandlungen begleiten.
1: Na, hoffentlich bringt das was. Dankeschön. 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Keine Störungsmeldungen, so mögen wir das doch. Gute Fahrt euch. Staus und Blitzer nehmen wir gerne entgegen, wenn ihr was habt. 0800 30 80 700. Unter der Hotline ist uns auch der Blitzer in Würzburg in der Mergentheimer Straße stadteinwärts gemeldet worden. Danke dafür.
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1: Einen schönen Dienstag euch morgen zusammen.

0: Die Lighthouse-Family liftet bei Charivari. Guten Morgen, mein Franken. Ich gucke gerade jeden Tag voller Freude in meinen WhatsApp-Status und freue mich über die Urlaubsbilder von Freunden, von der Familie, von Bekannten, auch von Kollegen, wo die sich gerade überall wieder rumtreiben. Es ist ja Urlaubszeit am Meer, in den Bergen. Ich liebe das. Und natürlich in anderen Ländern werden ja auch andere Sprachen gesprochen. Deswegen mal an euch die Frage, was ist für euch die schönste Sprache der Welt?
1: Schwedisch, weil ich das über einen Austauschschüler mal kennengelernt habe und ich total fasziniert von der Sprache war.
2: Spanisch. Das hört sich einfach gut an und hat einen richtigen Urlaubsflair.
3: Italienisch, weil ich finde, es hat einen schönen Akzent.
4: Fränkisch.
5: Italienisch, aber ich kann es leider nicht.
6: Die Liebe.
0: Dem ist ja jetzt wirklich nichts mehr hinzuzufügen. Die schönste Sprache der Welt, die Sprache der Liebe. Versteht auch jeder.

0: Sonne.
1: Miles Smith bei Charivari. Guten Morgen, mein Franken. Mein Mann hat gestern schon mal Probe Sonnenfinsternis gucken gemacht. Also einfach mal die Lage gecheckt, kurz nach 19 Uhr. Wo steht die Sonne da? Sehen wir sie noch am nordwestlichen Himmel oder ist sie vielleicht schon hinterm Haus vom Nachbarn untergegangen und wir müssen uns einen anderen Ort suchen, um das morgen zu sehen? Das Ergebnis seiner Recherche, wir können da bleiben, wo wir sind, zu Hause und von dort die Sonnenfinsternis. Das Gucken beruhigt mich schon mal sehr. Und wichtig natürlich für uns alle, die morgen dieses Naturschauspiel anschauen, bitte einen Schutz für die Augen tragen. Also so eine Sonnenfinsternisbrille kennen die Älteren unter uns von 1999. Da hatten wir ja eine totale Sonnenfinsternis in Teilen Deutschlands. Und da war es schon sehr wichtig, ist diesmal auch wichtig, nicht nur einfach mit der Sonnenbrille gucken. Und wir schenken euch Sonnenfinsternisbrillen, haben wir gestern gemacht, machen wir auch heute weiter. Und wenn ihr eine haben möchtet für euch, für eure Familie, dann schreibt uns bitte eine WhatsApp, wer ihr seid, mit wie vielen Leuten ihr gucken wollt und wo ihr schaut. Und mit etwas Glück gewinnt ihr dann eine Sonnenfinsternisbrille, so wie die Barbara aus Estenfeld.
2: Wir würden sehr gerne die Sonnenfinsternis von unserer Terrasse aus anschauen. Sonnenauf- und Untergänge von dieser kennen wir schon, genießen wir schon, lieben wir. Und jetzt wäre es natürlich ein absolutes Highlight, auch eine Sonnenfinsternis zu sehen. Und ja, mit dem entsprechenden Augenschutz von euch kann da natürlich nichts mehr schief gehen. Vielen, vielen lieben herzlichen Dank. Und ja, einen schönen Tag und für alle dann eine schöne, interessante Sonnenfinsternis.
1: Ja, das Naturschauspiel dann morgen. Am besten lassen wir es uns auch nicht entgehen, weil eine totale haben wir erst im September 2081 wieder. Ich glaube, dieser Termin, den können die wenigsten von uns wahrnehmen, um es mal vorsichtig auszudrücken. Also, wir von Charivari schenken euch Sonnenfinsternisbrillen. Wenn ihr eine wollt, dann schreibt uns jetzt eine WhatsApp mit etwas Glück. Gibt es die Sonnenfinsternis?

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12: Morgen, Mainfranken. Hier ist das Charivari-Wetter mit den aktuellen Temperaturen. Giebelstadt 16 Grad, Würzburg am Falkenhaus 18 Grad. Kai Zorn, unser Charivari-Meteorologe, da kommt jetzt wieder so ein Hitzeklops auf uns zu. Wann dürfen wir denn mit der Hitzespitze in dieser Woche rechnen?
13: Am Freitag. Da sind es um und über 35 Grad. Am Wochenende wahrscheinlich, zumindest am Samstag auch noch. Dann wird es schwül und in der Folge kühler. Mit ein paar Schauern und Gewittern. Aber bis dahin ist es super sonnig, oft wolkenlos. Heute noch mit Nord- bis Nordostwind bei 28 bis 30 Grad. Der Wind lässt in den kommenden Tagen nach und es wird von Tag zu Tag heißer.
12: Danke dir.
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16: Ich bin Joshua Heise. Guten Morgen. Der Wechsel hin zur Elektromobilität in Deutschland nimmt Fahrt auf und erreicht inzwischen immer mehr auch den Gebrauchtwagenbereich. Das zeigt eine Auswertung der Versicherung Huck Coburg. Claudia Wächter berichtet.
17: Bisher waren gebrauchte E-Autos nämlich nicht der Renner. Doch nun gibt's auch hier ein Plus von 8%, ein Rekordwert. Bei Neuwagen läuft's noch besser. Vor allem für Vielfahrer wird der Stromer offenbar attraktiver. Und ein Grund dafür, dass nun so viele auf E-Autos umsteigen, sind sicherlich auch die hohen Spritpreise. Der Versicherer, der sagt sogar, gebrauchte E-Autos, die könnten nun zum Gamechanger werden.
16: Lufthansa-Passagiere können vorerst aufatmen. Pilotenstreik sind erstmal vom Tisch. Die Gewerkschaft Vereinigung Cockpit und das Unternehmen haben sich auf ein umfassendes Schlichtungsverfahren geeinigt. Das hat die Gewerkschaft ihren Mitgliedern mitgeteilt. Dabei geht es um offene Tariffragen bei Lufthansa, Lufthansa Cargo, Lufthansa Cityline und Eurowings. Zusätzlich soll eine Mediation die Verhandlungen begleiten. Beim Auftakt der Leichtathletik-Europameisterschaft in Birmingham hat das deutsche Team 2 Medaillen gewonnen. Florian Brem hat über 5000 Meter Silber geholt, Kugelstoß-Olympiasiegerin Yemisi Mabri Bronze. Und bei der Schwimm-EM in Paris hat die deutsche Männerstaffel über 4x200 Meter Freistil Bronze gewonnen.
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18: Am Universitätsklinikum Würzburg hat ein Defekt an einer Kälteanlage einen Großeinsatz ausgelöst. Kältemittel trat

0: am Nachmittag aus, verdampfte und aktivierte die Brandmeldeanlage. Daraufhin wurden 58 Menschen aus einem Gebäudebereich evakuiert, darunter 8 stationäre Patienten. Sie kamen in andere Klinikbereiche. Nach Angaben der Uniklinik bestand aber zu keiner Zeit Gefahr für Patienten oder Beschäftigte. Das Kältemittel war nicht giftig. Mehr als 110 Einsatzkräfte von Feuerwehr und Rettungsdienst waren vor Ort. Die Stimmung im unterfränkischen Handwerk hält sich weiter auf. Laut der aktuellen Konjunkturanalyse der Handwerkskammer bewerten mehr als 80% der Betriebe ihre Geschäftslage als gut oder zufriedenstellend. Besonders stark zeigt sich das Bau- und Ausbaugewerbe mit knapp 84% zufriedenen Unternehmen. Auch der Ausblick bleibt positiv. Rund 8 von 10 Betrieben erwarten im dritten Quartal stabile oder sogar bessere Geschäfte.
1: Dankeschön, Christian. 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Keine Störungsmeldungen, gute Fahrt euch. Geblitzt wird aber Würzburg in der Mergentheimer Straße stadteinwärts. Und wenn ihr noch was für uns habt, einfach durchklingeln 0800 30 80 700.
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Wochenstart in den Dienstag mit uns, mit Charivari. Gießt ihr auch manchmal bei den Nachbarn die Blumen und denkt euch dann so, oh Gott, hoffentlich geht jetzt nichts kaputt. Uns ist das mal passiert bei den Nachbarn, dass uns mal was kaputt gegangen ist. Dann haben wir es einfach ersetzt. Und ich glaube, das war gleich beim ersten Blumengießen. Ja, passiert, ne? Geht nicht anders, muss man durch. Aber mal so grundsätzlich gefragt, ist das natürlich schon eine heikle Sache. Du gießt bei den Nachbarn in der Urlaubszeit die Blumen und eine richtig teure Vase geht da kaputt. Dominik Schweiger aus dem Charivari-Team. Wer muss das so wirklich von der juristischen Seite aus

0: Normalerweise gilt natürlich, wer einen Schaden verursacht, der muss auch dafür gerade stehen. Bei einem Gefallen unter Nachbarn kann es aber eine Ausnahme geben, der sogenannte Haftungsausschluss bei Gefälligkeiten. Ganz einfach gesagt, wer kostenlos hilft, der soll nicht gleich für jedes Missgeschick finanziell gerade stehen müssen. Aus der Versicherungsbranche heißt es aber, viele übernehmen solche Schäden trotzdem. Damit bleibt die kaputte Vase nicht automatisch am Besitzer hängen und aus der netten Nachbarschaftshilfe wird hoffentlich kein Nachbarschaftsstreit.
1: Wäre ja auch wirklich blöd, ne? Weil auf gute Nachbarn ist man ja angewiesen. Jetzt haben manche Nachbarn aber auch noch Haustiere, also zum Beispiel einen Hund. Und was ist, wenn ich dann mit dem Gassi gehe und der jemanden beißt?
0: Beim Hund ist erstmal die Hundehalterhaftpflicht des Besitzers zuständig. Wenn der Hund beim Spaziergang jemanden beißt oder einen anderen Schaden verursacht, dann springt normalerweise diese Versicherung ein. In vielen Verträgen sind auch Menschen mitversichert, die den Hund nur gelegentlich und kostenlos betreuen. Gibt's keine Hundehalterhaftpflicht, kann unter Umständen die Privathaftpflicht des Nachbarn greifen. Das hängt aber vom jeweiligen Vertrag ab. Deshalb lieber vorher nachschauen und nicht erst, wenn es dann schon passiert ist.
1: So machen wir das. Dankeschön, Dominik Schweiger. Und jetzt dann viel Spaß, wenn ihr gerade beim Nachbarn die Blumen gießt. Hier ist Charivari. Morgen!

0: Schön, dass ihr mit uns in den Tag startet. Hier ist Charivari. Guten Morgen, mein Franken. 19 Minuten nach 8 haben wir es an diesem Dienstagmorgen. Mein Franken ist voll. Also die einen sind zwar weg, weil sie Urlaub machen. Das sind wir, die wir hier wohnen, viele. Und andere kommen, um Urlaub zu machen im schönen Mainfranken. Beliebt natürlich immer die Residenz oder auch unsere Weinkultur. Und wenn wir mal auf die Zahlen gucken, rund 13 Millionen Gäste hatte Würzburg letztes Jahr. Die kommen natürlich aus ganz verschiedenen Ländern. Björn Rudeck, Tourismusdirektor in Würzburg. Es haben auch die unterschiedlichen Nationen unterschiedliche Interessen, wenn sie dann da sind.
1: Nehmen wir beispielsweise Gäste aus Frankreich, die sind sehr stark an sakralen Themen interessiert. Das Welterbe ist etwas, was für sie interessant ist. Die Gäste aus den Niederlanden sind eher daran interessiert, wie man so einen klassischen Rundgang durch die Stadt machen kann, um das Wichtigste gesehen zu haben. Die Gäste aus den USA interessieren sich insbesondere natürlich für die Historie, die wir in der Stadt haben, und so kann man im Grunde die Gäste auch in der Produktentwicklung unterschiedlich ansprechen, je nachdem, auf wen man sich so ein bisschen fokussieren will.
0: Naja, wir wollen ja, dass die Gäste sich wohlfühlen und drücken wir es mal wirtschaftlich aus, dass sie auch ein wenig Geld hier lassen. Ich meine, der Tourismus ist ein Industriezweig. Hier ist Charivari. Guten Morgen.

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16: Guten Morgen, Mainfranken. Hier ist das Charivari-Wetter. Kurz nach 8:30 die Temperaturen. Marktheidenfeld 18 Grad, Würzburg am Botanischen Garten 19. 28 bis 30 gibt's heute. Das ist übrigens der kühlste Tag der Woche. Dann ab morgen über 30 Grad, ab Freitag sogar über 35 Grad. Und dazu scheint die Sonne.
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18: Ich bin Christian Heider. Guten Morgen. Großeinsatz gestern bei Volkach für die Feuerwehren. Etwa 21.000 Quadratmeter Wald und Wiese standen in Flammen. In der Spitze waren bis zu 260 Feuerwehrkräfte aus der gesamten Umgebung und Bundeswehr sowie Landwirte mit Wassertanks im Einsatz. Feuerwehrsprecher Moritz Hornung.
19: Man muss sich hier wirklich vorstellen, dass hier Flammenlängen mit 4 Meter durch den Wald geschossen sind. Es hat Buschwerk gebrannt, es haben die ersten Bäume des Brennen angefangen, Wurzelstöcke haben gebrannt. Und dieser starke Wind, der da eben genau zu dem Zeitpunkt dann in den Wald reingelaufen ist, hat uns dann eben die Arbeiten massiv erschwert und die Lage wirklich dramatisch verschlechtert.
18: Die Nachlöscharbeiten der Feuerwehr zogen sich bis Mitternacht. Was den Brand ausgelöst hat, ist noch unklar. Weitere zahlreiche Einsätze haben die Feuerwehr in Würzburg gestern dann noch beschäftigt. Am Nachmittag hatte austretendes Kühlmittel an der Uniklinik die Brandmeldeanlage ausgelöst. Ein

0: Gebäudeteil wurde evakuiert, insgesamt 58 Personen, darunter 8 stationäre Patienten, die in anderen Klinikbereichen unterkamen. Rund 110 Kräfte von Feuerwehr und Rettungsdienst waren im Einsatz. Eine Gefahr bestand laut Uniklinik aber nicht. Zudem gab es am Abend noch Zimmerbrände in der Lindleinsmühle und im Frauenland. Dabei sind mehrere Personen leicht verletzt worden. Die Lage im unterfränkischen Handwerk verbessert sich weiter. Nach der aktuellen Konjunkturanalyse der HWK schätzen mehr als 80% der Betriebe ihre Geschäfte als gut oder zufriedenstellend ein. Besonders zufrieden zeigt sich das Bau- und Ausbaugewerbe mit knapp 84%. Den höchsten Wert erreicht Mainfranken mit fast 85%, gefolgt von der Region Main-Rhön mit 80%. Auch die Erwartungen sind positiv. Rund 8 von 10 Betrieben rechnen im dritten Quartal mit stabilen oder sogar besseren Geschäften. Der Gen Z wird ja gerne mal vorgeworfen, sie sei faul. Das stimmt aber gar nicht, zeigen Studien und Arbeitsmarktdaten. Laut Institut für Arbeitsmarkt- und Berufsforschung ist die Erwerbsbeteiligung junger Menschen so hoch wie seit Jahrzehnten nicht und sie wechseln ihren Arbeitsplatz auch nicht häufiger als frühere Generationen. Ein Forscher sagt, Ansprüche an Flexibilität heißen nicht gleich Arbeitsunwilligkeit.
1: Dankeschön. 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Keine Störungsmeldungen. Gute Fahrt euch. Geblitzt wird Würzburg-Mergentheimer Straße stadteinwärts. Wenn ihr noch was für uns habt, einfach anrufen 0800 30 80 700.
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0: Die Klassiker unserer Zeit bei Charivari zum Start in den Dienstag. Ich weiß nicht, wie es euch geht, wenn ihr im Fernsehen die Bilder von den verheerenden Waldbränden in Europa seht und die Menschen, die flüchten mit dem wenigen, was sie gerade tragen können. Einfach furchtbar. Und wir hatten gestern zwischen Volkach und Dimbach auch einen Wald- und Wiesenbrand. 21.000 Quadratmeter standen in Flammen, so umgerechnet 3 Fußballfelder sind das. Moritz Hornung von der Feuerwehr in Volkach. Das Feuer hat sich ja auch verdammt schnell ausgebreitet.
1: Los ging das Feuer in einem Straßengraben neben der Kreisstraße, waren knapp 6 Minuten nach der Alarmierung mit den ersten Kräften vor Ort und zwischenzeitlich hat eben dann schon der ganze Acker mit gut 10.000 Quadratmetern ziemlich in voller Ausdehnung gebrannt und eben schon der Wald angefangen zu brennen.
0: Ja, und der heftige Wind war natürlich gestern auch ein großes Problem.
1: Man muss sich hier wirklich vorstellen, dass hier Flammenlängen mit 4 Meter durch den Wald geschossen sind. Es hat Buschwerk gebrannt, es haben die ersten Bäume das Brennen angefangen, Wurzelstöcke haben gebrannt. Und dieser starke Wind, der da eben genau zu dem Zeitpunkt dann in den Wald reingelaufen ist, hat uns dann eben die Arbeiten massiv erschwert und die Lage wirklich dramatisch verschlechtert.
0: Ja, viele Feuerwehrleute waren im Einsatz, dann auch noch Landwirte, die geholfen haben und die Bundeswehr, die war nämlich auch direkt benachbart zum Brand, die haben auch mit angepackt. Bis Mitternacht hat es gedauert, bis die Glutnester beseitigt werden konnten und wer jetzt glaubt, dass die Arbeit erledigt ist dort, Pustekuchen.
1: Auch heute sind jetzt wieder Kräfte vor Ort und kontrollieren nochmal die ganze Waldfläche. Des Weiteren, wenn wir jetzt heute und die nächsten Tage mit den Aufräumarbeiten beschäftigt sein. Wir haben allein von den Feuerwehren der Stadt Volkach ca. 250, 300 Schläuche gebraucht. Wir haben ziemlich genauso viele Schutzkleidungen gebraucht. Die müssen gewaschen werden, die müssen wieder repariert werden. Also das ist eine irre Materialschlacht gewesen, die jetzt eben im Hintergrund aufbereitet werden muss von den ehrenamtlichen Einsatzkräften und die uns noch mehrere Tage auf jeden Fall beschäftigen wird.

Wahnsinn, oder? Hätte ich nie gedacht, dass so ein Brand auch noch so im Nachgang viel Arbeit bedeutet. Es hat gebrannt zwischen Dimbach und Volkach gestern auf 21.000 Quadratmetern, ein Wiesen- und Waldbrand. Die Ursache ist noch nicht klar, die Ermittlungen laufen und wir haben das natürlich für euch im Blick hier bei Charivari. Guten Morgen, Mainfranken, mit Blondie und Call Me.

0: Elton John, die Klassiker unserer Zeit bei Charivari. Habt einen schönen Dienstag. Guten Morgen. In 10 Minuten ist es 9. Und ja, das wird morgen ein Himmelsspektakel, die Sonnenfinsternis in Deutschland. Und bei uns in der Region wird der Mond die Sonne bis zu 90% verdecken. Sowas hatten wir in der Form schon sehr, sehr lange nicht mehr. Also eigentlich ist da jetzt nur noch besser gewesen die totale Sonnenfinsternis von 1999. Was uns Sabine Frank vom Sternpark Rhön empfiehlt, ist, jetzt im Prinzip heute schon mal Probe gucken.
1: Am besten schon in den Tagen vorher mal schauen, wo denn die Sonne abends untergeht, um zu wissen, wo ein guter Punkt ist, weil die Sache ist die, man braucht wirklich eine gute Höhe und eine freie Sicht zum Nordwesthorizont, sodass man die Sonne dann halt auch gut sehen kann, denn sie wird auch verfinstert untergehen und das ist ja wohl mal richtig cool.
0: Das ist ja mal ein richtiges Spektakel und dann hinterher am besten auch gleich noch wach bleiben, weil es gibt ganz viele Sternschnuppen in der Nacht dann drauf und klar wird der Himmel ja sein. Also schon mal die Wünsche zurechtlegen. Was ganz wichtig jetzt noch ist, was die Sonnenfinsternis angeht, bitte nicht ohne Sonnenfinsternisbrille in die Sonne morgen schauen, weil die Netzhaut, die hat keinen Schmerzempfinden. Sprich, man merkt nicht, wenn die verletzt ist und sie wird verletzt, wenn wir ohne Schutz in die Sonne schauen. 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Viel Glück!

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12: Guten Morgen, Mainfranken. Hier ist das Charivari-Wetter. Die aktuellen Temperaturen. Wir haben in Kitzingen schon 20 Grad. Würzburg am Sternplatz sind es 19. Kai Zaun, unser Charivari-Meteorologe. Das wird heute sozusagen ein kurzer Cooldown.
13: Sozusagen, ja. Erstens mal haben wir heute nur in Anführungszeichen so 28 bis 30 Grad. Dazu ist es super sonnig. Im Laufe des Abends und in der Nacht ist es dann klar und es wird morgen früh recht frisch sein mit nur etwas über 10 Grad. Morgen geht es dann auf etwas über 30 Grad, am Donnerstag auf nahe 35 und am Freitag auf über 35 Grad.
12: Dankeschön.
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15: Ich bin Joshua Heise. Guten Morgen. Hitzeschutz sollte aus Sicht von Städtetagpräsident Jung als gemeinsame Staatsaufgabe ins Grundgesetz aufgenommen werden. Hitzeschutz und Klimaanpassung blieben eine Daueraufgabe, sagte er dem Redaktionsnetzwerk Deutschland. Auch der Sozialverband VdK fordert mehr Schutzmaßnahmen. VdK-Präsidentin Bentele schlug etwa öffentliche Kühlräume vor. Der Sommerurlaub scheint gerettet. Die Lufthansa und ihre Piloten haben sich im Tarifstreit auf ein umfassendes Schlichtungsverfahren geeinigt, teilt die Gewerkschaft Vereinigung Cockpit in einem Rundschreiben an ihre Mitglieder mit. Diana Kramer berichtet.
16: Weitere Streiks wird es vorerst nicht geben. Bei den Gesprächen mit einem Mediator geht es vor allem um die Gehälter und die Altersversorgung der Piloten von Lufthansa, Lufthansa Cityline, Eurowings und der Frachttochter Lufthansa Cargo. Ein weiterer Streitpunkt ist, dass der Vorstand Flugzeuge und Crews in Unternehmen verlagern will, in denen schlechtere Tarifbedingungen gelten. Deshalb hatte die Gewerkschaft ihre Mitglieder in diesem Jahr schon an 7 Tagen zum Streik aufgerufen.
15: Der Waldbrand in Hessen nahe der bayerischen Grenze bedroht nicht mehr den Freistaat. Das hat ein Sprecher des Polizeipräsidiums Unterfranken mitgeteilt. Das Feuer, das vom hessischen Rodenbach auf die Gegend rund um Alzenau übergeht,

0: angegriffen hatte, sei auf bayerischer Seite gelöscht. In Hessen selbst hat sich die Lage auch etwas entspannt. Dort beginnen jetzt die Nachlöscharbeiten.
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2: Der Wohnungsbau in Unterfranken legt wieder zu. Von Januar bis Juli wurden rund 25% mehr Wohnungen genehmigt als im selben Zeitraum des Vorjahres. Das zeigen Zahlen des Bayerischen Landesamts für Statistik. Unterfranken gehört damit neben Oberbayern und der Oberpfalz zu den Regionen mit den größten Zuwächsen. Bayernweit wurden bislang mehr als 29.000 Wohnungen zum Bau freigegeben. Das ist ein Plus von gut 12%. Die meisten Genehmigungen entfielen auf Zwei- und Mehrfamilienhäuser. Ein Waldbrand bei Volkach hat gestern zahlreiche Feuerwehren aus dem Landkreis Kitzingen gefordert. Rund 21.000 Quadratmeter Wiese und Wald standen in Flammen. Das Feuer hatte sich von einer Wiese bis in den Wald gefressen. Bis zu 260 Feuerwehrkräfte waren da. Die Nachlöscharbeiten dauerten bis Mitternacht. Aufgrund der Nähe zu einem Bundeswehrgelände halfen auch Soldaten beim Löscheinsatz sowie Landwirte mit Wassertanks.
3: Dankeschön. 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Guten Morgen auf die Straßen. Hier ist der Charivari Verkehrsservice. Wir haben keine Störungsmeldungen. Gute Fahrt euch. Wobei ich sehe gerade, dass wir im Stadtgebiet Würzburg an der Nordtangente, auf der Nordtangente, stadteinwärts, da wo man dann runter muss von der Nordtangente, da hat es so 5 bis 10 Minuten Zeitverzögerung im Moment. Und die Schweinfurter Straße Richtung Berliner Ring sind es auch 5 bis 10 Minuten. Das war's aber auch schon. So, jetzt gute Fahrt. Blitzer noch für euch, Würzburg-Mergentheimer Straße, stadteinwärts. Wenn ihr noch was für uns habt, einfach anrufen 0800 30 80 700.
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0: Habt einen schönen Dienstag. 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Guten Morgen, mein Franken. Kuschelt ihr gerne? Dann ist das vielleicht hier was für euch. Im Landkreis Mönchbessert gibt es nämlich eine Frau, die bietet Kuschelkurse an. Ja, ihr habt richtig gehört. Kuschelkurse. Luis Majewski aus dem Charivari-Team. Wer ist das denn?
1: Yvonne Narr aus Schollbrunn hat das Kuschelnest Spessart gegründet. Yvonnes Philosophie ist, ja, viele Menschen fühlen sich einsam oder haben einfach das Bedürfnis nach Nähe. Wenn ihr euch dort wiederfindet, könnt ihr bei Yvonne eine nicht-sexuelle Kuschelsitzung buchen. Alter, Geschlecht oder sexuelle Orientierung sind da komplett egal. Es soll vor allem eine Möglichkeit sein, zur Ruhe zu kommen.
2: Wir lernen uns in einem ausführlichen Gespräch kennen. Dann begeben wir uns in eine entspannte Halteposition und durch langsame Berührungen beginnt die Sitzung. Wie es denn weitergeht und wer wen wie kuschelt, ergibt sich ganz individuell.
1: Kuscheln hat nämlich nachgewiesen einen positiven Effekt. Es hilft zum Beispiel bei Schmerzen, Depressionen oder Ängsten.
0: Ja, das mag ja sein. Trotzdem kann ich mir jetzt zum Beispiel nicht vorstellen, mit einer fremden Person zu kuscheln. Aber wir betonen auch nochmal, das hat keine sexuellen Hintergründe, ne? Dieses Kuschelnest im Spessart von Yvonne Narr in Schollbrunn. Klingt für mich trotzdem etwas gewöhnungsbedürftig. Ich sag's mal so. 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Guten Morgen, mein Franken.

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17: Guten Morgen, mein Franken. Hier ist das Charivari-Wetter. Ich weiß, es klingt seltsam, ich sag's trotzdem. Heute ist der kühlste Tag der Woche mit 28 bis 30 Grad. Vor ein paar Jahren wäre das jetzt einfach wahrscheinlich der heißeste Tag der Woche. Nee, heute ist es der kühlste Tag in der Woche mit 28 bis 30 Grad, weil ab morgen sind wir über 30 Grad und ab Freitag sogar über 35 Grad. Im Moment messen wir in Kitzingen 20 Grad, Würzburg am Sternplatz 19. Die Sonne wird nahezu ungehindert scheinen heute und auch in den nächsten Tagen. Schwül wird's erst Richtung Wochenende.
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19: Ich bin Christian Heider. Guten Morgen. Großer Einsatz an der Würzburger Uniklinik. Ausgelaufenes Kühlmittel hat gestern Nachmittag einen Feuerwehreinsatz mit zahlreichen Rettungskräften ausgelöst. Zunächst war Rauch im Keller eines Gebäudes gemeldet worden. Vor Ort stellte sich aber heraus, dass ausgetretenes Kältegas die Ursache war. Die Feuerwehr blies das Gas mit Hochleistungslüftern aus dem Gebäude. Wegen der zunächst unklaren Lage wurden 58 Menschen aus dem ambulanten Klinikbereich evakuiert. Verletzt wurde niemand. Für die Dauer des Einsatzes waren Zinklesweg und Versbacher Straße gesperrt. Nach Jahren der Flaute kommt der Wohnungsbau in Unterfranken wieder etwas in Schwung. Im ersten Halbjahr sind wieder deutlich mehr Wohnungen zum Bau freigegeben worden als noch vor einem Jahr. Das geht aus aktuellen Zahlen des Bayerischen Landesamts für Statistik hervor. Demnach ist die Zahl der Baugenehmigungen von Januar bis Juli in Unterfranken um rund 25% gestiegen. Damit gehört die Region gemeinsam mit Oberbayern und der Oberpfalz zu den Regierungsbezirken mit den stärksten Zuwächsen in Bayern. Insgesamt wurden im Freistaat schon mehr als 29.000 Baugenehmigungen in diesem Jahr erteilt. Das entspricht einem Zuwachs von gut 12%. Würzburg verliert seinen Bundesstützpunkt für das Freiwasserschwimmen. Der Deutsche Schwimmverband verlegt die Fördereinrichtung zum Jahresende nach München. Dem Antrag hat das Bundeskanzleramt zugestimmt. Als Grund nennt der Verband bessere Rahmenbedingungen in der Landeshauptstadt. Der Würzburger Stützpunkt war Anfang der 2020er Jahre aber auch wegen Missbrauchsvorwürfen gegen einen Trainer in die Schlagzeilen geraten. Erfolgreiche Sportler aus der Würzburger Talentschmiede waren der Olympiamedaillengewinner Thomas Lurz.

0: sowie die Weltmeisterinnen Leonie Beck und Lea Boy. Lufthansa-Passagiere können vorerst aufatmen, Pilotenstreiks sind erstmal vom Tisch. Die Gewerkschaft Vereinigung Cockpit und das Unternehmen haben sich auf ein umfassendes Schlichtungsverfahren geeinigt. Das hat die Gewerkschaft ihren Mitgliedern mitgeteilt. Dabei geht es um offene Tariffragen bei Lufthansa, Lufthansa Cargo, Lufthansa Cityline und Eurowings. Zusätzlich soll eine Mediation die Verhandlungen begleiten.
1: Dankeschön. 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Wir haben keine Störungsmeldungen. Gute Fahrt euch. Aber es wird geblitzt und zwar Würzburg-Merkentheimer Straße stadteinwärts. Und wenn ihr noch was habt, dann einfach anrufen 0800 30 80 700.
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0: Away, What is Love? 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Guten Morgen, mein Franken. Sowas, was wir morgen Abend sehen werden, haben wir ganz, ganz lange schon nicht gesehen. Wahrscheinlich 1999, wer es damals miterlebt hat. Sonnenfinsternis. Und was wir morgen erleben, ist die stärkste in Deutschland sichtbare Sonnenfinsternis seit 1999. Also das ist schon nicht ohne. Und das wird dann morgen Abend der Fall sein. Und Sabine Frank vom Sternpark Rhön, die freut sich auch schon wie so ein Schnitzel, würde meine allerbeste Freundin Grit sagen.
1: Vor allen Dingen ist es jetzt auch mal wirklich so, dass man mal sagen kann, es lohnt sich auch wieder hinzuschauen. Die Sonne wird nämlich zu fast 90% vom Mond bedeckt. Und das kann man sich anschauen in den Abendstunden. Ungefähr ab 7:15 sollte man spätestens an seinem Standort sein und natürlich nie ungeschützt.
0: Ja, das ist ein gutes Stichwort. Nie ungeschützt in die Sonnenfinsternis morgen gucken und nicht denken, ach, es ist ja eh Abend, da ist es nicht mehr so heftig, da nehme ich jetzt meine Sonnenbrille. Nein, es muss wirklich so eine Sonnenfinsternisbrille sein, die wir auch alle 1999 auf der Nase hatten. Erfunden hat es ja auch ein Würzburger, das nur so nebenbei. 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
5: Da kommt ja jetzt so ein richtiger Hitzeklops auf uns zu. Kai Zorn, unser Charivari-Meteorologe, wann müssen wir denn mit der Hitzespitze rechnen?
6: Am Freitag, da sind es um und über 35 Grad. Am Wochenende wahrscheinlich, zumindest am Samstag auch noch, dann wird es schwül und in der Folge kühler mit ein paar Schauern und Gewittern. Aber bis dahin ist es super sonnig, oft wolkenlos. Heute noch mit Nord- bis Nordostwind bei 28 bis 30 Grad. Der Wind lässt in den kommenden Tagen nach und es wird von Tag zu Tag heißer.
5: Ja, im Moment geht's gerade noch. Sulzfeld 20 Grad, Würzburg am Käppele 21 Grad.
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7: Ich bin Joshua Heise. Wegen des anhaltenden Niedrigwassers der Flüsse haben jetzt auch Baden-Württemberg, Bayern und Mecklenburg-Vorpommern angekündigt, das Sonn- und Feiertagsfahrverbot für Lkw vorübergehend auszusetzen. Der Logistikverband BGL bezweifelt eine echte Entlastung. Diana Kramer berichtet.
8: Das Problem ist, dass es einfach zu wenig Lkw-Fahrer gibt. Schon seit Jahren fehlen mehr als 100.000 Fahrer in Deutschland. Die Lockerungen können das grundsätzliche Kapazitätsproblem im Güterverkehr auf der Straße daher kaum lösen, heißt es vom Bundesverband. Und auch wenn das Fahrverbot gelockert wird, die gesetzlichen Lenk-, Pausen- und Ruhezeiten der vorhandenen Fahrer müssten eingehalten werden.
7: Die Hitze schlägt auch bei der Bahn zu. Wie der Bundeskonzern mitgeteilt hat, ist die Fernverkehrsstrecke zwischen Stuttgart und Nürnberg beschädigt. Es kommt zu Ausfällen von Intercity-Zügen in Crailsheim, Ellwangen und Schwäbisch Gmünd sowie Verspätungen von bis zu 20 Minuten. Die Strecke soll bis zum 30. August repariert werden. E-Autos sind nicht nur als Neuware attraktiv, sondern auch immer mehr als Gebrauchtwagen. Laut einer Auswertung der Huck Coburg waren im zweiten Quartal fast 8% der erworbenen Gebrauchtwagen elektrisch. Das sind mehr als doppelt so viele wie im Vorjahresquartal. Außerdem habe sich gezeigt, dass vor allem Vielfahrer aufs E-Auto umsteigen, wohl wegen der hohen Spritpreise.
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9: Die Stimmung unter den unterfränkischen Handwerksbetrieben hat sich weiter verbessert. Nach der aktuellen Konjunkturanalyse der Handwerkskammer bewerten mehr als 80% der Betriebe in der Region ihre Geschäftslage als gut oder zufriedenstellend. Besonders zufrieden ist das Bau- und Ausbaugewerbe mit knapp 84%. Auch der Ausblick ist positiv. 8 von 10 Betrieben erwarten im nächsten Quartal stabile oder bessere Geschäfte. Bei 2 Bränden in Würzburg sind gestern Abend mehrere Menschen leicht verletzt worden. Gegen 18 Uhr kam es zu einem Zimmerbrand in einem Wohnhaus im Frauenland. 2 Personen erlitten leichte Verletzungen. Die Brandursache ist noch unklar. Kurze Zeit später brannte es zudem in einem Gebäude in der Lindleinsmühle. Hier zogen sich mehrere Personen leichte Verletzungen zu. Die Flammen selbst konnten schnell gelöscht werden.
5: Dankeschön, Christian. 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
5: Um 9:50 Uhr, hallo auf die Straßen, keine Störungsmeldungen, gute Fahrt euch. Aber geblitzt wird Würzburg, Mergentheimer Straße stadteinwärts und Lohr Sackenbach Ortsdurchfahrt in der 50er-Zone. Wenn ihr noch was für uns habt, Staus oder Blitze, einfach anrufen 0800 30 80 700.
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5: Habt einen schönen Dienstag.

Guten Morgen, mein Franken. Hier ist Charivari am Dienstagvormittag. Und unsere Feuerwehren in Mainfranken, die haben echt alle Hände gerade voll zu tun. Wir hatten einen großen Brand, einen Wiesen- und Waldbrand gestern zwischen Volkach und Dimbach. 21.000 Quadratmeter haben gebrannt. Das Feuer hat sich wahnsinnig schnell ausgebreitet. Das waren im Prinzip so, wenn ihr euch das vorstellen wollt, drei Fußballfelder in der Größe.

0: die da gebrannt haben, weil ja letztendlich auch der Wind ein großes Problem war, wie uns Moritz Hornung von der Feuerwehr Volkach erzählt hat.
1: Man muss sich hier wirklich vorstellen, dass hier Flammenlängen mit 4 Meter durch den Wald geschossen sind. Es hat Buschwerk gebrannt, es haben die ersten Bäume des Brennen angefangen, Wurzelstöcke haben gebrannt. Und dieser starke Wind, der da eben genau zu dem Zeitpunkt dann in den Wald reingelaufen ist, hat uns dann eben die Arbeiten massiv erschwert und die Lage wirklich dramatisch verschlechtert.
0: Ja, und die Löscharbeiten, die haben ja auch bis Mitternacht gedauert.
1: Wir haben dann eben intern eine Mannschaft aufgestellt für Nachlöscharbeiten, die dann eben um 21 Uhr vor Ort eingetroffen ist, um dann eben Nachlöscharbeiten, Glutnestersuche im Wald zu übernehmen. Und so hat man eben nachts nochmal den kompletten Waldboden aufgehackt mit Hacken, hat es dann nochmal nachgelöscht und hat mit Wärmebildkameras das Ganze kontrolliert. Und das ist extrem kräftezehrend, extrem anstrengend, aber hat am Ende jetzt auch zum Erfolg dann gemeinsam mit allen anderen Feuerwehren geführt.
0: Ja, danke dafür nochmal allen Feuerwehrleuten, die da gestern im Einsatz waren, auch den Landwirten, die geholfen haben und den Bundeswehrsoldaten, auch die haben mit angepackt, weil gleich in der Nähe nämlich dieses Brandes auch ein Bundeswehrgelände ist. Also, der Brand ist gelöscht. Hoffen wir, dass die Feuerwehren nicht mehr allzu viel in diesem trockenen Sommer zu tun haben bei uns. Die Ursache für den Brand ist noch nicht geklärt. Die Ermittlungen laufen und wenn sich da was tut, erfahrt ihr es natürlich hier bei uns bei Charivari, eurem Radio von hier. Guten Morgen, Mainfranken.

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7: Heute der kühlste Tag der Woche. 28 bis 30 Grad. Im Moment messen wir 21 Grad in Rimper und in Würzburg an der alten Mainbrücke haben wir 22 Grad. Der Charivari-Wettertrend. Von morgen bis Samstag herrscht sonniges und heißes Hochsommerwetter. Temperaturen am Nachmittag zunächst über 30, ab Freitag dann über 35 Grad. Zunächst bleiben die Nächte noch kühl, später dann aber auch nicht mehr Richtung Wochenende. Und vor allem dann wird es auch dampfiger und schwül. Und am Wochenende müssen wir dann mit ersten Schauern und Gewittern rechnen.
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7: Um 10:30 hallo auf die Straßen. Keine Störungsmeldungen, gute Fahrt euch. Geblitzt wird Sackenbach, Ortsdurchfahrt in der 50er-Zone im Landkreis Main-Spessart. Wenn ihr noch was für uns habt, Staus oder Blitzer, gerne durchklingeln. 0800 30 80 700. Ich bin Monique Marten. Schönen Dienstag. 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

0: Black Velvet. Habt einen wunderschönen Dienstag.
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0: Wie wäre es mit dem Freilandmuseum Kirchenburg in Mönchsontheim im Landkreis Kitzingen? Bietet sich gerade für Familien in den Ferien wunderbar an, denn die haben ein Familienangebot, das heißt Landpartie, ein Museumstag für die Familien. Da erfahren wir, wie die Menschen früher gelebt haben, wie die Kinder früher auch gespielt haben und vor allem mit was und wieso der Alltag ohne die moderne Technik ausgesehen hat. All das im Kirchenburg Museum Mönchsontheim. Auf der Laurenzi-Messe in Markt Heidenfeld ist heute Kindernachmittag und Abend der Vereine. Kindernachmittag heißt ab 13 Uhr ist Sebastian Reich zu Gast auf der Laurenzi-Messe. Und Sebastian Reich kommt natürlich nicht alleine. Er hat seine Amanda dabei. Und am Abend können wir dann mit den Würzburm feiern auf der Laurenzi-Messe in Markt Heidenfeld. Das Sommertheater am Schützenhof in Würzburg geht in die letzte Woche. Heute um 19.30 Uhr seht ihr Planet der Franken mit den Lokalkabarettisten Birgit Süß, Georg Königer und Martin Hans. Es geht ins Jahr 2525. Die meisten Menschen leben auf dem Mars. Nur noch ganz wenige hier in unserer Region in Würzburg. Und die wenigen, die hier leben, wollen die fränkische Kultur retten. Also ich habe schon gesehen und mein Fazit ist diese Kombination aus herrlichem Nonsens und berührendem Tiefgang.

Diese Kombination muss man einfach gesehen haben. Karten kann man jetzt nicht mehr online buchen, aber es gibt immer noch Karten an der Abendkasse. Also einfach mal vorbeischauen in Würzburg im Sommertheater am Schützenhof. Weitere Tipps könnt ihr auch gerne nachlesen bei uns online auf meincharivari.de. Habt einen schönen Dienstag!

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1: Ich bin Moritz Einzel. Der Tourismusboom von Anfang des Jahres hat sich offenbar abgeschwächt. Laut neuer Bundesstatistik sank die Zahl der Übernachtungen in Hotels und Co. mit mindestens 10 Betten um 2,9% auf rund 48,9 Millionen. Während Gäste aus dem Inland seltener kamen, blieben mehr Gäste aus dem Ausland über Nacht. Grünen-Chef Banaschak hat der Bundesregierung angesichts des dramatischen Niedrigwassers vorgeworfen, Klimaschutz zu verweigern. In der Regierung werde über alles gesprochen, nur darüber nicht, sagte er bei NTV.
2: Mein Eindruck ist, Friedrich Merz und seine Regierung warten einfach darauf, dass es irgendwann wieder regnet und der Sommer vorbei ist, in der Hoffnung, dass die Leute in den nächsten 10 Monaten wieder vergessen, was für eine desaströse Situation sie in diesem Sommer vorgefunden haben.
1: Diese Politik müsse ein Ende haben, so der Grünen-Chef. Unterdessen haben mehrere Länder das Sonn- und Feiertagsfahrverbot für Lkw wegen des Niedrigwassers ausgesetzt, zuletzt Bayern, Baden-Württemberg und Mecklenburg-Vorpommern. Der Chef des Bundesverbandes für Spedition und Logistik, Huster, spricht derweil im Deutschlandfunk von einem Nullsummenspiel, da es einfach nicht genügend Lkw-Fahrer gebe. Es erinnert an Taylor Swift, die während ihrer Eras-Tour in einem Putzwagen zur Bühne gefahren wurde. Berichten zufolge ist US-Präsident Trump nach dem NATO-Gipfel in Ankara letzten Monat in einem Catering-Wagen aus der Air Force One geschleust worden, nachdem Medien ihn beim Besteigen des Regierungsfliegers gefilmt hatten. Grund waren demnach Sicherheitsbedenken wegen einer Bedrohung durch den Iran. Selbst Mitarbeiter und Journalisten an Bord wussten nichts davon. Der Zoll in Selb hat bei einer Kontrollaktion neue Tricks zum Drogenschmuggel entdeckt. Die Substanzen waren demnach in Geburtstagskarten, einem Bluetooth-Lautsprecher sowie in Produktverpackungen versteckt. Lieferziel der Ware aus den Niederlanden war Tschechien. Der Zoll hat 13 Strafverfahren eingeleitet.
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3: Der Wohnungsbau in Unterfranken legt wieder zu. Von Januar bis Juli wurden rund 25% mehr Wohnungen genehmigt als im selben Zeitraum des Vorjahres. Das zeigen Zahlen des Bayerischen Landesamts für Statistik. Unterfranken gehört damit neben Oberbayern und der Oberpfalz zu den Regionen mit den größten Zuwächsen. Bayernweit wurden bislang mehr als 29.000 Wohnungen zum Bau freigegeben. Das ist ein Plus von gut 12%. Die meisten Genehmigungen entfielen auf Zwei- und Mehrfamilienhäuser. Ein Waldbrand bei Volkach hat gestern zahlreiche Feuerwehren aus dem Landkreis Kitzingen gefordert. Rund 21.000 Quadratmeter Wiese und Wald standen in Flammen. Das Feuer hatte sich von einer Wiese bis in den Wald gefressen. Bis zu 260 Feuerwehrkräfte waren da. Die Nachlöscharbeiten dauerten bis Mitternacht. Aufgrund der Nähe zu einem Bundeswehrgelände halfen auch Soldaten beim Löscheinsatz sowie Landwirte mit Wassertanks.
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4: Aktuell ohne größere Störungsmeldungen. Ihr kommt einigermaßen gut durch. Aber es wird geblitzt in Sackenbach in der Ortsmitte und Würzburg in der Eisenbahnstraße Richtung Heidingsfeld. Wenn ihr noch was seht, dann einfach anrufen 0800 30 80 700. Gute Fahrt.
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4: Schönen Dienstag euch.

0: Ja, passt ja zum Wetter. Für viele allerdings gerade nicht so angenehm. Katrina and the Waves und Walking on Sunshine hier bei Charivari. Also ich suche ja zurzeit eher die Schattenwege, gerade durch die Stadt Würzburg. Andere, die laufen gerne in der Sonne durch unser schönes Mainfranken, vor allem durch die Stadt Würzburg. Wir haben mit Björn Rudek, dem Tourismusdirektor der Stadt Würzburg, gesprochen darüber, was für Menschen bei uns zu Urlaub machen und wie es ausschaut in Sachen Tourismus. 13 Millionen Gäste pro Jahr empfangen wir hier in Würzburg und jede Person lässt so ungefähr 220 Euro im Schnitt bei uns in der Stadt. Das ist schon eine ganze Menge. Was sind das überhaupt für Nationen, die da kommen und was wollen die sehen?
1: Nehmen wir beispielsweise Gäste aus Frankreich, die sind sehr stark an sakralen Themen interessiert. Das Welterbe ist etwas, was für sie interessant ist. Die Gäste aus den Niederlanden sind eher daran interessiert, wie man so einen klassischen Rundgang durch die Stadt machen kann, um das Wichtigste gesehen zu haben. Die Gäste aus den USA interessieren sich insbesondere natürlich für die Historie, die wir in der Stadt haben. Und so kann man im Grunde die Gäste auch in der Produktentwicklung unterschiedlich ansprechen, je nachdem, auf wen man sich so ein bisschen fokussieren will.
0: Ja, und das eben als Gästeführer oder Gästeführerin der Stadt Würzburg. Da gibt es immer Ausbildungen und die Stadt sucht auch immer neue Menschen, die Lust haben, das zu machen. Was muss man denn als potenzielle Gästeführerin, Gästeführer mitbringen?
1: Man muss, glaube ich, sprachgewandt sein. Man muss Freude daran haben, mit Menschen zu interagieren.

0: interkulturelle Kompetenzen sind für uns natürlich ein großes Thema. Das Know-how, das ist dann Teil der Ausbildung. Also da haben wir eine intensive Ausbildung, die durchlaufen wird. Da wird das gesamte Fachwissen dann vermittelt, inklusive Kompetenzen wie Rhetorik und weiteres.
1: Ja, also wenn ihr da Lust habt, aktuell ist der Ausbildungsjahrgang wieder vorbei, aber es startet ja auch bald wieder ein neuer Gastführer, Gästeführer in Würzburg. Eine coole Sache, denn unsere Stadt ist beliebt und viele Menschen kommen uns besuchen.

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18: Aktuell mit Werten noch unter der 25-Grad-Marke, zumindest in der Stadt Würzburg. Da geht aber noch einiges hoch.

0: bis zu 30 Grad kriegen wir heute wieder. Die trockene und heiße Luft rückt näher. In den nächsten Tagen geht es nämlich hoch auf 35 Grad und darüber. Die Nächte allerdings, die bleiben sternenklar und kühl bei 13 Grad. Teilweise sogar darunter.
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0: Um 11:30 aktuell keine größeren Störungsmeldungen. Wir haben Blitzer, einer in Sackenbach Ortsmitte in beiden Richtungen, Vorsicht. Und dann steht noch einer in Würzburg in der Eisenbahnstraße Richtung Heidingsfeld. Eine gute und sichere Fahrt. Und wenn ihr Staus und Blitzer irgendwo entdeckt, das will ich nicht unterschlagen, dann gebt uns Bescheid, kostenfrei natürlich unter 0800 30 80 700. Und jetzt genießt diesen Dienstagvormittag mit Mike and the Mechanics und Everybody Gets a Second Chance hier bei Charivari.

0: Charivari, heute an diesem 11. August 2026, heute genau vor 27 Jahren, waren wir um die Mittagszeit alle draußen gestanden mit so Brillen vor der Nase bzw. vor den Augen, denn da gab es die Sonnenfinsternis. Ich habe die damals in Kitzingen in der Innenstadt angeschaut und das war wirklich ein absolutes Spektakel. Morgen gibt es wieder eine Sonnenfinsternis, eine partielle, aber die soll doch sehr beeindruckend sein und mit den richtigen Brillen könnt ihr da auch richtig was erleben. Wir haben mit Sabine Frank vom Sternenpark Rhön gesprochen, wo der beste Spot zum Schauen wäre für dieses Ereignis.
1: Am besten schon in den Tagen vorher mal schauen, wo denn die Sonne abends untergeht, um zu wissen, wo ein guter Punkt ist, weil die Sache ist die, man braucht wirklich eine gute Höhe und eine freie Sicht zum Nordwesthorizont, sodass man die Sonne dann halt auch gut sehen kann, denn sie wird auch verfinstert untergehen und das ist ja wohl mal richtig cool.
0: Ja, und wenn ihr das safe und sicher beobachten wollt, braucht ihr natürlich eine spezielle Sonnenfinsternisbrille. Die sind heiß begehrt aktuell. Und wir von Charivari, wir haben für euch ganz, ganz viele Brillen gesichert. Ihr könnt euch bewerben und sie bei uns abholen. Wenn ihr Glück habt, schickt uns einfach eine WhatsApp-Nachricht, gerne auch als Sprachnachricht, wie viele ihr braucht und mit wem und wo ihr das Ganze anschauen werdet. Und das hat der Christian gemacht.
2: Liebes Charivari-Team, ich würde gerne 4 Sonnenbrillen für die Sonnenfinsternis haben wollen. Ich schaue sie zusammen mit meiner Frau, mit meinem Sohn und einem Bekannten an, wahrscheinlich am Heuchelhof auf der Autobahnüberdachung. Vielen Dank und eine gute Zeit.
0: Ja, das wünschen wir dir auch, Christian. Natürlich bekommst du die 4 Brillen von uns. Du hast Glück gehabt und vielleicht habt ihr auch Glück. Und dieser Spot da am Heuchelhof, ich glaube, das ist auch ein richtig guter Beobachtungspunkt morgen Abend für die partielle Sonnenfinsternis, auf die wir uns alle schon sehr freuen.

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2: Aktuell mit Temperaturen noch im 20er-Bereich und heute wird es auch nicht ganz so super heiß. Die Höchstwerte, die werden so zwischen 28 und 30 Grad erreichen, fühlt sich aber einfach wahnsinnig heiß an. Es ist viel Sonnenschein und warmer Wind in Mainfranken. Am Abend klart der Himmel auf, die Nacht wird sternklar und wieder schön zum Durchlüften. 13 bis 9 Grad die Tiefsttemperaturen. Bis zum Freitag bleibt es strahlend sonnig und heiß. Es wird heißer mit Temperaturen um die 35 Grad und teilweise auch darüber.
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6: Ich bin Moritz Einzel. Angesichts des dramatischen Niedrigwassers hat Grünen-Chef Banaschak der Bundesregierung vorgeworfen, Klimaschutz zu verweigern. Bei NTV sagte er,

0: In der Regierung werde über alles gesprochen, nur darüber nicht.
1: Man kann die Lkw fahren lassen, man kann dafür sorgen, dass noch mehr Güter auf die Schiene umgelegt werden können. Auch da desaströser Zustand bei der Deutschen Bahn. Also ja, man sieht doch, man kann in einer solchen Situation, wenn man an die grundsätzliche Problematik herangeht, immer nur kleine Pflaster verkleben.
0: Sein Eindruck sei, Kanzler Merz und seine Regierung warteten einfach darauf, dass es irgendwann wieder regne und alles vorbei sei, so Banaschak. Der gestürzte Präsident von Syrien, Assad, ist in Abwesenheit zum Tode verurteilt worden. Ihm wurden vorsätzlicher Mord, Folter, willkürliche Inhaftierung und Verbrechen gegen die Menschlichkeit vorgeworfen. Das syrische Regime war im Dezember 2024 kollabiert. Assad floh nach Russland, wo er sich bis heute aufhält. Die Technische Universität Chemnitz bleibt dabei. Thüringens Ministerpräsident Vogt soll seinen Doktortitel verlieren. Ein Widerspruch des CDU-Politikers gegen die Aberkennung des akademischen Grades wurde zurückgewiesen. Ein Anwalt Vogts teilte mit, man wolle nach rechtlicher Prüfung Klage erheben. Vogt war mit einer Arbeit über den amerikanischen Präsidentschaftswahlkampf von 2004 promoviert worden. Später kamen Plagiatsvorwürfe auf. Um eine AfD-Regierung in Sachsen-Anhalt zu verhindern, sollten CDU und Linkspartei in dem Bundesland zusammenarbeiten. Dieser Meinung ist Thüringens Ex-Ministerpräsident Ramelow. Dem Redaktionsnetzwerk Deutschland hat er gesagt, wer Schaden vom Land Sachsen-Anhalt abwenden wolle, müsse in der Lage sein, über Parteigrenzen hinweg miteinander zu reden. Noch nie haben so viele Menschen in Deutschland übernachtet wie im ersten Halbjahr. Laut Bundesstatistik stieg die Zahl der Übernachtungen in Hotels und Co. verglichen mit dem Vorjahr um 0,3% auf fast 224 Millionen. Sowohl aus dem In- als auch aus dem Ausland gab es ein Gästeplus. Im Juni allein ging die Übernachtungszahl insgesamt jedoch leicht zurück.
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3: Ein großer Waldbrand bei Volkach hat gestern zahlreiche Einsatzkräfte gefordert. Rund 21.000 Quadratmeter Wiese und Wald brannten. Das Feuer hatte sich von einer Wiese auf ein Waldstück ausgebreitet. Bis zu 260 Feuerwehrkräfte aus der Region waren im Einsatz. Die Nachlöscharbeiten dauerten bis Mitternacht. Unterstützung kam auch von Soldaten des nahegelegenen Bundeswehrgeländes. Würzburg verliert Ende des Jahres seinen Bundesstützpunkt für Freiwasserschwimmen. Der Deutsche Schwimmverband verlegt die Fördereinrichtung nach München und begründet das mit besseren Bedingungen vor Ort. Dabei gilt Würzburg als eine der erfolgreichsten Talentschmieden der Sportart. Hier wurden unter anderem Thomas Lurz sowie die Weltmeisterinnen Leonie Beck und Lea Boy ausgebildet.
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4: 2:02, Achtung auf der A3, Würzburg Richtung Frankfurt zwischen dem Dreieck Würzburg-West und Helmstadt. Gefahr durch einen defekten LKW, der Standstreifen ist blockiert. Geblitzt wird in Würzburg in der Eisenbahnstraße Richtung Heidingsfeld und in Sackenbach in der Ortsmitte in beide Richtungen. Wenn ihr noch was seht, dann gerne Bescheid geben. 0800 30 80 700.
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4: Einen schönen Dienstag euch.

0: Boy George und Everything I Own hier bei Charivari. Das ist auch ein richtig schönes Kuschellied, oder? Das könnte man hören, wenn man mit dem Liebsten sich auf der Couch räkelt. Aber manche Menschen haben vielleicht niemanden zum auf der Couch räkeln. Dabei ist Kuscheln so wichtig fürs Wohlbefinden. Aber das könnt ihr auch, wenn ihr keinen Partner habt. Yvonne Narr aus Schollbrunn hat nämlich das Kuschelnest Spessart gegründet. Yvonnes Philosophie ist, viele Menschen fühlen sich einsam oder haben das Bedürfnis nach Nähe. Und wenn ihr auch so denkt, dann könnt ihr bei Yvonne eine ausdrücklich nicht sexuelle Kuschelsitzung buchen. Alter, Geschlecht oder sexuelle Orientierung sind egal. Es soll einfach eine Möglichkeit sein, ein Ort, um zur Ruhe zu kommen.
1: Wir lernen uns in einem ausführlichen Gespräch kennen. Dann begeben wir uns in eine entspannte Halteposition und durch langsame Berührungen beginnt die Sitzung. Wie es denn weitergeht und wer wen wie kuschelt, ergibt sich ganz individuell.
0: Ja, ein tolles Konzept, das Kuschelnest Spessart.

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5: Die Höchstwerte, die bewegen sich heute nicht unbedingt über der 30-Grad-Marke, aber die Sonne scheint den ganzen Tag und dazu ist es eben doch recht warm draußen. 28 bis 30 Grad die Höchsttemperatur. Es klart am Abend insgesamt auf, eine sternklare Nacht ist in Sicht und da wird es wieder kühl zum Durchlüften. 13 bis 9 Grad die Tiefsttemperaturen. Morgen bis zum Freitag bleibt es strahlend sonnig bei uns. Es wird immer wärmer mit über 35 Grad in Richtung Freitag. Am Wochenende wird es dann schwül und dann gibt es langsam aber sicher in Richtung nächster Woche erste Schauer und Gewitter.
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6: Ich bin Christoph Schmidt. Der Main gerät zunehmend unter Druck. Die Regierung von Unterfranken hat jetzt für den gesamten Fluss zwischen Kahl und Bamberg die Warnstufe des Alarmplans Main ausgelöst. Das ist die zweite von drei Warnstufen. Grund sind niedrige Wasserstände und hohe Temperaturen. Besonders bei Würzburg und Erlabrunn wird das Wasser aktuell bis zu 27 Grad warm. Zwar sind die Sauerstoffwerte noch unkritisch, die Lage bleibt aber angespannt und wird weiter engmaschig überwacht. Die Polizei hat gestern bei einer Sonderkontrolle Motorradfahrer und ihre Maschinen im Landkreis Bad Kissingen überprüft. Der erste Schwerpunkt lag nach Bürgerbeschwerden über Lärm auf der Strecke zwischen Sulztal und Oppach. Dort registrierten die Beamten 5 Geschwindigkeitsverstöße. 3 davon zogen eine Anzeige nach sich. Ein Biker versuchte außerdem, sich der Kontrolle zu entziehen. Er wurde nach kurzer Verfolgungsjagd gestoppt. Bei insgesamt 28 kontrollierten Motorrädern stellten die Beamten mehrere technische Mängel fest. Ein zweiter Kontrollpunkt auf der B287 zwischen Euerdorf und Bad Kissingen verlief dagegen ohne Verstöße. Die Stimmung im unterfränkischen Handwerk hält sich weiter auf. Laut der aktuellen Konjunkturanalyse der Handwerkskammer bewerten mehr als 80% der Betriebe ihre Geschäftslage als gut oder zufriedenstellend. Besonders stark zeigt sich das Bau- und Ausbaugewerbe mit knapp 84% zufriedener Unternehmen. Auch der Ausblick bleibt positiv. 8 von 10 Betrieben erwarten im dritten Quartal stabile oder sogar bessere Geschäfte. Angesichts des dramatischen Niedrigwassers hat Grünen-Chef Banacek der Bundesregierung vorgeworfen, Klimaschutz zu verweigern. Bei NTV sagte er, in der Regierung werde über alles gesprochen, nur darüber nicht. Sein Eindruck sei, Kanzler Merz und seine Regierung warteten einfach darauf, dass es irgendwann wieder regne und alles vorbei sei, so Banacek.
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5: Achtung auf der A3, Würzburg Richtung Frankfurt zwischen dem Dreieck Würzburg-West und Helmstadt ist die Fahrbahn aktuell auf 2 Fahrstreifen verengt. Hier steht ein Pannen-LKW. Geblitzt wird in Sackenbach in der Ortsmitte, in der 50er-Zone in beiden Richtungen und Würzburg in der Eisenbahnstraße Richtung Heidingsfeld. Wenn ihr noch was seht, einfach anrufen 0800 30 80 700 oder ihr schickt uns eine WhatsApp direkt ins Studio. Die Nummer gibt's auf meinscharivari.de.
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0: Panorama. Robert De Niro's Waiting. Ich liebe es, diesen Bandnamen auszusprechen. Das sind die 80er hier bei Charivari an diesem Dienstag, an dem es ja nicht ganz so heiß wird, aber bis 30 Grad und Sonnenschein. Also mir ist das jetzt mittlerweile schon zu viel. Und es soll ja jetzt ab morgen nochmal eine richtige Hitzewelle über Mainfranken hinweg fegen mit 35 Grad und darüber. Aber kennt ihr das auch im Freundeskreis? Da gibt es Leute, denen die große Hitze gar nichts ausmacht. Und dann gibt es so Menschen wie mich, so Vampire, die sich am liebsten nach drinnen verziehen. Vielleicht erkennt ihr euch ja wieder und es gibt sogar eine körperliche Erklärung dafür. Das sagt Dr. Florian Mayer, Landesarzt beim BRK.
1: Die Hitzetoleranz hängt natürlich einerseits von der Fitness des Betroffenen ab, vom Alter, vom Körpergewicht, von der Muskelmasse, natürlich auch, ob er jetzt irgendwelche chronischen Erkrankungen hat und wie gut er natürlich an die Hitze gewöhnt ist. Man kann beispielsweise sagen, dass ein gesunder Mensch im mittleren Alter die Hitze deutlich besser verträgt als beispielsweise ältere Leute oder Leute mit chronischen Erkrankungen.
0: Da fiel jetzt gerade schon das Stichwort an die Hitze gewöhnen. Geht das? Gibt es Chancen für den Vampir?
1: Ja, das kann ich schon machen, indem ich einfach versuche, bei der Hitze, also einfach draußen, langsam einfach sportliche Betätigung zu betreiben, mich daran zu gewöhnen und das Ganze einfach zu steigern. Dann kann ich mich auch an die Hitze gewöhnen.
0: Dabei gibt es aber ein kleines Problem, sagt Dr. Florian Mayer, die Hitze

0: Stellen hierzulande, die dauern oft nicht lang genug dafür.
1: Das schaffe ich nicht innerhalb von 1 bis 2 Tagen. Und nachdem man ja bei uns, sage ich mal, die Hitze immer nur 1, 2, 3 Tage irgendwo vorhanden ist, ist es eigentlich relativ unmöglich, dass man sich daran gewöhnt. Und dann ist der nächste Punkt, wenn ich das dann nicht regelmäßig mache, dann verliert man diesen Gewöhnungseffekt auch wieder.
0: Naja, so ein bisschen Gewöhnungseffekt gab es dieses Jahr, glaube ich, aber schon für so einige, obwohl wir nicht nach Spanien umgesiedelt sind. Naja, jetzt heißt es einfach nochmal durchhalten. Nächste Woche soll es ja dann deutlich abkühlen. Hört auf euren Körper, trinkt viel und verzieht euch einfach notfalls nach drinnen. Ich wünsche euch einen schönen Dienstag. Jetzt hier mit OMD auf Charivari und Walking on the Milky Way.

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0: Aktuell sind es 25 Grad gemessen am Vierröhrenbrunnen und wir haben in Kitzingen schon knapp 26 Grad. Bis 30 Grad geht es heute hoch. In der Nacht wird es dann frisch. Bei 13 bis 9 Grad kann man gut durchlüften. Das ist auch nötig, denn eine Hitzewelle steht an. Bis Freitag steigen die Temperaturen auf 35 Grad und örtlich darüber.
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2: Ich bin Moritz Einzel. In Syrien ist der frühere Machthaber Assad in Abwesenheit zum Tode verurteilt worden. Ein Gericht sprach ihn wegen Kriegsverbrechen und Verbrechen gegen die Menschlichkeit schuldig. Unter anderem wurden ihm die vorsätzliche Tötung von Kindern und Folter mit Todesfolge zur Last gelegt. Islamistische Kämpfer hatten das Assad-Regime im Dezember 2024 gestürzt. Assad floh ins Exil nach Russland. In Sachsen-Anhalt wird am 6. September ein neuer Landtag gewählt und alles sieht nach einem Wahlsieg der AfD aus. Die Frage ist nur, kann die rechte Partei danach regieren oder nicht? Das wollen die anderen Parteien verhindern und müssen dafür wohl ungewöhnliche Wege gehen. CDU und Linkspartei, das ist ja eigentlich wie Feuer und Wasser, aber in diesem Falle sollten sie zusammenarbeiten, findet Thüringens Ex-Ministerpräsident Ramelow. Man müsse in der Lage sein, über Parteigrenzen hinweg miteinander zu reden. Vor dem Hintergrund des aktuellen Niedrigwassers hat Grünen-Chef Banaschak der Bundesregierung vorgeworfen, sich wegzuducken. Kanzler Merz und seine Regierung würden einfach darauf warten, bis es wieder regnet und alles vorbei ist, sagte Banaschak bei NTV.
3: Und dass in der Bundesregierung über alles gesprochen wird, aber auf gar keinen Fall über Klimaschutz. Das ist eine Form von Realitätsverweigerung und Bräsigkeit und Ignoranz, die in Deutschland regiert, mit der ich nicht mehr zufrieden bin.
2: Man könne derzeit ansonsten wenig gegen das Niedrigwasser tun, sondern immer nur kleine Pflaster verkleben. Morgen Abend ist es endlich soweit. Europa taucht in den Schatten des Mondes. Vor der Sonnenfinsternis warnt der Verband der Augenärzte nochmal eindringlich davor, das Naturschauspiel ungeschützt zu betrachten. Eine zertifizierte Schutzbrille ist unerlässlich. In unseren Breiten werden rund 90% der Sonne durch den Mond verdeckt. Die Totalität wird in Teilen Islands und Spaniens am besten zu sehen sein. Aus dem hessischen Rodenbach hatten die Flammen eines Waldbrandes gestern auf bayerisches Gebiet übergegriffen. Doch in der Gegend rund um Alzenau besteht keine Gefahr mehr. Das sagte ein Sprecher des Polizeipräsidiums Unterfranken am Morgen. Es sei alles gelöscht, auch dank der Polizeihubschrauber, die im Einsatz waren. Auch in Hessen hat sich die Lage entspannt.
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4: Ein Waldbrand bei Volkach hat gestern Nachmittag die Feuerwehren rund um die Stadt gefordert. Rund 21.000 Quadratmeter Wiese und Wald standen in Flammen. Die Flammen hatten sich von einer Wiese bis in den Wald ausgebreitet. 260 Feuerwehrkräfte aus der ganzen Umgebung waren im Einsatz. Die Nachlöscharbeiten dauerten bis Mitternacht. Aufgrund der Nähe zu einem Bundeswehrgelände halfen auch Soldaten beim Löschen. In Marktheidenfeld hat es einen neuen Fall von Trickbetrug gegeben. Zwei unbekannte Männer klingelten gestern Nachmittag an einer Wohnung in der Spessartstraße und gaben sich als Mitarbeiter des Gasversorgers aus. Sie gaben an, den Gaszähler ablesen zu müssen. Einer der beiden Männer wollte angeblich im Badezimmer den Stand ablesen. Der zweite Mann schaute sich in dieser Zeit offenbar in der Wohnung um und klaute Bargeld aus einem Geldbeutel. Das Opfer bemerkte den Diebstahl erst, als die beiden Männer wieder weg waren.
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0: Es ist 1:04. Wir schauen auf die Straßen. Achtung auf der A3, Würzburg Richtung Frankfurt. Zwischen dem Dreieck Würzburg-West und Helmstadt ist die Fahrbahn auf zwei Fahrstreifen verengt. Hier steht ein Pannen-LKW. Fahrt bitte vorsichtig. Ansonsten keine größeren Störungsmeldungen. Ein Blitzer haben wir noch in Würzburg in der Eisenbahnstraße Richtung Heitingsfeld wird geblitzt. Wenn ihr noch was seht, dann gerne Bescheid geben unter 0800 30 80 700. Natürlich kostenfrei.
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0: Einen schönen Nachmittag euch.

0: Albert Hammond und It Never Rains in Southern California hier bei Charivari. Naja, könnte man so ein bisschen umdichten in It Never Rains in Mainfranken. Aber nächste Woche soll ja dann doch der ein oder andere Schauer wieder zu uns kommen. Es ist Dienstag und wenn ihr unterwegs seid in Mainfranken, kann es sein, dass immer mal wieder irgendwo ein Jugendlicher oder eine Jugendliche versucht, Alkohol zu kaufen. Und das ist natürlich verboten, als Geschäft den an die jungen Menschen auszugeben, kommt aber doch öfter vor, als man das denkt. Beim Jugendschutz in Karlstadt gibt es da Nachholbedarf. Das weiß man, weil man Testkäufer und Testkäuferinnen losgeschickt hat, zusammen mit der Polizei und dem Jugendamt. Und die wurden vorab rekrutiert. Wie genau? Es verrät uns Annika Torwart.
1: Wir rekrutieren die Testkäufer entweder über das Landratsamt selbst, dann sind das Auszubildende von uns, oder aus unserem Betreuerpool, quasi von unseren Ehrenamtlichen, die für uns andere Projekte, wie zum Beispiel verschiedene Camps oder andere Freizeitmaßnahmen betreuen.
0: Ja, und diese jungen Menschen, die gehen dann in Läden und sollen Dinge kaufen, die sie eigentlich nicht bekommen dürfen. Wie genau schaut da die Vorbereitung aus?
1: Wir setzen uns mehrere Tage vorher bereits einmal zusammen und erklären einmal den kompletten Ablauf. Also, dass der Testkauf unter ständiger Aufsicht stattfindet, die Jugendliche ist niemals alleine in dem Laden, sondern entweder bin ich dabei oder die Polizei, im Regelfall eigentlich beide. Und ich bin auch immer in Sicht und Hörweite. Also die Jugendliche legt die Ware auf das Band und ich bin an sich direkt die nächste Person hinten dran und kann direkt dann einschreiten.
0: Ja, und beim letzten Mal wurde die junge Frau in 14 Geschäfte geschickt, sollte da versuchen, Tabak oder Alkohol zu kaufen. Und in 6 Fällen bekam die Jugendliche illegalerweise diese Artikel. Gegen die Verantwortlichen wurden jetzt Ordnungswidrigkeitsverfahren eingeleitet.

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18: 25 Grad sind es am Marktplatz in Würzburg, also noch relativ angenehm, geht aber hoch auf bis zu 30 Grad und natürlich gibt es viel Sonnenschein überall in Mainfranken. So zieht sich das auch bis zum Ende.

0: der Woche weiter. Die richtige Hitzewelle kommt erst noch. Am Freitag werden es 35 Grad und auch darüber. Die Nächte bleiben aber zum Glück kühl mit 13 bis 9 Grad.
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0: Um 13:30, wir schauen auf die Straßen hier bei uns in Mainfranken. Und da aktuell, bitte Vorsicht, auf der A3 Würzburg Richtung Frankfurt zwischen Heidingsfeld und Kist. Achtung, Gegenstände auf der Fahrbahn, hier liegen Reifenteile. A3 Würzburg Richtung Frankfurt zwischen Dreieck Würzburg West und Helmstadt. Fahrbahn auf 2 Fahrstreifen verengt, hier steht ein Pannen-LKW. A3 Würzburg Richtung Nürnberg zwischen Wiesentheid und Geiselwind. Achtung, Gegenstände auf der Fahrbahn, auch hier Reifenteile. Und ein Blitzer haben wir noch, der steht in Würzburg in der Eisenbahnstraße Richtung Heidingsfeld. Wenn ihr noch was seht, einfach Bescheid geben. 0800 30 80 700. Gute Fahrt.

0: Die Dire Straits und Money for Nothing hier bei Charivari an eurem Dienstag. Morgen am Mittwoch gibt's ja eine partielle Sonnenfinsternis zu sehen. Alle sind schon ganz aufgeregt. Viele von euch haben wahrscheinlich auch die letzte Sonnenfinsternis mitbekommen. Die war heute am 11. August, genau vor 27 Jahren, 1999. Und da gab's ganz, ganz viele Brillen überall. Und aktuell sind die ein bisschen rar. Wir von Charivari haben welche für euch gesichert. Schickt uns gerne WhatsApp, wie viele Brillen ihr braucht und wo ihr die Sonnenfinsternis gerne anschauen wollt, vielleicht auch mit wem, dann seid ihr drin im Lostopf und habt vielleicht die Chance, noch eine Brille oder mehrere zu ergattern. Denn ohne Brille sollte man das Schauspiel am Himmel morgen Abend auf gar keinen Fall anschauen. Was sollte man denn sonst noch so beachten morgen zum Beobachten der Sonnenfinsternis? Wir haben mit Sabine Frank vom Sternenpark Rhön gesprochen.
1: Vor allen Dingen ist es jetzt auch mal wirklich so, dass man mal sagen kann, es lohnt sich auch wieder hinzuschauen. Die Sonne wird nämlich zu fast 90% vom Mond bedeckt. Und das kann man sich anschauen in den Abendstunden. Ungefähr ab 6:45 sollte man spätestens an seinem Standort sein und natürlich nie ungeschützt. Also entweder mit einer Sonnenfinsternisbrille oder wenn man die nicht hat, kann man auch aus dem Verbandskasten eine Rettungsfolie 3-4 Mal falten, aber niemals ungeschützt.
0: Niemals ungeschützt, denn das kann wirklich schwere Schädigungen der Netzhaut im Auge hervorrufen. Also seid auf der sicheren Seite, organisiert euch eine Brille oder schickt uns wie gesagt eine WhatsApp, dann habt ihr auch die Chance, von uns, von Charivari, eine zu bekommen.

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14: Aktuell mit viel Sonnenschein und Temperaturen heute von 28 bis 31 Grad. Also es bleibt erträglich bis zum Ende der Woche, kommt aber die Hitzewelle auch über Mainfranken gerollt. Am Freitag haben wir 35 Grad und teilweise Werte darüber. Zum Wochenende wird es dann schwül und dann gibt es zum Ende der Woche dann in Richtung Start neuer Woche auch Schauer und Gewitter. Kühl werden auf jeden Fall die Nächte. Bei 13 bis 9 Grad kann man gut durchlüften.
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5: Ich bin Moritz Einzel. Immer mehr junge Frauen und Mädchen werden wegen Essstörungen im Krankenhaus behandelt. Innerhalb von 20 Jahren hat sich deren Zahl verdoppelt. Nach Angaben des Statistischen Bundesamtes waren es 2024 etwa 6.000. Claudia Wächter berichtet.
13: Am allerhäufigsten stellen Ärzte die Diagnose Magersucht.

0: Aber viele Frauen und Mädchen suchen auch Hilfe wegen einer Bulimie, also einer Essbrechsucht. Auch Männer bzw. Jungen sind betroffen, aber viel, viel seltener. Und Experten sagen, Essstörungen werden vor allem auch durch soziale Medien befeuert. Auch durch übergriffige Kommentare über Beine, Busen und Po.
1: Die extrem niedrigen Wasserstände des Rheins machen das Tanken teurer. Hintergrund ist, dass der Rhein auch für Öl, Benzin und Diesel als Transportweg genutzt wird. Die nun höheren Logistikkosten könnten regional zu höheren Kraftstoffpreisen beitragen, hieß es vom ADAC. Die teuersten Bundesländer beim Tanken sind aktuell Nordrhein-Westfalen und Hessen. Der Gen Z wird ja gerne mal vorgeworfen, sie sei faul. Das stimmt aber gar nicht, zeigen Studien und Arbeitsmarktdaten. Laut Institut für Arbeitsmarkt- und Berufsforschung ist die Erwerbsbeteiligung junger Menschen so hoch wie seit Jahrzehnten nicht. Und sie wechseln ihren Arbeitsplatz auch nicht häufiger als frühere Generationen. Ein Forscher sagt, Ansprüche an Flexibilität heißen nicht gleich Arbeitsunwilligkeit. Auf der Bahnstrecke Augsburg-Ulm müssen gleich 5 Blindgänger aus dem Zweiten Weltkrieg entschärft werden. Deswegen wird die Linie heute Abend vorübergehend gesperrt. Das Münchner Sprengkommando soll die 5 Bomben im Bereich des Pfuhler Rieds bei Neu-Ulm voraussichtlich zwischen 18.30 Uhr und 20.30 Uhr unschädlich machen. FIFA-Chef Infantino bekommt Rückendeckung von einem guten Freund, nämlich US-Präsident Trump. Der hat ihn auf seinem Online-Sprachrohr als fantastisch bezeichnet. Der Fußball-Weltverband würde einen schrecklichen Fehler begehen, wenn Infantino abgelöst würde, so Trump. Infantino steht in der Kritik, weil er Investoren an FIFA-Turnieren beteiligen wollte. Er hat die Pläne inzwischen zurückgenommen.
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3: Der Main gerät zunehmend unter Druck. Die Regierung von Unterfranken hat jetzt für den gesamten Fluss zwischen Kahl und Bamberg die Warnstufe des Alarmplans Main ausgelöst. Das ist die 2. von 3 Warnstufen. Grund sind niedrige Wasserstände und hohe Temperaturen. Besonders bei Würzburg und Erlabrunn wird das Wasser aktuell bis zu 27 Grad warm. Zwar sind die Sauerstoffwerte noch unkritisch, die Lage bleibt aber angespannt und wird weiter engmaschig überwacht. Die Stimmung im unterfränkischen Handwerk hält sich weiter auf. Laut der aktuellen Konjunkturanalyse der Handwerkskammer bewerten mehr als 80% der Betriebe ihre Geschäftslage als gut oder zufriedenstellend. Besonders stark zeigt sich das Bau- und Ausbaugewerbe mit knapp 84% zufriedener Unternehmen. Auch der Ausblick bleibt positiv. 8 von 10 Betrieben erwarten im 3. Quartal stabile oder sogar bessere Geschäfte.
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4: Es ist gleich 4 Minuten nach 2. Achtung auf der A3 Würzburg Richtung Frankfurt. Zwischen dem Dreieck Würzburg-West und Helmstadt steht ein Pannen-LKW. Die Fahrbahn ist verengt. A3 Würzburg Richtung Frankfurt zwischen Marktheitenfeld und Rohrbrunn. Vorsicht, hier liegen Reifenteile auf der Fahrbahn. Pannenauto auf dem Standstreifen. Blitzer gibt's aktuell keinen. Wenn ihr was seht, einfach anrufen. Kostenfrei unter 0800 30 80 700.
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4: Schönen Dienstag euch.

0: Ach, da geht mein Herz auf. Die Bangles und Eternal Flame am Dienstag hier bei Charivari. Es ist 14 Uhr und 16 Minuten, Zeit für einen Beitrag aus unserer Kirchenredaktion. Und es wird ja eng für die Kirchen und Kapellen in Bayern. Noch gibt es knapp 12.000, aber in den letzten 10 Jahren wurden 71 Kirchen aufgegeben. Ja, und das dürfte sich rasant beschleunigen, wie überall in Deutschland. 1.000 Kirchen in 10 Jahren. Denn die Bayerische Evangelische Landeskirche will ab nächstem Jahr die Hälfte aller Gebäude nicht mehr bezuschussen bei Baumaßnahmen. Ja, aber wer kauft eine Kirche? Unterstützung kommt in dieser Situation aus der Politik. Christoph Lefferts berichtet.
1: Das war erst die Spitze des Eisbergs. Die Kirchen sprechen davon, bis zu 50% ihrer Kirchenimmobilien in den nächsten 9 Jahren aufzugeben.
2: Aufgeben heißt nicht abreißen. Sabine Weigern von den Landtagsgrünen kennt sich aus. Sie tourt durch ganz Bayern und sammelt Kirchenumbauten. Ganz im Sinne von Denkmalschutz und Gemeinwohl.
1: Passieren muss in ganz, ganz vielen Kirchen was. Wo gute Sachen schon passiert sind, wenn wir jetzt mal nach Schweinfurt gucken, St. Anton, da ist ein ehemaliges Kloster wunderbar saniert worden zu einem sozialen Zentrum mit ganz vielen sozialen Nutzungen. Caritas, Inklusionscafé, Begegnungstreffs, da ist unten die orthodoxe Kirche drin, war allerdings auch eine teure Lösung.
2: In Nürnberg sind sie sparsamer. Die Melanchthonkirche in Ziegelstein bittet Architekturstudierende um Ideen. Die sagen, sie würden einen kleinen Gottesdienstraum mit Kuppel lassen, im Rest der Kirche könnten Büros entstehen auf 2 Ebenen. Manchmal reicht es ja auch schon, wenn aus Kirche, Gemeindehaus und Pfarramt eins wird.
1: Bad Rodach, wo das Gemeindezentrum verkauft wurde und mit dem Erlös eine denkmalgeschützte Kirche so saniert wird, dass unten das Pfarrbüro reinkommt und obendrauf dann ein offen verglaster Saal. An der denkmalgeschützten Fassade wird nichts verändert und das wird, glaube ich, eine sehr gute Lösung.
2: In Berratshausen in der evangelischen Erlöserkirche wohnen bald Menschen mit Behinderung. Die katholische Andreaskirche in Würzburg öffnet nächsten Sommer als Boulderhalle. Oder man baut eine Kita rein, in Hildesheim eine Sternwarte, in Berlin-Brandenburg eine Flüchtlings- und Hörspielkirche.
1: Vom Boxring über Studentenwohnheim, Bibliotheken, Schlangenhaus habe ich schon gehabt. Mir wäre eine Nutzung am liebsten, die noch für die Öffentlichkeit was bringt. Klar kann ich jemandem eine Kirche verkaufen, der macht doch tolles Hotel rein.
2: So ähnlich wie die Sebastianskirche in Freistadt bei Neumarkt. Ein örtlicher Bauunternehmer macht daraus ein Kulturzentrum und eine Stätte für freie Trauungen. Aber mit Heizung, Veranstaltungstechnik und Sanierung ist das oft nicht rentabel, sagt Sabine Weigand. Wir müssen alle mitdenken.
1: Kirchen waren schon immer für die Menschen da und die Menschen sollten auch mitreden. Was wird denn jetzt draus?
2: Und so besetzt die Grünen-Fachfrau Sabine Weigand die klassischen CSU-Themen Kirche und Heimat und wird für die Kirchen zur wichtigen Verbündeten.
1: Kirchen prägen das Gesicht unserer Städte und Dörfer. Unglaublich kunstfertig gemachte Denkmäler, die für die Menschen über Jahrhunderte wichtig waren. Und die drohen wir jetzt zu verlieren.
0: Ideen gibt's also genug, aber wie das ganz praktisch funktioniert mit dem Kirchenretten, das klären wir morgen um diese Zeit wieder im Kirchenbeitrag. Hier bei Charivari gibt's jetzt Supertramp für euch und Take the Long Way Home.

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14: Aktuell mit Werten von 26 Grad in der Würzburger Innenstadt. Bei euch im Landkreis Kitzingen ist es schon näher an der 30-Grad-Marke dran in Großlangenheim.

0: 20 bis 30, 31 Grad werden es heute, also nicht ganz so heiß. Die große Hitzewelle, die kommt dann ab morgen auf uns zu hier in Mainfranken. Am Freitag gibt es 35 Grad und teilweise darüber. Zum Wochenende wird es schwül und ab nächster Woche gibt es dann wieder Schauer und Gewitter und ein bisschen Abkühlung. Abkühlung gibt es zumindest aktuell in den Nächten. Da geht es nämlich runter auf 13 bis 9 Grad.
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0: Wir schauen auf die Straßen. Es ist kurz nach 2:30 und da aktuell bitte Vorsicht auf der A3 Würzburg Richtung Frankfurt. Zwischen dem Dreieck Würzburg West und Helmstadt ist die Fahrbahn auf zwei Fahrstreifen verengt. Hier steht ein Pannen-LKW. Auf der A3 Würzburg Richtung Frankfurt zwischen Markt Heidenfeld und Rohrbrunn liegen Reifenteile auf der Fahrbahn. Hier ein bisschen vorsichtiger fahren. Und ansonsten haben wir keine größeren Störungsmeldungen. Allen unterwegs eine gute und sichere Fahrt. Blitzer gibt es auch keine. Wenn ihr was seht, wisst ihr ja, einfach kostenlos durchrufen unter 0800 30 80 700.

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1: Ja, bei dem Wetter steht natürlich für alle ganz oben ein Besuch in den Freibädern der Region. Oder ihr macht eine Landpartie in den Sommerferien zum Freilandmuseum Kirchenburg-Mönchsontheim in Iphofen. Das ist heute noch bis 18 Uhr geöffnet. Da könnt ihr erfahren, wie die Menschen früher auf dem Dorf lebten. Welche Spiele begeisterten Kinder vergangener Generationen und wie sah so der Alltag bei uns hier in Mainfranken ohne moderne Technik aus? Antworten auf diese Frage gibt's beim besonderen Familienangebot. Landpartie, ein Museumstag für Familien in Iphofen im Freilandmuseum Kirchenburg-Mönchsontheim. In Marktheidenfeld läuft natürlich die Laurenzi-Messe weiter. Heute Nachmittag ist Kindernachmittag und es ist am Abend Tag der Vereine. Und da könnt ihr mit den Würzburm feiern. Außerdem läuft natürlich das Sommertheater am Schützenhof in Würzburg mit Planet der Franken. 19.30 Uhr geht's los. Die Kabarettisten Birgit Süß, Georg Königer und Martin Hans, die begeistern euch. Online gibt's keine Tickets mehr, aber es gibt immer Karten an der Abendkasse. Und uns hat einer der Akteure verraten, sie haben noch nie jemanden abgewiesen. Es geht ins Jahr 2025. Die meisten Menschen leben auf dem Mars und nur noch ganz, ganz wenige in Würzburg. Sie wollen die fränkische Kultur retten. Unsere Monique hat es schon gesehen. Ihr Fazit, diese Kombination aus herrlichem Nonsens und berührendem Tiefgang muss man gesehen haben. Verpasst es nicht, Planet der Franken im Sommertheater am Schützenhof in Würzburg. Heute um 19.30 Uhr für euch. Wie gesagt, Karten an der Abendkasse. Und wenn ihr weitere Tipps braucht, vielleicht auch im Hinblick auf die nächsten Tage hier bei uns in Mainfranken, dann klickt euch mal rein in unseren Veranstaltungskalender auf www.meincharivari.de.

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7: Ja, kurz vor drei haben wir es so. Die Temperaturen haben sich schon nach oben gearbeitet auf 29 Grad. Die messen wir jetzt im Moment bei euch in Kirnach und in Würzburg auf dem Marktplatz. Bis zu 30 sind heute drin. Also wir sind schon ungefähr am Maximum angekommen. Heute Nacht dann 13 bis 9. Finde ich immer sehr angenehm. Es kühlt nochmal richtig ab. Können wir es durchlüften hier die Wohnung. Und am Freitag, beziehungsweise bis Freitag, geht es sonnig weiter. Die Temperaturen steigen aber noch ein Stück an. Und zwar auf bis zu 35 Grad. Von Schauern und Gewittern spüren wir erstmal nichts. Die kommen dann wahrscheinlich vereinzelt erstmal am Wochenende zu uns.
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8: Ich bin Moritz Einzel. Seit Freitag spuckt Europas aktivster Vulkan, der Ätna, wieder Asche und Lava und sorgt dafür, dass viele Urlauber auf der Insel Sizilien festsitzen. In der Nacht hat sich ein neuer Schlot geöffnet, weswegen der Flughafen Catania heute quasi stillsteht. Nur eine einzige Maschine konnte am Morgen starten. Alle Landungen sind bis 19 Uhr ausgesetzt. Der Bundesverband Spedition und Logistik hat die Erwartungen an die Aussetzung des Sonntagsfahrverbots für Lkw gedämpft. Hauptgeschäftsführer Huster sprach im Deutschlandfunk von einem Nullsummenspiel. Es gebe nämlich nicht genügend Lkw-Fahrer, um ausreichend Gütertransporte von Schiffen auf die Straße zu verlegen. Das ist notwendig wegen des historischen Niedrigwassers in den Flüssen. Ein syrisches Gericht hat den gestürzten Präsidenten Assad in Abwesenheit zum Tode verurteilt. Ihm wurden vorsätzlicher Mord, Folter, willkürliche Inhaftierung und Verbrechen gegen die Menschlichkeit vorgeworfen. Assad hält sich derzeit in Russland auf. Der Bericht von Amira Rajab.
9: Das Gerichtsurteil wurde live im syrischen Staatsfernsehen übertragen. Neben Assad wurde auch sein Cousin Atef Najib zum Tode verurteilt. Er ist eine der wenigen Schlüsselfiguren der Ex-Regierung, die selbst in Syrien vor Gericht stand. Auch Assads berüchtigter Bruder Maher wurde in Abwesenheit zum Tode verurteilt. Eine Vollstreckung der Strafen scheint bisher jedoch unwahrscheinlich, denn Russland hat Assad Asyl gewährt.
8: Thüringens Ministerpräsident Vogt wird nicht wieder Dr. Vogt. Die Technische Universität Chemnitz bleibt bei ihrer Entscheidung, dem CDU-Politiker den Doktorgrad zu entziehen. Vogts Einspruch wurde abgewiesen. Einer seiner Anwälte kündigte an, gegen die Entscheidung klagen zu wollen. Vogt wird vorgeworfen, in seiner Dissertation über den amerikanischen Präsidentschaftswahlkampf 2004 unsauber gearbeitet zu haben. Die Bürgerinnen und Bürger in Karlstein am Main müssen ihren Gemeinderat nochmal neu wählen. Das Landratsamt Aschaffenburg hat jetzt den 4. Oktober als Nachwahltermin genannt. Hintergrund: Eine Wählergruppe hatte ihre Kandidaten bei ihrer Aufstellungsversammlung nicht geheim gewählt, sondern offen per Handzeichen. Das geht so nicht.
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10: Ein Waldbrand bei Volkach hat gestern Nachmittag die Feuerwehren rund um die Stadt gefordert. Rund 21.000

0: ganzen Quadratmeter Wiese und Wald standen in Flammen. Die Flammen hatten sich von einer Wiese bis in den Wald ausgebreitet. 260 Feuerwehrkräfte aus der ganzen Umgebung waren im Einsatz. Die Nachlöscharbeiten dauerten bis Mitternacht. Aufgrund der Nähe zu einem Bundeswehrgelände halfen auch Soldaten beim Löschen. In Marktheidenfeld hat es einen neuen Fall von Trickbetrug gegeben. Zwei unbekannte Männer klingelten gestern Nachmittag an einer Wohnung in der Spessartstraße und gaben sich als Mitarbeiter des Gasversorgers aus. Sie gaben an, den Gaszähler ablesen zu müssen. Einer der beiden Männer wollte angeblich im Badezimmer den Stand ablesen. Der zweite Mann schaute sich in dieser Zeit offenbar in der Wohnung um und klaute Bargeld aus einem Geldbeutel. Das Opfer bemerkte den Diebstahl erst, als die beiden Männer wieder weg waren.
1: Vielen Dank, Christoph Schmidt, für die Nachrichten aus der Region.
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1: Um 15 Uhr und 2 Minuten und da geht's auf die A3 Frankfurt Richtung Würzburg zwischen Würzburg-Hest und Würzburg-Heidingsfeld. Gegenstände auf der Fahrbahn, nämlich Reifenteile, bitte Achtung. Und Würzburg Richtung Frankfurt, die Gegenrichtung zwischen Dreieck Würzburg-West und Helmstadt. Zwei Fahrstreifen nur noch befahrbar. Hier steht nämlich ein Pannen-LKW und außerdem zwischen Marktheidenfeld und Rohrbrunn blockierter Standstreifen mit Pannenfahrzeug drauf. Außerdem geht's auf die A7 Fulda Richtung Würzburg zwischen Bad Brückenau-Volkers und Bad Brückenau-Wildflecken. Ebenfalls ein Pannenauto, der Standstreifen ist an dieser Stelle nämlich blockiert. Ansonsten sieht es im Moment erstmal ruhig aus in der Region. Blitzer gibt es im Moment auch keine. Falls ihr noch was gesehen habt, dann lasst uns gerne wissen. Ruft an, wie immer kostenlos über die 0800 30 80 700.
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1: Und Sting, Englishman in New York. Ganz entspannt durch den Dienstagnachmittag.

0: Das sind die Kombinats am Dienstagnachmittag. Ihr Charivari, euer Radio von hier. Und das ist ja im Moment wirklich ein Bombensommer, oder? Tagsüber ist es heiß und sonnig, wir können was unternehmen. Nachts ist es dann wieder schön frisch und auch sternenklar. Und am Himmel lässt sich ja auch einiges beobachten. Morgen gibt es natürlich die große Sonnenfinsternis. Nach 19 Uhr können wir die sehen. Tipps: am Heuchelhof auf der Autobahnüberdachung ist ein guter Platz. Oder auch am Schwanberg oder der Festung Marienberg. Wir haben für euch auf meinscharivari.de alle Tipps rund um die Sonnenfinsternis zusammengefasst. Und unbedingt braucht ihr natürlich auch eine Sonnenfinsternisbrille, damit ihr eure Augen nicht verletzt. Wir schenken euch welche, schickt uns eine WhatsApp ins Studio mit Namen und wie viele ihr möchtet, so wie es zum Beispiel der Christian aus Lindfloh getan hat.
1: Liebes Charivari-Team, ich würde gerne 4 Sonnenbrillen für die Sonnenfinsternis haben wollen. Ich schaue sie zusammen mit meiner Frau, mit meinem Sohn und einem Bekannten an, wahrscheinlich am Heuchelhof auf der Autobahnüberdachung. Vielen Dank und eine gute Zeit.
0: Genau, der Tipp ist schon mal echt heiß mit dem Heuchelhof. Ja, das Schöne ist morgen auch, es gibt auch nach diesem Spektakel noch was zu sehen, denn viele Sternschnuppen sind unterwegs, sagt Sabine Frank vom Sternenpark Rhön.
2: Dann ist natürlich auch noch die Sternschnuppennacht. Wir sehen natürlich jetzt auch schon sehr viele. Am 12. August ist das Maximum. Wie gesagt, wir haben Neumond, das heißt auch beste Sicht für die Milchstraße. Und das ist einfach nur cool.
0: Perfekt. Ich glaube, das wird ein richtig schöner Sommerabend morgen an diesem tollen Mittwoch, 12. August. Besorgt euch auf jeden Fall noch Brillen und schaut euch mal um auf meinscharivari.de und sagt auf jeden Fall schon mal alle Tipps ein.

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15: Ja, 28 Grad sind es in Würzburg, dazu ganz viel Sonne, so können wir das auf jeden Fall mal stehen lassen, würde ich behaupten. Bei euch in Tüngen sind es 27 Grad, geht vielleicht auch noch ein Stück nach oben, bis zu 30 sind jedenfalls drin. Heute Nacht 13 bis 9, wird also frisch und bis Freitag geht es ähnlich sonnig wie heute weiter und noch mal wärmer wird es, nämlich bis zu 35 Grad.
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16: Ich bin Christoph Schmidt. Morgen Abend lohnt sich in Unterfranken der Blick zum Himmel. Die stärkste hier sichtbare Sonnenfinsternis seit fast 30 Jahren steht bevor. Wer das Naturschauspiel beobachten will, sollte allerdings seine Augen schützen.
17: Zuerst sieht es aus wie ein kleiner Schatten am Rand der Sonne. Doch dann schiebt sich der Mond immer weiter vor die Sonne und sorgt so für ein spektakuläres Schauspiel am Himmel. Wer das Ganze beobachten will, sollte allerdings vorsichtig sein. Schon ein kurzer Blick in die Sonne kann die Augen dauerhaft schädigen. Tückisch daran, schmerzhaft ist es nicht. Meistens werden die Folgen erst später bemerkt. Deshalb raten Experten dazu, spezielle Sonnenfinsternisbrillen zu tragen. Charigolla, Nachrichtenredaktion.
16: Die Polizei hat gestern bei einer Sonderkontrolle Motorradfahrer und ihre Maschinen im Kreis Bad Kissingen überprüft. Der erste Schwerpunkt lag nach Bürgerbeschwerden über Motorradlärm auf der Strecke zwischen Sulztal und Obach. 5 Biker waren zu schnell, 3 davon so viel, dass eine Anzeige folgte. Ein Biker versuchte außerdem, sich der Kontrolle zu entziehen. Er wurde nach einer kurzen Verfolgung gestoppt. Bei insgesamt 28 kontrollierten Motorrädern stellten die Beamten zudem technische Mängel fest. Ein zweiter Kontrollpunkt auf der B287 zwischen Euerdorf und Bad Kissingen verlief dagegen ohne Verstöße.

0: Die Stimmung im unterfränkischen Handwerk hält sich weiter auf. Laut der aktuellen Konjunkturanalyse der Handwerkskammer bewerten mehr als 80% der Betriebe ihre Geschäftslage als gut oder zufriedenstellend. Besonders stark zeigt sich das Bau- und Ausbaugewerbe mit knapp 84% zufriedener Unternehmen. Auch der Ausblick bleibt positiv. Rund 8 von 10 Betrieben erwarten im dritten Quartal stabile oder sogar bessere Geschäfte. Seit Freitag spuckt Europas aktivster Vulkan, der Ätna, Asche und Lava und sorgt dafür, dass viele Urlauber auf der Insel Sizilien festsitzen. In der Nacht hat sich ein neuer Schlot geöffnet, weswegen der Flughafen Catania heute quasi stillsteht. Nur eine einzige Maschine konnte am Morgen starten. Alle Landungen sind bis 19 Uhr ausgesetzt.
1: Vielen Dank, Christoph Schmidt. Alles Wichtige aus der Region erfahrt ihr immer auf meinscharivari.de in unsere Nachrichten aus Mainfranken.
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1: 15.32 Uhr, hallo auf die Straßen. Es geht auf die A3 Würzburg Richtung Nürnberg. Es gibt einen Unfall unterhalb der Heidingsfelder Brücke. Die linke Spur ist im Moment blockiert, hat uns der Jörg reingemeldet. Vielen Dank. Außerdem die A3 Würzburg Richtung Frankfurt. Zwischen Dreieck Würzburg West und Helmstadt Fahrbahn auf 2 Fahrstreifen verengt mit Pannen-LKW. Und zwischen Marktheidenfeld und Rohrbrunn nochmal blockierter Standstreifen mit Pannenfahrzeug drauf. Auch das gleiche haben wir nochmal auf der A7 Fulda Richtung Würzburg zwischen Bad Brückenau-Volkers und Bad Brückenau-Wildflecken-Pannenauto. Standstreifen blockiert. Und ansonsten läuft es im Moment in der Region. Wenn ihr noch was gesehen habt, beispielsweise ein Blitzer, dann gerne anrufen. Die Nummer ist die 0800 30 80 700.

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0: Michael Schulte hier bei Charivari. Jetzt sind wir alle wach am Dienstagnachmittag, nochmal so kurz vor dem Feierabend. Und dann geht's, glaube ich, auch schon für die meisten in die Freizeit. Wenn ich euch jetzt sage, 21.000 Quadratmeter, dann ist es auf jeden Fall eine riesige Fläche, oder? Es sind nämlich 3 Fußballfelder. Und das ist genau die Fläche, die gestern bei Volkach in Brand geraten ist. Das Feuer, das hat sich von der Wiese auf den Wald ausgebreitet. Und 260 Einsatzkräfte waren vor Ort, also ein riesiges Aufgebot. Und es hat Stunden gedauert, bis dort alles unter Kontrolle war. Moritz Hornung von der Feuerwehr Volkach.
1: Wir haben dann eben intern eine Mannschaft aufgestellt für Nachlöscharbeiten, die dann eben um 21 Uhr vor Ort eingetroffen ist, um dann eben Nachlöscharbeiten, Glutnestersuche im Wald zu übernehmen. Und so hat man eben nachts nochmal den kompletten Waldboden aufgehackt mit Hacken, hat es dann nochmal nachgelöscht und hat mit Wärmebildkameras das Ganze kontrolliert. Und das ist extrem kräftezehrend, extrem anstrengend, aber hat am Ende jetzt auch zum Erfolg dann gemeinsam mit allen anderen Feuerwehren geführt.
0: Also eine unglaublich anstrengende, aufwendige Arbeit, aber die Arbeit ist noch nicht vorbei.
1: Auch heute sind jetzt wieder Kräfte vor Ort und kontrollieren nochmal die ganze Waldfläche. Des Weiteren werden wir jetzt heute und die nächsten Tage mit den Aufräumarbeiten beschäftigt sein. Wir haben allein von den Feuerwehren der Stadt Volkach ca. 250, 300 Schläuche gebraucht. Wir haben ziemlich genauso viele Schutzkleidungen gebraucht. Die müssen gewaschen werden, die müssen wieder repariert werden. Also das ist eine irre Materialschlacht gewesen, die jetzt eben im Hintergrund aufbereitet werden muss von den ehrenamtlichen Einsatzkräften und die uns noch mehrere Tage auf jeden Fall beschäftigen wird.
0: Boah, Wahnsinn, was da los war. Und ein großer Dank an alle, die dabei geholfen haben, das Feuer unter Kontrolle zu bekommen. Auch Bundeswehrsoldaten waren mit dabei und haben unterstützt. Ihr könnt alles nochmal nachlesen auf meinscharivari.de. Dort gibt es die Details.

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11: Ja, und da geht's sonnig weiter hier in der Region. Bis einschließlich Freitag haben wir bis zu 35 Grad. Heute ist es noch moderat mit bis zu 30. Und bei 28 sind wir auch schon angekommen, beispielsweise in Martinsheim oder auch in Würzburg am Berliner Ring. Heute Nacht wird's kühl bei 13 bis 9 Grad. Ja, und ansonsten, wie schon gesagt, wir können uns einstellen auf Sonne. Regen gibt's dann erst wieder am Wochenende. Da gibt's dann schon mal einzelne Schauer und Gewitter.
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12: Ich bin Moritz Einzel. Wärmepumpen werden immer beliebter. Wie der zuständige Branchenverband mitgeteilt hat, wurden in den ersten 6 Monaten des Jahres rund 194.500 Wärmepumpen verkauft. Ganze 40% mehr als im Vorjahreszeitraum. Aber auch Gasheizungen bleiben nach wie vor sehr gefragt. Wegen des Niedrigwassers müssen viele Transporte auf die Straßen ausweichen. Bayerns Wirtschaftsminister Aiwanger hat jetzt gefordert, dafür die CO2-Steuer auszusetzen.
13: Das verteuert ja massiv den LKW, auch das Schiff, das mit Diesel betrieben ist. Und die Transportkosten schlagen am Ende auf den Endkunden voll durch, kurbeln die Inflation an. Also Transport muss günstiger werden, CO2-Steuer weg an der Stelle.
12: Soweit Aiwanger bei Welt TV. Man dürfe den Transport per LKW nicht ideologisch verteuern. Bahnchefin Pallar will den Sanierungsplan für Dutzende Bahnstrecken anpassen. Anzahl und Umfang der Generalsanierungen sollen überprüft und neu priorisiert werden. Demnach soll künftig jede sanierte Strecke nicht auf einen Schlag, sondern schrittweise wieder in Betrieb genommen werden. Was das für die Dauer einzelner Baustellen und den gesamten Zeitplan bedeutet, ist noch unklar. Morgen Abend haben viele von uns ein Date mit Sonne und Mond. Denn erstmals seit 27 Jahren gibt's wieder eine totale Sonnenfinsternis über dem europäischen Festland. In Deutschland ist sie als tief partielle Finsternis zu sehen. Das Bundesamt für Strahlenschutz weist nochmal energisch darauf hin, unbedingt nur mit zertifizierter Schutzbrille in die Sonne zu schauen. Alternativ empfehlen die Experten, eine Lochkamera zu bauen. Eine Anleitung gibt's zum Beispiel auf der Homepage der NASA. Begeisterung.

0: Für die deutsche Fußballnationalmannschaft kam in den letzten Jahren nur begrenzt auf. Das frühe WM-Aus war ein neuer Tiefpunkt. Der neue Bundestrainer Jürgen Klopp will die Stimmung heben und auch ganz praktisch soll es in den Stadien wieder rund gehen bei Länderspielen. Der DFB hat nämlich beschlossen, dass erstmals seit 25 Jahren wieder Stehplatztickets verkauft werden. Damit wolle man ein Zeichen setzen für die Bedeutung von Fans und Fankultur bei Länderspielen.
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2: In den Bad Kissinger Kuranlagen stehen jetzt intelligente Mülleimer. Die Bayerische Staatsbad GmbH hat die solarbetriebenen Behälter am Saale-Mäander, im Rosengarten und am Achteckbrunnen aufgestellt. Die neuen Mülleimer pressen den Abfall automatisch zusammen. Dadurch können sie bis zu 7-mal mehr Müll aufnehmen und müssen entsprechend seltener geleert werden. Gleichzeitig wird der Füllstand digital überwacht, sodass gezielter geleert werden kann. Würzburg verliert zum Jahresende den Bundesstützpunkt für Freiwasserschwimmen. Der Deutsche Schwimmverband verlegt die Fördereinrichtung nach München. Als Grund nennt er bessere Bedingungen in der Landeshauptstadt. Dabei gilt Würzburg als eine der erfolgreichsten Talentschmieden der Sportart. Hier wurden unter anderem Thomas Lurz sowie die Weltmeisterinnen Leonie Beck und Lea Boy ausgebildet.
3: Vielen Dank, Christoph Schmidt.
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3: 16:03 und es geht auf die A3 Würzburg Richtung Nürnberg. Unfall unterhalb der Heidingsfelder Brücke. Die linke Spur ist derzeit blockiert. Außerdem die A3 Würzburg Richtung Frankfurt zwischen Dreieck Würzburg West und Helmstadt haben wir nur 2 befahrbare Fahrstreifen. Da gibt es nämlich einen Pannen-LKW. Und wir haben auch noch ein Pannenfahrzeug auf der A3 Würzburg Richtung Frankfurt. Ein Stück weiter zwischen Marktheidenfeld und Rohrbrunn. Hier ist allerdings nur der Standstreifen blockiert. Ähnliches auf der A7 Fulda Richtung Würzburg zwischen Bad Brückenau-Volkers und Bad Brückenau-Wildflecken. Und ansonsten gibt es noch einen Blitzer, den hat die Dagmar reingemeldet. Vielen Dank dafür. Der steht in Versbach in der Ortsmitte, stadteinwärts. Hier sind 50 erlaubt. Sollte euch noch was auffallen, Staus oder Blitzer, immer her damit, macht's für die Dagmar. Ruft an, das ist kostenlos über die 0800 30 80 700.
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3: Schönen Nachmittag.

0: Falco, das Original aus den 80ern hier bei Charivari. Das ist euer Dienstagnachmittag in den Sommerferien natürlich nach wie vor. Vielleicht liegt ihr am Strand gerade, hört uns über DAB bzw. übers Internet, geht ja heute alles. Und wenn ihr am Strand seid, dann vertreibt man sich ja dann auch gerne die Zeit neben dem Baden zum Beispiel mit dem Lesen. Und wir haben jetzt auch erfahren, dass Lesen richtig gut für uns ist, denn dadurch können wir länger leben. Das hat zumindest Angela Kress rausgefunden in einer aktuellen Studie. Was genau hat die denn untersucht?
1: Das war eine Langzeitstudie der Yale-Universität in den USA. Über 12 Jahre ging die. Verglichen wurden Buchleser und Nichtleser. Dann haben sich die Forschenden angeschaut, wie lange dauert es denn, bis 20% der jeweiligen Gruppe verstorben sind. Und bei den Nichtlesenden hat das gut 7 Jahre gedauert, bei denen, die lesen, 9 Jahre. Die Leserinnen haben also im Schnitt noch fast 2 Jahre länger gelebt. Insgesamt waren es über 3600 Teilnehmerinnen und Teilnehmer.
0: Okay, also die Ergebnisse kennen wir jetzt. Aber warum leben denn die Leser mutmaßlich länger?
1: 2 Dinge sind es, sagen die Forschenden. Erstens das sogenannte tiefe Lesen als Gehirntraining. Also das Gehirn muss ja ständig Verknüpfungen herstellen zu vorher gelesenen Kapiteln zum Beispiel. Das trainiert das Gehirn und diese geistige Fitness hilft dann im Alter. Und zweitens, beim Lesen versetzen wir uns in die Figuren hinein. Das führt zu besseren sozialen Beziehungen und besserer psychischer Gesundheit.
0: Ja, und ihr könnt euch auch schon vorstellen, es kommt auch ein bisschen drauf an, was wir lesen. Also wenn wir Zeitschriften lesen, dann ist der Unterschied nicht mehr so groß zu Leuten, die gar nicht lesen. Aber wenn wir Bücher lesen und uns da richtig hineinziehen lassen in die Handlung und viel nachdenken müssen, dann sieht das Ganze schon viel besser aus. Also wenn ihr gerade am Strand liegt oder bald am Strand liegt, dann nehmt auf jeden Fall ein Buch mit, denn das hilft euch, länger zu leben.

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16: Warm in Mainfranken, soweit also nichts Neues und daran wird sich auch nicht mehr viel ändern. Im Gegenteil, es wird sogar noch wärmer. 29 Grad sind es jetzt im Moment in Würzburg beispielsweise, am Berliner Ring, aber auch bei euch in Geiselwind. Messen wir das Ganze und die Woche geht es noch hoch auf bis zu 35 Grad. Bis anschließend Freitag geht es sonnig weiter, nachts immer mit kühlen Temperaturen, heute zum Beispiel 13 bis 9 Grad. Und Regen und Gewitter, das kommt dann erst vereinzelt wieder am Wochenende auf uns zu.
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17: Ich bin Christoph Schmidt. Hitze und Trockenheit setzen den Main zunehmend unter Druck. Die Regierung von Unterfranken hat jetzt für den gesamten Flussabschnitt zwischen Kahl und Bamberg die zweithöchste Warnstufe des Alarmplans Main ausgelöst. Besonders bei Würzburg und Erlabrunn wird das Wasser aktuell bis zu 27 Grad warm. Zwar sind die Sauerstoffwerte noch unkritisch, die Lage bleibt aber angespannt und wird weiter engmaschig überwacht. Der Wohnungsbau in Unterfranken kommt wieder etwas in Fahrt. Nach Angaben des Statistischen Landesamtes wurden von Januar bis Juli rund 25% mehr Wohnungen zum Bau freigegeben als im Vorjahreszeitraum. Damit zählt Unterfranken zusammen mit Oberbayern und der Oberpfalz zu den Regionen mit den größten Zuwächsen in Bayern. Im Freistaat insgesamt gab es in diesem Jahr bereits mehr als 29.000 Baugenehmigungen, ein Plus von gut 12%. Der Würzburger Hafensommer ist für dieses Jahr zu Ende gegangen und hat einen neuen Besucherrekord aufgestellt. Fast 16.000 Menschen haben die Konzerte auf der schwimmenden Bühne im Hafenbecken am Heizkraftwerk besucht. Die Konzerte seien gut besucht gewesen, auch die von unbekannteren Künstlern. Zudem sei die Konzertreihe für alle Bevölkerungsschichten der Stadt. Im Rahmen des Hafensommers war zum Beispiel der ehemalige ESC-Teilnehmer Max Mutzke aufgetreten.

0: Mit am besten besucht war der Kindersonntag mit der Dennis und Jesko Band. Wärmepumpen werden immer beliebter. Wie der zuständige Branchenverband mitgeteilt hat, wurden in den ersten 6 Monaten des Jahres rund 194.500 Wärmepumpen verkauft, ganze 40% mehr als im Vorjahreszeitraum. Aber auch Gasheizungen bleiben nach wie vor gefragt.
1: Danke für diese Infos, Christoph Schmidt.
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1: 16.32 Uhr und die A3 Frankfurt Richtung Würzburg ist dabei zwischen Aschaffenburg-Ost und Goldbach. Defekter PKW, rechte Spur blockiert. A3 Würzburg Richtung Frankfurt, also die Gegenrichtung. Da haben wir zwischen Dreieck Würzburg-West und Helmstadt nur 2 befahrbare Fahrstreifen. Hier steht nämlich ein Pannen-LKW nach wie vor. Außerdem die A3 Würzburg Richtung Frankfurt zwischen Marktheidenfeld und Rohrbrunn. Blockierter Standstreifen mit Pannenfahrzeug drauf. Außerdem die A7 Ulm-Würzburg zwischen Offenheim-Langensteinach und Goldhofen in beiden Richtungen. Gefahr durch auf der Fahrbahn. Also bitte besonders vorsichtig fahren. Und außerdem haben wir in Würzburg auch noch ein bisschen was. Es fällt aber eher klein aus. Wir haben einmal die Saalgasse bzw. Dreikronenstraße auf der anderen Mainseite. Hier sind es 10 Minuten plus, ebenso wie beiderseits der Rottendorfer Straße auf dem Südring. Die Blitze in der Region ist im Moment auch nur einer. Versbach, Ortsmitte, Stadt einwärts. Hier sind 50 erlaubt. Aber wenn ihr noch was gesehen habt, dann immer her damit. Schreibt uns eine WhatsApp ins Studio.
2: Ciao.

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0: Holiday, Urlaub, Madonna ist schon im Urlaub. Ihr seid vielleicht auch jetzt am Dienstagnachmittag. Wenn nicht, dann übernehmen wir das hier natürlich für euch gerne hier bei Charivari und bringen euch zumindest in Urlaubsstimmung. Für alle, die daheim geblieben sind in Mainfranken oder schon wieder zurück sind, gibt es aber trotzdem jede Menge zu unternehmen. Wir haben zwar erst Dienstag, aber wir schauen ja schon wieder aufs Wochenende und freuen uns drauf. Und es gibt auch ein paar Kinotipps jetzt, also gut aufpassen. Das Wetter ist nämlich perfekt für Freiluftkino. Zwei tolle Optionen sind im Spiel und Felicia Stichter aus dem Charivari-Team hat uns die mal rausgesucht.
1: Gleich zwei spannende Open-Air-Kinos erwarten uns ab dem Wochenende in der Region. Ab Freitag könnt ihr 3 Wochen lang beim Kino Zentral auf dem Bürgerbräu-Gelände wieder Filme unter freiem Himmel schauen. Darunter Der Astronaut mit Ryan Gosling, One Battle After Another mit Leonardo DiCaprio und der zweite Teil von Der Teufel trägt Prada mit Meryl Streep und Anne Hathaway. Das Besondere, der Ton wird nicht über Lautsprecher abgespielt, sondern läuft über Kopfhörer. Und noch ein besonderes Open-Air-Kino gibt's Freitag und Samstag zwischen Ochsenfurt und Hopferstadt. Das Traktor-Kino, organisiert von Christian Halbig.
2: Das ist ein Treffen von landwirtschaftlichen Fahrzeugen von 10 bis 500 PS. Das ist mitten im Nirgendwo. Also es gibt keine Infrastruktur, nichts. Das wird alles dafür geschaffen.
1: Ihr braucht übrigens keinen Traktor, um dabei zu sein. Gibt noch mehr Sitzmöglichkeiten. Aber das Kino ist auch schon nahezu ausgebucht. Also wenn ihr noch dabei sein wollt, müsst ihr wirklich schnell sein. An beiden Tagen läuft der Krimi Steckerlfisch-Fiasko. Und das, obwohl der Film erst morgen offiziell rauskommt.
0: Ja, danke Fele. Also eine gute Idee fürs Wochenende. Schaut mal, ob er da noch was kriegt. Wie gesagt, die Tickets sind begehrt. Aber wenn es klappt, dann ist es, glaube ich, wirklich ein einmaliges Erlebnis.

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9: Ja, und die zwei Zutaten für den Sommer, die haben wir die ganze Woche über oder zumindest teilweise. Im Moment auf jeden Fall Hitze. Noch moderat bei 29 Grad in Esselbach und in Würzburg am Alten Kran. Geht aber noch nach oben Richtung Wochenende auf bis zu 35 Grad. Und ansonsten natürlich viel Sonne dazu. Und auch das Gewitter kommt noch diese Woche, aber wahrscheinlich erst am Wochenende. Bis dahin, wie gesagt, ruhig und sonnig und nachts recht kühl bei 13 bis 9 Grad beispielsweise heute.
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10: Ich bin Moritz Einzel. Wenn es nach Bundesverkehrsminister Bilger geht, dann braucht man nicht immer wieder eine neue E-Auto-Förderung. Elektroautos seien gut entwickelt und mittlerweile auch kostengünstig, so der CDU-Politiker. Auch wenn er einräumt, dass die aktuelle E-Auto-Förderung gut angenommen werde. Das Programm der schwarz-roten Koalition fördert Kauf und Leasing von Elektroautos mit bis zu 6.000 Euro. Das Ganze läuft bis maximal Ende 2029. Bundestagspräsidentin Klöckner hat mit einem KI-Bild auf Instagram Kritik auf sich gezogen. Auf dem Bild ist sie umringt von 4 Kindern mit Schultüten zu sehen, denn in Rheinland-Pfalz ist Schulstart. Zahlreiche Nutzer kritisierten in den Kommentaren, dass Klöckner KI für ihre Beiträge benutzt. Kurz darauf wurden die kritischen Kommentare laut Medienberichten gelöscht. Später wurde die Kommentarfunktion ganz ausgestellt. Wegen des Niedrigwassers haben ja zahlreiche Bundesländer das Sonntagsfahrverbot für Lkw ausgesetzt. Bayerns Wirtschaftsminister Aiwanger hat jetzt gefordert, den Lkw noch besser zu nutzen. Bei Welt TV sagte er:
11: Wir müssen noch mehr auf die Long-Lkw setzen, müssen auch noch mehr darauf drängen, dass der Transport per Lkw nicht ideologisch verteuert wird, also Stichwort CO2-Steuer.
10: Aiwanger hat eine Senkung der CO2-Steuer auf Transporte vorgeschlagen. Angesichts der Klimakrise fordert der Bund Naturschutz die bayerische Staatsregierung zu einem deutlich schnelleren Umbau der Wälder auf. Der Landesvorsitzende Geilhufe hat gesagt, andernfalls drohten südeuropäische Verhältnisse mit verheerenden Waldbränden. Mehr als 2/3 des bayerischen Waldes bestünden aus Kiefern und Fichten. Es müssten aber mehr Laubbäume gepflanzt werden. Ungarns Parlament hat den früheren Vorsitzenden des Obersten Gerichtshofs Baka zum neuen Staatspräsidenten gewählt. Der 73-jährige Jurist ist ein Kritiker des früheren ungarischen Ministerpräsidenten Orbán und war 2011 aus seinem damaligen Amt entfernt worden. Bakas Wahl zum Staatspräsidenten wurde von Orbáns Fidesz-Partei boykottiert.
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12: Ein Waldbrand bei Volkach hat gestern Nachmittag die Feuerwehren gefordert. Rund 21.000 Quadratmeter Wiese und Wald standen in Flammen. Die Flammen hatten sich von einer Wiese bis

0: in den Wald ausgebreitet. Bis zu 260 Einsatzkräfte aus der ganzen Umgebung waren im Einsatz. Die Nachlöscharbeiten dauerten bis Mitternacht, dann waren alle Glutnester aus. Heizung und Warmwasser stehen morgen in Teilen der Würzburger Zellerau nicht zur Verfügung. Grund dafür sind Modernisierungsarbeiten am Fernwärmenetz. Dadurch kommt es zwischen 1 und 23 Uhr zu Unterbrechungen der Fernwärmeversorgung. Betroffen sind beispielsweise die Hartmann, die Sedern oder die Weißenburgstraße. Weitere Straßen können über eine mobile Heizzentrale versorgt werden.
1: Vielen Dank, Schmidti, für die Nachrichten aus der Region. Nachzulesen natürlich in unserer App.
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1: Um kurz nach 5 und auf der A3 Frankfurt Richtung Würzburg haben wir nach wie vor eine blockierte rechte Spur zwischen Aschaffenburg-Ost und Goldbach. Ein defekter PKW steht drauf und wir haben auch nur noch zwei Spuren übrig zwischen Markt Heidenfeld und Rohrbrunn. Grund sind hier Reparaturarbeiten und es gibt ein Pannenfahrzeug. Blitz in der Region, einer zumindest, Versbach in der Ortsmitte, Stadt einwärts. Hier sind 50 erlaubt und falls ihr noch was habt, dann gerne reinmelden. Wie immer kostenlos, das geht über die 0800 30 80 700.
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1: Richtung Feierabend mit Tina Turner. Einen schönen Dienstag.

0: Wohl eines der bekanntesten Gitarrensoli überhaupt, die Dire Straits mit Sultans of Swing an diesem schönen, entspannten Dienstagnachmittag, der gewissermaßen hier bei Charivari der Abend vor dem Sturm ist, denn morgen wird's spannend am Himmel über Mainfranken. Na klar, ja, wir haben diese Sonnenfinsternis, über die alle sprechen. Im Moment nach 19 Uhr können wir die beobachten am Mittwoch. Alles Wichtige dazu erfahrt ihr auf meinscharivari.de, da haben wir alles für euch zusammengefasst. Und dass das wirklich ein Spektakel wird, das sagt auch Sabine Frank vom Sternenpark Rhön.
1: Vor allen Dingen ist es jetzt auch mal wirklich so, dass man mal sagen kann, es lohnt sich auch wieder hinzuschauen. Die Sonne wird nämlich zu fast 90% vom Mond bedeckt. Und das kann man sich anschauen in den Abendstunden. Ungefähr ab 7:15 sollte man spätestens an seinem Standort sein und natürlich nie ungeschützt.
0: Genau, das ist ganz wichtig. Dazu solltet ihr eine Sonnenfinsternisbrille verwenden, um eure Augen zu schützen. Ja, und die schenken wir euch. Ihr schickt uns einfach eine WhatsApp und dann seid ihr mit im Lostopf. Cheyenne und Marcel aus Gerbrunn, die haben sich schon welche gesichert. Wo schaut ihr morgen?
2: Wir schauen die Sonnenfinsternis morgen entweder bei der Sternwarte oder bei der Festung oben. Und die Sonnenfinsternis ist für uns sehr besonders, da das unsere erste Sonnenfinsternis unsere Beziehung ist. Und man weiß nie, wann die nächste Sonnenfinsternis kommt oder wann man die nächste Möglichkeit hat, so ein Naturspektakel zu erleben. Und vielen Dank, dass wir von euch dazu unterstützt werden und diese Brillen erhalten und die Möglichkeit bekommen, die Sonnenfinsternis doch noch anzuschauen. Viele liebe Grüße.
0: Na dann, Grüße zurück und gern geschehen. Wenn ihr auch noch in den Lostopf springen wollt, dann schickt uns eine WhatsApp und mit ein bisschen Glück haut das Ganze noch hin.

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7: Die Sonne scheint über Mainfranken zum Glück und es wird sie auch weiter tun. Den Rest der Woche, am Wochenende auch ein paar Mal mit Schauern und Gewittern, die da so bei uns reinziehen. Aber bis dahin ist es auf jeden Fall wunderbar. Bei 29 Grad jetzt zum Beispiel aktuell in Kitzingen und auch in Würzburg am Dom. Die nächsten Tage werden ein bisschen heißer. Bis Freitag wird das Ganze ansteigen auf 35 Grad. Und dazu wird es dann nachts aber immer mal frisch. Das heißt 13 bis 9 Grad zum Beispiel heute.
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8: Ich bin Christoph Schmidt. Morgen Abend lohnt sich in Unterfranken der Blick zum Himmel. Die stärkste hier sichtbare Sonnenfinsternis seit fast 30 Jahren steht bevor. Wer das Naturschauspiel beobachten will, sollte allerdings seine Augen schützen.
9: Zuerst sieht es aus wie ein kleiner Schatten am Rand der Sonne. Doch dann schiebt sich der Mond immer weiter vor die Sonne und sorgt so für ein spektakuläres Schauspiel am Himmel. Wer das Ganze beobachten will, sollte allerdings vorsichtig sein. Schon ein kurzer Blick in die Sonne kann die Augen dauerhaft schädigen. Tückisch daran, schmerzhaft ist es nicht. Meistens werden die Folgen erst später bemerkt. Deshalb raten Experten dazu, spezielle Sonnenfinsternisbrillen zu tragen. Shari Golla, Nachrichtenredaktion.
8: Die Polizei hat gestern bei einer Sonderkontrolle Motorradfahrer und ihre Maschinen im Kreis Bad Kissingen überprüft. Der erste Schwerpunkt lag nach Bürgerbeschwerden über Motorradlärm auf der Strecke zwischen Sulztal und Obach. 5 Biker waren zu schnell, 3 davon so viel, dass eine Anzeige folgte. Ein Biker versuchte außerdem, sich der Kontrolle zu entziehen. Er wurde nach einer kurzen Verfolgung gestoppt. Bei insgesamt 28 kontrollierten Motorrädern stellten die Beamten zudem technische Mängel fest. Ein zweiter Kontrollpunkt auf der B287 zwischen Euerdorf und Bad Kissingen verlief dagegen ohne Verstöße. Die Stimmung im unterfränkischen Handwerk hält sich weiter auf. Laut der aktuellen Konjunkturanalyse der Handwerkskammer bewerten mehr als 80% der Betriebe ihre Geschäftslage als gut oder zufriedenstellend. Besonders stark zeigt sich das Bau- und Ausbaugewerbe mit knapp 84% zufriedener Unternehmen. Auch der Ausblick bleibt positiv. Rund 8 von 10 Betrieben erwarten im dritten Quartal stabile oder sogar bessere Geschäfte. Wenn es nach Bundesverkehrsminister Bilger geht, dann braucht man nicht immer wieder eine neue E-Auto-Förderung. Elektroautos seien gut entwickelt und mittlerweile auch kostengünstig, so der CDU-Politiker. Auch wenn er einräumt, dass die aktuelle E-Auto-Förderung gut angenommen wird.
7: Vielen Dank, Christoph Schmidt. 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Dort könnt ihr alles Aktuelle immer nachlesen.

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1: 17.33 Uhr haben wir es jetzt auf die Sekunde genau und wir schauen auf die A3 Nürnberg Richtung Würzburg zwischen Schlüsselfeld und Geiselwind. Gegenstände auf der Fahrbahn, rechte Spur sowie der Standstreifen sind blockiert. Hier steht nämlich ein Pannen-LKW. Und auf der A3 Würzburg Richtung Frankfurt haben wir zwischen Marktheidenfeld und Rohrbrunn eine verengte Fahrbahn. Zwei Fahrstreifen sind im Moment noch befahrbar. Hier laufen nämlich Reparaturarbeiten an einem Pannenfahrzeug. Ansonsten ruhig heute Nachmittag. Einen Blitzer haben wir in Versbach in der Ortsmitte stadteinwärts. Hier sind 50 erlaubt. Und wenn ihr noch was habt, dann gerne anrufen über die 0800 30 80 700.
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0: Das sind die 90er hier bei Charivari am Dienstagnachmittag, der schon so langsam in den Abend übergeht. Vielleicht sitzt ihr schon entspannt irgendwo und trinkt was. Schließlich sind Sommerferien, Urlaubszeit. Ja, oder ihr seid eben deswegen gerade unterwegs. Da stehen ja viele Wohnungen und Häuser leer in der Region und die Nachbarn kümmern sich um die Blumen beispielsweise. Jetzt haben wir uns gefragt, was ist denn eigentlich los, wenn wir zurückkommen und der Nachbar hat was kaputt gemacht. Natürlich unabsichtlich, ja, passiert einfach, gießt was und die Vase fällt runter und dann ist sie eben kaputt, die teure Vase. Muss der dafür zahlen? Dominik Schweiger aus dem Charivari-Team hat sich mal schlau gemacht.
1: Normalerweise gilt natürlich, wer einen Schaden verursacht, der muss auch dafür gerade stehen. Bei einem Gefallen unter Nachbarn kann es aber eine Ausnahme geben, der sogenannte Haftungsausschluss bei Gefälligkeiten. Ganz einfach gesagt, wer kostenlos hilft, der soll nicht gleich für jedes Missgeschick finanziell gerade stehen müssen. Aus der Versicherungsbranche heißt es aber, viele übernehmen solche Schäden trotzdem. Damit bleibt die kaputte Vase nicht automatisch am Besitzer hängen und aus der netten Nachbarschaftshilfe wird hoffentlich kein Nachbarschaftsstreit.
0: Ja, das ist natürlich nicht zu wünschen. Was sollten wir jetzt abklären vor dem Urlaub mit den Nachbarn?
1: Am besten kurz vorher klären, welche Versicherungen auf beiden Seiten vorhanden sind und ob Schäden bei Nachbarschaftshilfe oder das Hüten eines fremden Hundes mit abgedeckt sind. Im Zweifel einfach beim Versicherer nachfragen. Außerdem sollten die Nachbarn wissen, was genau sie übernehmen sollen und wo sie im Notfall jemanden erreichen. Und dann fehlt eigentlich nur noch eines, nämlich das kleine Dankeschön aus dem Urlaub. Das sollte natürlich auf keinen Fall vergessen werden.
0: Das finde ich auch, Dominik. Das sollte man auf jeden Fall im Kopf behalten. Wenn ihr jetzt also noch aufbrecht in den Urlaub, Bayern hat ja das Privileg der späten Sommerferien, dann daran auf jeden Fall denken, wenn der Nachbar bei euch was erledigen soll, alles abklären und die Versicherungen nochmal checken und dann geht hoffentlich auch nichts schief.

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3: Warm in Mainfranken, nichts Neues soweit. Es wird so weitergehen bis zu 35 Grad diese Woche noch. Im Moment gerade mal in Anführungszeichen 29. Jetzt zum Beispiel bei euch in Kleinrinderfeld sowie in Würzburg am Juliusspital. Heute Nacht die Abkühlung bei mindestens 9 Grad und ansonsten die nächsten Tage viel Sonne.
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4: Ich bin Moritz Einzel. Auf wichtigen Flüssen für Gütertransporte ist die Lage gerade sehr angespannt. Bundesverkehrsminister Bilger sieht dabei vorerst kein schnelles Ende der Niedrigwasserprobleme. Er geht noch den ganzen August von Beeinträchtigungen aus, sagte er am Rande eines Unternehmensbesuchs in Neumünster. Unterdessen lockern immer mehr Bundesländer das Sonntagsfahrverbot für Lkw. Der Logistikverband BGL sagt allerdings, dass es nicht genügend Fahrer gibt. In den ersten 6 Monaten dieses Jahres sind in Bayern deutlich mehr Firmen pleite gegangen als im zweiten Halbjahr 2025. 8% mehr Unternehmen haben Insolvenz angemeldet. Das ist der höchste Wert für ein Halbjahr seit mehr als 10 Jahren. Besonders häufig traf es Firmen in Mittelfranken. Dort gab es einen Anstieg von fast 50%. Deutschland ist als Urlaubsland weiter beliebt. Im ersten Halbjahr haben Hotels, Pensionen und Campingplätze fast 224 Millionen Übernachtungen verbucht. Das sei ein neuer Rekordwert für diesen Zeitraum, teilte das Statistische Bundesamt mit. Allerdings gab es im Juni einen Dämpfer für den Tourismus. Das lag mutmaßlich unter anderem am Pfingsttermin und an der eingetrübten Konsumlaune. Im Libanon gibt es künftig keine Todesstrafe mehr. Eine Mehrheit der Parlamentsabgeordneten hat für die Abschaffung gestimmt. Todesurteile sollen künftig durch lebenslange Haft mit Zwangsarbeit ersetzt werden. Der Libanon ist das erste Land in der arabischen Welt, das die Todesstrafe abschafft. Erstmals seit mehr als 25 Jahren können Fans der deutschen Fußballnationalmannschaft wieder Stehplatztickets für Heimspiele kaufen. Das haben die zuständigen Gremien des DFB beschlossen. Thomas Bremser berichtet.
5: Der große Motivator Jürgen Klopp will wieder Euphorie entfachen bei der Mannschaft und den Fans. Da passt es gut, dass es bald auch wieder preiswerte Stehplätze geben wird. Schon bei den Klopp-Heimpremieren in rund 6 Wochen in Augsburg und München werden die Tickets angeboten für 18 Euro. Stehplätze seien ein wichtiger Bestandteil der Fankultur und des Stadionerlebnisses, sagt DFB-Präsident Neuendorf.
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6: In den Bad Kissinger Kuranlagen stehen jetzt intelligente Mülleimer. Die Bayerische Staatsbad GmbH hat die solarbetriebenen Behälter am Saale-Mäander, im Rosengarten und am Achteckbrunnen aufgestellt. Die neuen Mülleimer pressen den Abfall automatisch zusammen. Dadurch können sie bis zu 7-mal mehr Müll aufnehmen und müssen entsprechend seltener geleert werden. Gleichzeitig wird der Füllstand digital überwacht, sodass gezielter geleert werden kann. Würzburg verliert zum Jahresende den Bundesstützpunkt für Freiwasserschwimmen. Der Deutsche Schwimmverband verlegt die Fördereinrichtung nach München. Als Grund nennt er bessere Bedingungen in der Landeshauptstadt. Dabei gilt Würzburg als eine der erfolgreichsten Talentschmieden der Sportart. Hier wurden unter anderem Thomas Lürz sowie die Weltmeisterinnen Leonie Beck und Lea Boy ausgebildet.
3: Dankeschön, Christoph Schmidt. Alles gibt's nochmal zum Nachlesen in der Charivari-App und auf meinscharivari.de.
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3: 18 Uhr und 2 Minuten. Es geht auf die A3 Würzburg Richtung Frankfurt zwischen Markt Heidenfeld und Rohrbrunn. Nur 2 Fahrstreifen befahrbar. Reparaturarbeiten laufen an einem Pannenfahrzeug. Und es gibt einen Blitzer in Versbach in der Ortsmitte stadteinwärts. Hier sind 50 erlaubt.
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3: Schönen Abend.
7: Thank you.

0: Von 1981, Checkerlauf mit Kim Wilde, beziehungsweise von Kim Wilde hier bei Charivari an eurem Feierabend, den ihr hoffentlich schon genießen könnt. Ja, wir schauen jetzt auf 21.000 Quadratmeter Wald und Wiesen. Das sind insgesamt 3 Fußballfelder und das ist die Fläche, die gestern bei Volkach in Brand geraten ist. Das Feuer hat sich eben von der Wiese auf den Wald ausgebreitet, 260 Einsatzkräfte vor Ort und es hat Stunden gedauert, bis alles unter Kontrolle war. Moritz Hornung von der Feuerwehr Volkach.
1: Wir haben dann eben intern eine Mannschaft aufgestellt für Nachlöscharbeiten, die dann eben um 21 Uhr vor Ort eingetroffen ist, um dann eben Nachlöscharbeiten, Glutnestersuche im Wald zu übernehmen. Und so hat man eben nachts nochmal den kompletten Waldboden aufgehackt mit Hacken, hat es dann nochmal nachgelöscht und hat mit Wärmebildkameras das Ganze kontrolliert. Und das ist extrem kräftezehrend, extrem anstrengend, aber hat am Ende jetzt auch zum Erfolg dann gemeinsam mit allen anderen Feuerwehren geführt.
0: Ja, viel Arbeit, aber das ist tatsächlich noch nicht alles, denn auch heute sind bzw. waren die Feuerwehrmänner unterwegs.
1: Auch heute sind jetzt wieder Kräfte vor Ort und kontrollieren nochmal die ganze Waldfläche. Des Weiteren werden wir jetzt heute und die nächsten Tage mit den Aufräumarbeiten beschäftigt sein. Wir haben allein von den Feuerwehren der Stadt Volkach ca. 250, 300 Schläuche gebraucht. Wir haben ziemlich genauso viele Schutzkleidungen gebraucht. Die müssen gewaschen werden, die müssen wieder repariert werden. Also das ist eine irre Materialschlacht gewesen, die jetzt eben im Hintergrund aufbereitet werden muss von den ehrenamtlichen Einsatzkräften und die uns noch mehrere Tage auf jeden Fall beschäftigen wird.
0: Ja, Wahnsinn, was da los war. Und ein großer Dank an alle, die geholfen haben, das Feuer unter Kontrolle zu bekommen. Auch Bundeswehrsoldaten waren dabei. Ihr könnt alle Details nachlesen auf meinscharivari.de.
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9: Wenn man sich's mal so auf der Zunge zergehen lässt, ist das schon ein Wahnsinnssommer, oder? Ich glaube, so viel Sonne hat man schon ewig nimmer und so lange so heiß war es auch nicht. 29 Grad jetzt immer noch bei euch in Neubrunn und in Würzburg am Alten Kran. Und das heißt, ihr könnt euch weiter die Sonne auf den Pelz scheinen lassen. Und wer das heute nicht mehr schafft, der kann es morgen tun. Und bis einschließlich Freitag gibt es da, glaube ich, auch keine Probleme. Erst am Wochenende gibt es mal ein paar einzelne Gewitter. Bei Temperaturen bis zu 35 Grad. Jetzt noch verhaltene, wie gesagt, fast 30 Grad. Ansonsten dann nachts 13 bis 9.
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10: Ich bin Christoph Schmidt. Hitze und Trockenheit setzen den Main zunehmend unter Druck. Die Regierung von Unterfranken hat jetzt für den gesamten Flussabschnitt zwischen Kahl und Bamberg die zweithöchste Warnstufe des Alarmplans Main ausgelöst. Besonders bei Würzburg und Erlabrunn wird das Wasser aktuell bis zu 27 Grad warm. Zwar sind die Sauerstoffwerte noch unkritisch, die Lage bleibt aber angespannt und wird weiter engmaschig überwacht. Der Wohnungsbau in Unterfranken kommt wieder etwas in Fahrt. Nach Angaben des Statistischen Landesamtes wurden von Januar bis Juli rund 25% mehr Wohnungen zum Bau freigegeben als im Vorjahreszeitraum. Damit zählt Unterfranken zusammen mit Oberbayern und der Oberpfalz zu den Regionen mit den größten Zuwächsen in Bayern. Im Freistaat insgesamt gab es in diesem Jahr bereits mehr als 29.000 Baugenehmigungen, ein Plus von gut 12%. Der Würzburger Hafensommer ist für dieses Jahr zu Ende gegangen und hat einen neuen Besucherrekord aufgestellt. Fast 16.000 Menschen haben die Konzerte auf der schwimmenden Bühne im Hafenbecken am Heizkraftwerk besucht. Die Konzerte seien gut besucht gewesen, auch die von unbekannteren Künstlern. Zudem sei die Konzertreihe für alle Bevölkerungsschichten der Stadt. Im Rahmen des Hafensommers war zum Beispiel der ehemalige ESC-Teilnehmer Max Mutzke aufgetreten. Mit am besten besucht war der Kindersonntag mit der Dennis und Jesko Band. Auf wichtigen Flüssen für Gütertransporte ist die Lage gerade sehr angespannt. Bundesverkehrsminister Bilger sieht dabei vorerst kein schnelles Ende der Niedrigwasserprobleme. Er gehe noch den ganzen August von Beeinträchtigungen aus, sagte er am Rande eines Unternehmensbesuches in Neumünster. Unterdessen lockern immer mehr Bundesländer das Sonntagsfahrverbot für Lkw. Der Logistikverband BGL sagt allerdings, dass es nicht genügend Fahrer gibt.
9: Dankeschön, Christoph Schmidt. Und wenn wir schon mal in den Straßen sind, dann schauen wir doch gleich auf die aktuelle Lage.
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9: Kurz nach 6:30 haben wir und es gibt ein Reh auf der Fahrbahn auf der A7 Fulda Richtung Würzburg beziehungsweise beidseitig Fulda-Würzburg zwischen Dreieck-Schweinfurt-Wenneck und Gramschatzer Wald. Hier also bitte besondere Vorsicht. Ansonsten ist es übersichtlich. Blitzer gibt es nur einen. Versbach, Ortsmitte, Stadt einwärts, 50 erlaubt.

0: She's Got the Look, Roxette, hier am Dienstagabend. Ich hoffe, ihr habt es gerade bequem, hört Charivari und lest nebenbei ein Buch. Machen ja viele in der Freizeit oder auch gerne im Urlaub. Natürlich am Strand ist, glaube ich, so der Klassiker. Mal ein paar Mal ins Wasser und dann wieder anfangen zu lesen. Ja, und das ist gut für euch tatsächlich. Nicht nur der Urlaub, sondern auch das Lesen an sich. Denn dieses Abtauchen in andere Welten könnte dafür sorgen, dass wir länger leben. Das hat eine Studie rausgefunden. Angela Kress aus dem Charivari-Team. Was genau hat diese Studie denn untersucht?
1: Das war eine Langzeitstudie der Yale-Universität in den USA. Über 12 Jahre ging die. Verglichen wurden Buchleser und Nichtleser. Dann haben sich die Forschenden angeschaut, wie lange dauert es denn, bis 20% der jeweiligen Gruppe verstorben sind. Und bei den Nichtlesenden hat das gut 7 Jahre gedauert, bei denen, die lesen, 9 Jahre. Die Leserinnen haben also im Schnitt noch fast 2 Jahre länger gelebt. Insgesamt waren es über 3600 Teilnehmerinnen und Teilnehmer.
0: Ja, Wahnsinn. Was sagen jetzt die Forscher? Warum lesen Leute, beziehungsweise warum leben Leute, die lesen, länger?
1: 2 Dinge sind es, sagen die Forschenden. Erstens das sogenannte tiefe Lesen als Gehirntraining. Also das Gehirn muss ja ständig Verknüpfungen herstellen zu vorher gelesenen Kapiteln zum Beispiel. Das trainiert das Gehirn und diese geistige Fitness hilft dann im Alter. Und zweitens, beim Lesen versetzen wir uns in die Figuren hinein. Das führt zu besseren sozialen Beziehungen und besserer psychischer Gesundheit.
0: Ja, wie ihr euch schon denken könnt, es kommt auch ein bisschen drauf an, was wir lesen. Wenn es jetzt nur Zeitschriften sind, dann fällt dieser Effekt nicht so groß aus. Aber bei Büchern, wo wir uns eben stark reindenken müssen, ist es schon ein Unterschied. Also lesen hält euch fit und vielleicht auch länger am Leben.

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8: Und nun die Wassertemperaturen für die Urlaubsregionen. Nordsee 23 Grad, Adria 27 Grad, Garten der Familie Meier 28 Grad.
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5: 28 Grad bei euch in Hettstadt und in Würzburg an der Talavera. Heute Nacht wesentlich kühler bei 13 bis 9 und dann geht's sonnig weiter bis einschließlich Freitag. Die Temperaturen steigen bis dahin auf bis zu 35 Grad.
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6: Ich bin Helen Martin. Hitzeschutz sollte im Grundgesetz als gemeinsame Aufgabe festgeschrieben werden. Das fordern der Städtetag-Präsident Jung, der Sozialverband VdK und der Handelsverband Deutschland. Strukturell unterfinanzierte Kommunen sollen so unterstützt werden, beispielsweise indem sie Kühlräume, Bäume oder Trinkwasserspender finanziert bekommen. Wie alle Flüsse hat auch der Main aktuell zu wenig Wasser und das, was er hat, ist viel zu warm. Die Regierung von Unterfranken hat deswegen für den gesamten Mainverlauf bis Bamberg einen Alarmplan aktiviert. Laut dem Bayerischen Landesamt für Umwelt werden große Mengen Wasser aus dem Brombach und dem Rotsee in den Main umgeleitet. Außerdem sollen Kläranlagen und Industriebetriebe ihr Verhalten anpassen. Ungarns Parlament hat einen scharfen Orbán-Kritiker zum neuen Staatspräsidenten gewählt, András Borko. Der war 2011 vom langjährigen Regierungschef Orbán als Präsident des obersten Gerichtshofs abgesetzt worden. Der 73-jährige Borko hatte Ungarn unter Orbán einen besetzten Staat genannt. Im April war Orbán nach 16 Jahren als Ministerpräsident von Péter Motyar abgelöst worden. Mehr Stimmung, mehr Euphorie, mehr Spaß im Stadion. Das wünscht sich der DFB für die Spiele der deutschen Fußballnationalmannschaft. Deswegen verkauft der Verband erstmals seit mehr als 25 Jahren wieder Stehplatztickets für Heimspiele. Thomas Bremser mit den Einzelheiten.
7: Der große Motivator Jürgen Klopp will wieder Euphorie entfachen bei der Mannschaft und den Fans. Da passt es gut, dass es bald auch wieder preiswerte Stehplätze geben wird. Schon bei den Klopp-Heimpremieren in rund 6 Wochen in Augsburg und München werden die Tickets angeboten für 18 Euro. Stehplätze seien ein wichtiger Bestandteil der Fankultur und des Stadionerlebnisses, sagt DFB-Präsident Neuendorf.
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8: Ein Waldbrand bei Volkach hat gestern Nachmittag die Feuerwehren gefordert. Rund 21.000 Quadratmeter Wiese und Wald standen in Flammen. Die Flammen hatten sich von einer Wiese bis in den Wald ausgebreitet. Bis zu 260 Einsatzkräfte aus der ganzen Umgebung waren im Einsatz. Die Nachlöscharbeiten dauerten bis Mitternacht, dann waren alle Glutnester aus. Heizung und Warmwasser stehen morgen in Teilen der Würzburger Zellerau nicht zur Verfügung. Grund dafür sind Modernisierungsarbeiten am Fernwärmenetz. Dadurch kommt es zwischen 1 und 23 Uhr zu Unterbrechungen der Fernwärmeversorgung. Betroffen sind beispielsweise die Hartmann, die Sedern oder die Weißenburgstraße. Weitere Straßen können über eine mobile Heizzentrale versorgt werden.
5: Vielen Dank, Christoph Schmitz.
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5: Um kurz nach 7 mit guten Nachrichten. Da ist nämlich nichts mehr los in der Region. Ich wünsche euch eine gute und sichere Fahrt durch den Abend.
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5: Schönen Dienstag.

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1: Der Dienstagabend mit den Klassikern unserer Zeit. In Excess, Need You Tonight hier bei Charivari. Und jetzt, wo es so langsam wieder auf die Nacht zugeht, ist ja ein Kinobesuch keine schlechte Idee, oder? Vor allem, wenn der draußen stattfindet. Das gibt es jetzt im Moment, glaube ich, nicht. Aber am Wochenende ist es dann wieder soweit. Und da gibt es zwei ganz besondere Termine. Felicia Stichter aus dem Charivari-Team.
2: Gleich zwei spannende Open-Air-Kinos erwarten uns ab dem Wochenende in der Region. Ab Freitag könnt ihr 3 Wochen lang beim Kino Zentral auf dem Bürgerbräu-Gelände wieder Filme unter freiem Himmel schauen. Darunter Der Astronaut mit Ryan Gosling, One Battle After Another mit Leonardo DiCaprio und der zweite Teil von Der Teufel trägt Prada mit Meryl Streep und Anne Hathaway. Das Besondere, der Ton wird nicht über Lautsprecher

0: Lautsprecher abgespielt, sondern läuft über Kopfhörer. Und noch ein besonderes Open-Air-Kino gibt es Freitag und Samstag zwischen Ochsenfurt und Hopferstadt. Das Traktor-Kino, organisiert von Christian Halbig.
1: Das ist ein Treffen von landwirtschaftlichen Fahrzeugen von 10 bis 500 PS. Das ist mitten im Nirgendwo. Also es gibt keine Infrastruktur, nichts. Das wird alles dafür geschaffen.
0: Ihr braucht übrigens keinen Traktor, um dabei zu sein. Gibt noch mehr Sitzmöglichkeiten. Aber das Kino ist auch schon nahezu ausgebucht. Also wenn ihr noch dabei sein wollt, müsst ihr wirklich schnell sein. An beiden Tagen läuft der Krimi Steckerlfisch-Fiasko. Und das, obwohl der Film erst morgen offiziell rauskommt.
2: Na danke, Fele. Das klingt auf jeden Fall nach einem ganz besonderen Ereignis. Und ich glaube, das wird auch wirklich witzig. Ganz egal, wer das jetzt hört. Aber ich glaube, ihr könnt auf jeden Fall noch mit dabei sein beim Traktor-Kino. Und dann wird es ein tolles Wochenende.

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13: Die Sonne verabschiedet sich so ganz langsam in den Feierabend. Das habt ihr wahrscheinlich schon getan derweil. Die Temperaturen liegen noch

0: 27 Grad beispielsweise in Würzburg am Julusspital, aber auch bei euch in Bischbrunn im Landkreis Mannspessart. Heute Nacht wird es dann wieder frisch, mindestens 9 Grad nämlich. Und sonnig wird es dann für den Rest der Woche wohl bleiben. Die Temperaturen, die steigen wieder an auf bis zu 35 Grad.
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0: Den geht's jetzt um kurz vor 7:30 und es geht auf die A3 Würzburg Richtung Nürnberg zwischen Geiselwind und Schlüsselfeld. Gegenstände auf der Fahrbahn. Der Standstreifen ist derweil blockiert, also bitte Vorsicht. Und ein ganz neuer Blitzer, frisch für euch, Würzburg. Hier blitzen sie im Zinklisweg bergab, also bitte Fuß vom Gas. Und sollte euch noch was auffallen, dann gerne anrufen. Das ist die 0800 30 80 700. Gute Fahrt.

0: Was für ein unglaublicher Song von Taylor Dane. Tell it to my heart an diesem Dienstagabend. Ihr hört Charivari, euer Radio von hier. Und im Moment ist ja wirklich alles Mögliche los in der Region. Ich glaube, in diesem Sommer können wir uns gar nicht retten vor Veranstaltungen. Man tut sich schon schwer, was Schönes auszusuchen, weil einfach alles toll ist und es jede Menge Programm gibt. Es ist unheimlich viel los, ja. Und eine Veranstaltung ist jetzt eben zu Ende gegangen, der Würzburger Hafensommer nämlich. Und da gibt es ein positives Fazit. Denn mit fast 16.000 Besuchern haben die Konzerte im Hafenbecken einen neuen Rekord auf die Beine gestellt. Max Mutzke war zum Beispiel dabei, ehemals beim Eurovision Song Contest auf der Bühne. Außerdem gab es einen Kindersonntag mit der Band Dennis und Jesko. Der war sogar am besten besucht. Und so sagt Projektleiter Ingolf Stöcker, es ist einfach eine bunte Mischung, die die Leute da anzieht.
1: Ganz breit und vielfältig, und das macht es aus meiner Sicht besonders, weil oft die gleichen Menschen sich dann doch die total unterschiedlichen Musikrichtungen anhören. Das wundert mich jedes Jahr aufs Neue.
0: Ja, und das hat eben in diesem Jahr sogar zum Besucherrekord beim Hafensommer geführt. Da sagen wir natürlich herzlichen Glückwunsch, und alle Details dazu könnt ihr nochmal nachlesen auf meinscharivari.de. Und egal, was ihr so plant, auch Richtung Wochenende, schaut gerne mal in den Veranstaltungskalender. Da gibt es auf jeden Fall einige Vorschläge. Und jetzt erstmal einen schönen Abend, ganz entspannt mit den Red Hot Chili Peppers und gleich mit den 80ern ab 8.

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18: Schauen wir doch nochmal aufs Thermometer. Mit 27 Grad ist es auf jeden Fall noch ordentlich warm bei euch in Brosselsheim und auch in Würzburg hier am Funkhaus in der Semmelstraße. Aber davon wird bald nichts mehr übrig sein. Es wird frisch heute Nacht. Und zwar bei 13 bis 9 Grad. Also da können wir auf jeden Fall nochmal alles aufreißen zum Abkühlen. Denn die nächsten Tage geht es tagsüber schon wieder kräftig nach oben. Bis zu 35 Grad sind drin, sage und schreibe. Der Sommer verlässt uns also noch nicht. Bis Freitag wird das so weitergehen. Und dann später kommt es am Wochenende auch mal vereinzelt zu Schauern und Gewittern.
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1: Ich bin Helen Martin. Durch Trockenheit und Hitze ist die Lage auf wichtigen Flüssen für Gütertransporte gerade sehr angespannt. Und Bundesverkehrsminister Bilger macht wenig Hoffnung darauf, dass die Pegelstände sich schnell erholen. Er gehe noch den ganzen August von Beeinträchtigungen aus. Unterdessen lockern immer mehr Bundesländer das Sonntagsfahrverbot für Lkw. Der Logistikverband BGL sagt allerdings, dass es nicht genügend Fahrer gibt. Mitten in der Hochsaison hat Deutschlands Tourismusbranche Minus gemacht. Hotels und andere Unterkünfte haben im Juni knapp 49 Millionen Übernachtungen gezählt. Das sind fast 3% weniger als im Vorjahreszeitraum, so das Statistische Bundesamt. Claudia Wächter kennt die Details.
2: Die Deutschen haben seltener in Hotels und Pensionen eingecheckt. Campingplätze sind in der Statistik nicht berücksichtigt. Aber immerhin, es kamen mehr Gäste aus dem Ausland. Die haben den Dämpfer abgemildert. Und unterm Strich lief das gesamte erste Halbjahr mit mehr als 200 Millionen Übernachtungen ziemlich gut für die Branche. Das Tourismusjahr liegt auf Rekordniveau.
1: Wärmepumpen werden immer beliebter. Wie der zuständige Branchenverband mitgeteilt hat, wurden in den ersten 6 Monaten des Jahres rund 194.500 Wärmepumpen verkauft, ganz zu 40% mehr als im Vorjahreszeitraum. Aber auch Gasheizungen bleiben nach wie vor sehr gefragt. Der Verband betont außerdem, dass viele Heizungen nicht dem aktuellen Stand der Technik entsprechen, ein Problem, wenn man die Klimaziele erreichen wolle. In Karlstein am Main müssen die Menschen am 4. Oktober nochmal an die Wahlurne und ihren Gemeinderat wählen. Das Landratsamt Aschaffenburg hat das damit begründet, dass bei der Kommunalwahl im März gegen den Grundsatz der geheimen Wahl verstoßen wurde. Eine Wählergruppe hatte nämlich ihre Kandidaten bei der Aufstellung offen per Handzeichen gewählt. Die Gruppe ist bei der Neuauflage der Wahl nicht mehr zugelassen.
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12: Ich bin Helen Martin. Wenn es nach Bundesverkehrsminister Bilger geht, dann braucht man nicht immer wieder eine neue E-Auto-Förderung. Elektroautos seien gut entwickelt und mittlerweile auch kostengünstig, so der CDU-Politiker. Auch wenn er einräumt, dass die aktuelle E-Auto-Förderung gut angenommen werde. Das Programm der schwarz-roten Koalition läuft bis maximal Ende 2029. In Kolumbien wird nach der Erdbebenkatastrophe weiter nach Überlebenden gesucht. Mindestens 180 Todesopfer sind mittlerweile bestätigt. Mehr als 1000 Häuser sollen beschädigt oder eingestürzt sein. Philipp Snieder berichtet.
13: Besonders schwer getroffen ist Cali, die drittgrößte Stadt Kolumbiens. Dort wurden bislang die meisten Todesopfer gemeldet. Anwohner suchen gemeinsam mit Rettungskräften weiter in den Trümmern eingestürzter Gebäude nach Überlebenden. Unterstützung kommt derweil auch aus dem Ausland. Deutschland und die EU haben Hilfe zugesichert. Der europäische Erdbeobachtungsdienst Copernicus soll dabei helfen, das Ausmaß der Schäden zu erfassen.
12: Angesichts der Klimakrise fordert der Bund Naturschutz die bayerische Staatsregierung zu einem deutlich schnelleren Umbau der Wälder auf. Mehr als 2/3 des bayerischen Waldes würden aus Kiefern und Fichten bestehen. Das erhöht die Waldbrandgefahr. Gerade diese Nadelhölzer seien nämlich besonders hitzeempfindlich. Deswegen müssten mehr Laubbäume gepflanzt werden. Die Spiele der deutschen Fußballnationalmannschaft sollen wieder mehr begeistern, nicht nur sportlich, sondern auch in Sachen Stimmung im Stadion. Der DFB lässt erstmals seit 25 Jahren wieder Stehplatztickets bei Länderspielen zu. Damit will der Verband die Fankultur stärken. Die ersten Stehplatzkarten gibt's für das Heimdebüt von Bundestrainer Jürgen Klopp am 27. September in Augsburg.
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15: Guten Abend, liebe Klassikfreunde aus Würzburg, Gemünden, Kitzingen, Karlstadt, Lohr, Marktheidenfeld, Ochsenfurt und wo auch immer in jeder schönen

0: Schönen Ecke Mainfrankens. Es begrüßt Sie auch heute Abend ganz herzlich Ihr Blagoj Apostolow. Radio Opera, fünfmal in der Woche, Sonntag bis Donnerstag um 21 Uhr hier auf Charivari. Und nun viel Spaß mit der heutigen Sendung. Die heutige Sendung, liebe Zuhörerinnen und Zuhörer von Radio Opera, ist dem ehemaligen Ufa-Filmstar Zara Leander gewidmet. Sie starb vor 30 Jahren. Mit Liebe hat auch unser nächster Beitrag zu tun. Allerdings klingt es hier ein wenig anders. Kann denn die Liebe Sünde sein? Heißt es hier, und wir blättern im bunten, mit vielen Wendungen verbundenen Leben der geheimnisvolle Filmschauspielerin und Sängerin Zara Leander. Kann denn Liebe Sünde sein, singt Zara Leander aus dem Ufa-Tonfilm Der Blaufuchs, aufgenommen 1938 von Odeon.
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miteinander. Die Frau mit der tiefen, oft gar männlich klingenden Stimme, mit dem harten Akzent, mit den scharf gerollten R's. Meine erste Begegnung mit ihr, leider nur akustisch, war in meiner Geburtsstadt Sofia. Es war Ende der 40er Jahre. Ich war in der Grundschule. Die Kommunisten hatten sich in Bulgarien eingenistet, hatten sogar Zeit gehabt, die echten Kommunisten aus dem Ring rauszuwerfen. Es regierten Leute, die kaum im Kampf gegen den sogenannten verhassten Faschismus waren. Es regierten die Parvenus.

als die neuen. Es war noch die Stalin-Ära. Der eiserne Vorhang war so dicht, dass nicht mal ein Vogel rüberfliegen konnte. Sehr streng waren auch die Kontrollen im Rundfunkbereich. Westliche Sender waren verboten. Nachbarn lauschten durch die Wände, um denunzieren zu können, denn sowas brachte Indulgenzien für spätere Zeiten. Mein Vater hatte 1942 einen Radioempfänger von München nach Hause gebracht. Es war ein Wunder der damaligen Technik, ein Lorenz, 7+1 röhrig. Man konnte die ganze Welt damit hören. Und wie für jedes Kind, so war auch für mich Verbotenes besonders beliebt. Zum Beispiel laut deutsche Sender hören. Und da erklang oft die Stimme von Zara Leander. Auch unser alte Trichtergrammophon spielte oft ihre Schellackplatten. 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

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Ich war dabei, Ihnen aus meiner Kindheit zu erzählen, wie ich die Lieder von Sarah Leander im Radio lauschte. Einen Abend wie übrig donnerte mein Lorenz ziemlich laut und es war wieder die Sarah Leander. Daran geht die Welt nicht unter. Plötzlich öffnet sich die Tür und mein Vater tritt völlig außer sich ins Zimmer. Bist du wahnsinnig? Willst du, dass man uns alle interniert? Wie er sich zurückhalten konnte, um das Radio nicht kaputt zu schlagen, weiß ich bis heute nicht. Er hatte eine sehr starke Hand, die sichere Hand eines Fliegers, der den Zweiten Weltkrieg meistens in der Luft verbracht hatte. Ein einziges Mal hat er mich geschlagen, es war aber nicht wegen Sarah Leander. Es war viel später. Ich war schon im Gymnasium und hatte eine Freundin. Es war damals nicht so, dass

großzügig seine eigene Wohnung hatte. Die Familien lebten eng zusammen, Großeltern, Eltern, Kinder. Wir waren 8 Leute in 3 Zimmern mit einer kleinen Küche. Ich hatte also eine Nacht vergessen, nach Hause zu kommen, und der weibliche Teil der großen Familie hatte meinen Vater in Angriff genommen. »Wo ist dein Sohn? Warum etablierst du nicht endlich Ordnung in diesem Haus? Gott weiß, was für Krankheiten wird er nach Hause schleppen. Oder sie verhaften ihn irgendwo im Park.« Mein Vater war heimlich stolz mit dieser Aktion seines Sohnes, musste aber der Mehrzahl nachgeben. Und als der Morgen schon hellte und die Vögel ihn lustig zwitschernd begrüßten, kam ich auf Sammetpfoten nach Hause. Mein Vater wartete hinter der Tür. Hinter ihm waren meine Mutter und meine Oma. Und da knallte es. Ich glaube, da habe ich ein ganzes Orchester bei diesem Schlag gehört und schwor mir, nie Schlagzeuger zu werden. Ich sah Sterne am helllichten Tag. Als meine Wange sich ein wenig beruhigte und aufhörte zu brennen, ging ich ans Grammophon und legte eine Schellackplatte mit der Zara auf. 3 Sterne sah ich scheinen, obwohl ich viel mehr sah. Aber das war der größte Erfolg von der Zara aus dem Film »Heimat«. Diesmal jedoch spielte ich die Musik ganz leise, so dass nur ich sie hören konnte.

0: Abend halte ich in meinen Händen eine CD mit den berühmtesten Liedern von Zara Leander. Auf dem Cover lächelt der Star geheimnisvoll mit uferweißen Zähnen, mit der typischen Frisur ihrer Zeit und mit dem so geliebten Nerzmantel. Damals, vor 50 Jahren, hätte ich nie im Leben träumen können, dass ich als Erwachsener in Deutschland leben und ohne Angst auf Verfolgung Zara Leander hören werde. Nein, die Liebe kann bestimmt keine Sünde sein. Oder vielleicht, sagt dir eine schöne Frau, vielleicht? Das singt jetzt Zara Leander aus dem Uferfilm Lied der Wüste.
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0: Sie hören heute Abend bei Radio Opera »Kann denn die Liebe Sünde sein?« Zara Leander und ihre Lieder. Diese Lieder sind auf einer CD erschienen bei Preiser Records. Wir wollen etwas mehr erfahren über diesen Label und ich habe in Wien den Produzenten der Firma, Herrn Schmidt, angerufen. Herr Schmidt, seit wann gibt es denn Preiser Records?
1: Ja, die Firma Preiser gibt es seit den 50er Jahren. Also wann genau, kann ich nicht sagen. Ich bin im Jahr 59 zur Firma Preiser gekommen, nachdem ich vorher 4 Jahre bei der EMI Austria war. Und vorher wurde auch nicht produziert, sondern das war eine reine Importfirma vorher.
0: Was für eine künstlerische Richtung hat Ihre Firma? Welche Themen suchen Sie aus?
1: Ach Gott, wir haben uns in alle Richtungen hin bewegt. Es hat begonnen mit dem Kabarett aus Wien, Bronner Kabarett, Qualtinger, Kreisler. Und es ist uns sogar gelungen, nachdem die sich entzweit haben, mit allen drei weiter

0: zu arbeiten. Nicht? Das war ja immerhin eine Leistung.
1: Sie arbeiten oft mit älteren Tondokumenten, wie zum Beispiel diese Lieder von Zara Leander. Welche technischen Möglichkeiten stehen da zur Verfügung, um die Geräusche zu entfernen? Machen Sie da Frequenzausbesserungen und leidet daran eigentlich die Stimme nicht?
0: Diese Probleme sind erst aufgetaucht, seitdem es HiFi-Geräte gibt. Die Leute früher, die waren ja auch nicht so blöd. Die Platten sind sehr gut und wenn man sie richtig wiedergibt, dann braucht man das alles nicht. Also man muss eigentlich zu der früheren Wiedergabe zurückkehren. Es gibt nichts Dümmeres als diesen Aufdruck re-recorded on a high fidelity equipment, weil das völlig sinnstörend ist. Ne? Und filtern muss man immer erst dann, wenn man schlecht überspielt hat. Ne? Eine gut erhaltene Platte kann man unter günstigsten Voraussetzungen ohne weiteres überspielen, ohne Eingriffe zu machen. Ne? Und heute gibt es natürlich die Klicker, wo man also die Knisterer und Knacker rausfiltern kann, ohne dass die Stimme dabei irgendwie beeinträchtigt wird.
1: Irgendwas Besonderes zu diesen Aufnahmen mit Zara Leander? Aus welcher Zeit stammen diese Tondokumente und wie hat man das aufgenommen?
0: Die Zara Leander-Platten sind sehr verbreitet. Ihre frühesten Aufnahmen hat sie noch in Schweden gemacht, in schwedischer Sprache. Sie ist ja erst hier durch ihr Auftreten in dem, was kann man sagen, es ist kein Musical, es ist eine musikalische Komödie gewesen. Axel an der Himmelstür im Theater an der Wien ist sie in Deutschland, also im deutschsprachigen Raum bekannt geworden. Vorher kannte man sie hier nicht. Ne? Und das muss also so 36, 37 nämlich angewiesen sein.
1: Was haben Sie mit Preiser Records vor? Welche Projekte planen Sie nun?
0: Wir sind nach wie vor für das Kabarett offen. Wir machen Klassikaufnahmen im bescheidenen Rahmen, also Liedaufnahmen mit Klavier, weil Orchesteraufnahmen sind für uns einfach nicht finanzierbar. Und wir haben eine sehr gute Schiene mit historischen Aufnahmen, die natürlich weltweit verbreitet werden können, im Gegensatz zu deutschsprachigen Aufnahmen. Wir machen sehr viel Literaturaufnahmen, aber da sind wir natürlich gebunden an die Länder, in denen man Deutsch spricht. Ne?
1: Besten Dank, Professor Schmidt, für das Gespräch. Zum Schluss möchte ich Sie bitten, einen Gruß an die Zuhörer von Radio Opera aus dem fernen, schönen Wien zu schicken.
0: Also ich grüße Ihre Hörer und hoffe sehr, dass Sie bald recht reichlich unsere Kunden werden.
1: Ich weiß, es wird einmal ein Wunder geschehen mit Zara Leander.

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0: Sie hören heute Abend bei Radio Opera Zara Leander und ihre Lieder. Zara Leander wurde am 15. März 1907 in Karlstadt in Schweden geboren. Sie studierte in Paris und Riga Musik und debütierte 1929 auf einer Provinzbühne. Der Star Zara Leander wurde allerdings erst 1935 geboren, als sie gemeinsam mit Max Hansen in Wien auftrat. Axel an der Himmelstür war außerordentlich erfolgreich.
1: Es war das Größte, was mir jemals passiert ist im Leben, weil es das Erste war. Es war das Erste und das Ausschlaggebende. Dann gab es natürlich, wenn Sie mich fragen, muss ich sagen, es gab sehr viele Erfolge im Laufe 40 Jahren. Aber das, was hier in diesem Haus passiert, war für mich ja natürlich ja ein Geschenk des Himmels. Eine junge, unbekannte Frau aus dem Norden kommt nach Wien. Wien, ausgerechnet Wien. Wien. Und da habe ich es gemacht. Das ist natürlich das Größte, was mir passiert ist.
0: Hollywood und die Ufa bemühten sich um sie. Die Filme Zu neuen Ufern, La Habanera, Lied der Wüste, Herz einer Königin oder Die große Liebe machten sie mit einem Schlag berühmt. Ihre dunkle Stimme wurde in Deutschland und Skandinavien sprichwörtlich. Zara Leander wurde einer der höchst bezahlten Filmstars der Ufa und hatte Hauptrollen in einer Reihe melodramatischen Filmen im Stil des Dritten Reiches. Sie war sich offenbar ihrer Rolle im Propagandakrieg Deutschlands nicht recht bewusst. Erst 1942 weigerte sie sich weiter mitzumachen und zog sich auf ihr Gut in Südschweden zurück.
1: Politisch will ich mich nicht äußern, weil ich es nicht kann, aber wenn man die Zeitung aufschlägt früh am Morgen, dann wird einem doch ein bisschen schlecht, nicht? Überall ist es Krieg und überall ist es Elend und Erpresser und Führer und wie das nun heißt, das gab es früher nicht. Das heißt früher, ich meine vor 40, ich meine sogar vor 50 Jahren.
0: Nach Kriegsende hatte Zara Leander sowohl beim Film als auch beim Theater mit Widerständen zu kämpfen. Erst im Februar 1949 ging sie wieder auf Deutschland-Tournee. In einem veränderten Deutschland konnten ihre

0: Kriegsfilme nicht an den Erfolg der früheren anknüpfen. Dafür gelang ihr als Sängerin ein glänzendes Comeback. Ihre Konzerte weckten Erinnerungen. Die Anhänger ihrer Lieder und Chansons hatten ihr bleibendes Publikum. Das recht berühmte Chanson der Schwedin »Der Wind hat mir ein Lied erzählt« erreichte als Evergreen eine Auflage von 24 Millionen. Eine große Abschiedstournee führte die Künstlerin 1973 durch 9 europäische Länder. Im selben Jahr erschienen auch ihre Memoiren. 1975 trat sie wieder in Wien auf, wo sie ihre Karriere 40 Jahre zuvor begonnen hatte. Im Theater an der Wien hatte sie großen Erfolg mit dem Lächeln einer Sommernacht. Zara Leander war Star und Traum des Filmpublikums anno 1940. Mit ihr endete eine Epoche der Filmgeschichte.
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0: Zara Leander, die Schwedin mit der dunklen Stimme. Wie kam es eigentlich, dass sie in Deutschland Karriere machte?
1: Ja, das hat man mich oft gefragt, warum? Ich konnte Deutsch. Deutsch sprechen. Ich konnte und kann noch immer nicht fließend Englisch. Vielleicht besser Französisch jetzt nunmehr. Und dann wollte ich nicht so weit weg sein von meinem Vaterland. Das wollte ich nicht. Ich dachte, in Deutschland bin ich nahe. Das ist nahe nach Skandinavien.
0: Eine unermüdliche Arbeiterin. Nach vielen Jahren zieht sie Vergleiche zu den jungen Generationen.
1: Ich bin überhaupt erstaunt über die jungen Mädchen jetzt. Ich will nichts Böses nachsagen, absolut, das habe ich nicht nötig, weder aus Neid noch aus irgendetwas. Aber die nehmen das zu leicht alles. Die nehmen alles zu leicht.
0: Zara Leander tat sich schwer mit ihren Texten. Sie hatte Schwierigkeiten, auswendig zu lernen.
1: Ich kann nicht studieren, ich kann nicht probieren. Ich schreibe Zettel und lege die im ganzen Haus rum und gehe vorbei und schaue mir das an. Aber so ununterbrochen noch einmal wiederholen, das kann ich nicht. Ich finde, das nimmt Fraîcheur weg. Ich verstehe nicht diese routinierte Art, obwohl meine Art von Routine auch Routine ist. Ne? Aber ich kann nicht so, sagen wir, jeden Morgen um 9 Uhr anfangen bis 5 Uhr abends. Ich kann es nicht, es geht nicht. Ich lege meine Zettel hin und ich sage so dem Chauffeur, komm, lass uns eine Fahrt machen mit dem Wagen. Da kann man gut studieren, im Wagen, an der Motorsort, wo man alleine ist.
0: Auch ein Star wie Zara Leander hatte Lampenfieber. Jede Menge.
1: Was denn? Ich habe es von Tag zu Tag mehr und mehr. Mehr und mehr. Ist doch unerhört, wenn man sich überlegt, Menschen kommen vielleicht weite Wege, vielleicht haben die einen Babysitter, vielleicht ist die Frau beim Friseur gewesen, vielleicht haben die sich gefreut, vielleicht der Mann wollte nicht, aber die Frauen, die wollen ja mal ausgehen, nicht? Aber ja, da kann ich ja doch nicht einfach sagen, nee, das mache ich so mit der linken Hand, das geht nicht. Ich habe das Gefühl, man muss dem Publikum alles geben, was man hat, was man kann. Ist nicht damit gesagt, dass man auf der Höhe alles kann, aber ich habe das Gefühl. Und das macht, dass man Lampenfieber hat. Eine furchtbare Lampenfieber. Angst, denk nicht, trau mich nicht, das muss ich. Naja, liebe Gott, das ist bis jetzt gegangen.
0: Im Film Das Herz der Königin, Regie Karl Fröhlich, Musik Theo Makeben, spielte Zara Leander die Maria Stuart. Aus diesem Film haben wir eine kurze Szene.

0: Sie knien.
1: Sie nicht, Milord?
0: Vor keiner Frau, Madame.
1: Vor der Königin?
0: Schottland ist ein hartes Land, ein Land für Männer. Und Männer dienen keiner Frau. Frankreich, Madame, ist ein Land für Frauen. Dort wird man vor ihnen knien, auch wenn sie keine Krone tragen.
2: Das Publikum hat Zar Leander nie vergessen. Große Auslandstourneen führten sie durch Österreich, Griechenland, die Türkei, Ägypten, auch durch ganz Südamerika. Dort traf sie mit Peter Greuder zusammen und im September 1958 hob sie Peter Greuder als Madame Scandaleuse aus der Taufe. Ihr Auftritt im Raimundtheater in Wien wurde zu einer der größten Höhepunkten ihrer Karriere. Selbst Kritiker, die sich bis dahin skeptisch geäußert hatten, mussten bescheinigen, dass Zar Leander wirklich eine ewig junge war.
3: Ich habe alles gekriegt, was ich mir wünschte im Leben. Vielleicht gibt es Sachen, die nicht so. Davon möchte ich nicht reden. Das sind so familiäre Sachen, aber ein Künstler oder wie in meinem Fall eine Künstlerin, die anfängt zu denken, ich werde und ich will und ich soll und ich werde zeigen und das und dies und jenes, das habe ich alles erreicht. Und ich beklage mich über nichts, dass ich ein bisschen kurzsichtig bin und so kleine Sachen, das ist nichts.
2: Und worin bestand denn dieser große Erfolg beim Film, auf dem Konzertpodium?
4: Ich war wohl der Typ für die damalige Zeit. Das war modern mit Frauen mit tiefen Stimmen und mit ein bisschen geheimnisumwickelten Frauen. Und das ist ja wohl ein Grund gewesen. Ne?
2: Ihr bester Film war Die Heimat, weil sie dort erfuhr, dass eine Frau erst schön wird durch die Liebe.
4: Ja, das klingt vielleicht merkwürdig, wenn ich es selbst sage, aber war das nicht Heimat? Ich meine, das war ein Stoff von Sudermann. Mein Partner war Heinrich George und der Film war nach meinem Gefühl gelungen.

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0: Ja, die Liebe macht so schön, Zara Leander. Schön war sie immer, aber auch bescheiden.
1: Ja, ich habe ja alles. Ich habe mir als junges Mädchen Erfolg gewünscht, das habe ich. Ich habe mir einen netten Mann gewünscht, das habe ich auch. Ich habe mir ein Schloss in Schweden gewünscht, das habe ich auch. Ich habe mir einen Zobelmantel gewünscht, das habe ich auch. Also jetzt habe ich nur die Hoffnung.

0: hat niemals No gesagt, denn mein Typ ist sehr gefragt. Hoppla! Von vielen her.
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0: Unsere Sendung war heute Abend dem damaligen UFA-Star Zara Leander zu ihrem 30. Todestag gewidmet.
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Die Frau mit der tiefen, oft gar männlich klingenden Stimme, mit dem harten Akzent, mit den scharf gerollten R's.

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1: Es erwartet uns eine sternenklare Nacht. Die Temperaturen sinken auf 13 bis 9 Grad. Aktuell in Gaukönigshofen im Landkreis Würzburg. Da hat es noch 17 Grad. Und in Würzburg am Marktplatz, da haben wir noch 23 Grad. Der Charivari-Wettertrend. Morgen gibt es Sonne von früh bis spät. Dazu bleibt es häufig wolkenlos. Die Höchstwerte erreichen 29 bis 32 Grad. In freien Lagen frischt der Ost- bis Nordostwind kräftig und böig auf. Auch am Donnerstag und Freitag erwartet uns strahlender Sonnenschein. Am Wochenende wird es recht sonnig, aber zunehmend schwül mit ersten Schauern und Gewittern. Die Hitze steigert sich bis Freitag und geht dann nochmal auf Werte so um die 35 Grad. Ab dem Wochenwechsel wird es dann kühler.
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2: Ich bin Stefan Schütz.

0: Rhein, Elbe, Donau, sie alle führen momentan zu wenig Wasser. Verkehrsminister Bilger geht davon aus, dass das auch den ganzen August über so bleiben wird. Er bezeichnet die Lage für die Binnenschifffahrt als angespannt. Tine Klimach berichtet.
1: Es hat zwar immer mal wieder geregnet, aber es reicht bei weitem nicht aus, um die Flüsse annähernd zu füllen. Das stellt auch Verkehrsminister Bilger fest. Er will sich an diesem Mittwoch wieder mit seinen Kollegen aus den Ländern über die Lage und weitere, auch kurzfristige Maßnahmen austauschen. Mehrere Bundesländer haben schon das Sonntagsfahrverbot für Lastwagen vorübergehend ausgesetzt. Um Logistikketten aufrechtzuerhalten, sollen Transporte so zumindest teilweise auf die Straße verlagert werden.
0: Die Deutsche Bahn überarbeitet ihr Sanierungskonzept für wichtige Bahnstrecken. Projekte sollen neu priorisiert und Strecken besser für die Digitalisierung vorbereitet werden. Demnach sollen sanierte Strecken in Zukunft nicht mehr auf einen Schlag, sondern schrittweise wieder in Betrieb genommen werden. Was das für die Dauer einzelner Baustellen und den gesamten Zeitplan bedeutet, ist noch unklar. Wenn Bayern seine Windkraft ausbauen will, muss sich die Staatsregierung stärker gegen den Bund durchsetzen. So sehen es zumindest die Grünen im Landtag. Schuld daran sei das Erneuerbare Energiengesetz des Bundes. Das würde norddeutsche Anlagen bei Ausschreibungen bevorzugen, weil die Preise von 5 Cent pro Kilowattstunde bieten könnten. Die Grünen fordern deshalb eine eigene Südausschreibung und mehr Engagement von Ministerpräsident Söder. Silber und Bronze für Deutschland. Diesen Erfolg konnten Isabel Gose und Maja Werner bei der Schwimm-Europameisterschaft in Paris feiern. Im Freistil über 800 Meter war nur die Italienerin Simona Quadarella schneller. Für Isabel Gose geht mit dem zweiten Platz das Medaillensammeln bei diesen Titelkämpfen weiter. Vergangene Woche hatte sie im Freiwasser schon zweimal Gold geholt.
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2: Da haben wir die A3 Würzburg Richtung Frankfurt zwischen Helmstadt und Wertheim-Lenkfurt. Gefahr durch einen defekten LKW, der Standstreifen ist blockiert. Die A3 Richtung Nürnberg zwischen Rottendorf und Kreuz-Bibelried. Gefahr durch einen defekten PKW, da ist der Standstreifen blockiert. Einen Blitzer habe ich für euch, ja, und zwar in Würzburg am Zinklesweg bergab. Da werden sie gemacht, die ungeliebten Bilder. Ja, und ansonsten keine weiteren Meldungen bis auf die üblichen Sommerbaustellen, aber die sollten ja schon bekannt sein. Wenn ihr noch etwas bemerkt, dann ruft uns kostenfrei an auf der 0800 30 80 700 oder schickt uns eine WhatsApp ins Studio. Die Nummer gibt's auf www.meinscharivari.de.
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2: Am Dienstagabend seid mir willkommen, schön, dass ihr mit dabei seid. Ich wünsche dann mal einen wunderschönen guten Abend in die Runde. Ihr wisst ja, ihr könnt die Sendung mitgestalten, wenn ihr Grüße habt, wenn ihr Leute kennenlernen wollt, mit denen ihr in diesem Sommer noch was unternehmen könnt oder wollt. Oder ja, einfach euch nur ja, begrüßen wollt oder eine gute Nacht oder wie auch immer. Hier haben wir jetzt erstmal Guns N' Roses und November Rain.

Insane and Sia. Ja, auf Radio Charivari, Dusk Till Dawn. Vorher gab es The Fiction Factory mit Feels Like Heaven. Ja, und vielleicht fühlt sich's jetzt auch an, ja, ganz himmlisch an, wenn die Susanne Grüße bekommt. Und zwar von ihrem Bernhard, der Bernhard aus Estenfeld, der grüßt seine Susanne, auch aus Estenfeld. Und wollte ihr sagen, dass er sie ganz toll lieb hat und ihr eine gute Nacht wünscht. Ja, und wenn ihr auch jemanden eine gute Nacht wünschen wollt, Grüße habt oder wie gesagt noch jemanden sucht, mit dem ihr ein bisschen was unternehmen könnt, dann macht euch einfach bemerkbar und schickt uns eine WhatsApp ins Studio. Die Nummer gibt es auf www.meinscharivari.de oder ruft gleich kostenfrei unter der 0800 30 80 700 an. Und das hier ist der Marvin Gaye mit dem Klassiker Sexual.

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5: Ja, heute Nacht, da wird es sternenklar. Die Temperaturen sinken auf 13 bis 9 Grad. Aktuell in Eisingen im Landkreis Würzburg, da haben wir noch 17 Grad. Und in Würzburg, ja, am Marienplatz bzw. an der Marienkirche haben wir noch etwas über 22 Grad. Der Charivari-Wettertrend. Morgen scheint die Sonne von früh bis spät. Dazu bleibt es häufig wolkenlos. Die Höchstwerte, die erreichen 29 bis 32 Grad. In freien Lagen frischt der Ost- bis Nordostwind böig auf. Donnerstag und Freitag erwartet uns dann strahlender Sonnenschein. Am Wochenende wird es recht sonnig, aber zunehmend schwül mit ersten Schauern und Gewittern. Die Hitze, die steigert sich bis Freitag noch einmal so auf um die 35 Grad. Ab dem Wochenwechsel wird es dann kühler.
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5: Ja, da habe ich für euch noch die A3 Würzburg Richtung Frankfurt zwischen Helmstadt und Wertheim-Lenkfurt. Gefahr durch einen defekten LKW. Der Standstreifen ist blockiert. Ja, ansonsten haben wir noch die üblichen Sommerbaustellen. B19 Schweinfurt-Würzburg, Ortsdurchfahrt Essleben ist gesperrt bis 28. August. In die B27 in Würzburg, Brücke auf der Nordtangente, ist ebenfalls gesperrt für die kompletten Sommerferien. Umleitung, ja, ist einmal über die Stadt und einmal Ausfahrt hinunter und dann drüben wieder hinauf. Ja, Landkreis Main-Spessart, da haben wir auch noch eine Sommerbaustelle zwischen Ruppertshütten und dem Pumpspeicherkraftwerk. Vollsperrung wegen Bauarbeiten bis 14. August. Ja, wenn ihr noch etwas bemerkt, dann ruft uns einfach kostenfrei an, die 0800 30 80 700. Mit Tom Böttcher und das ist hier Robin Gibb für euch mit Juliet auf Radio Charivari. Und ich verrate euch gleich auch noch, was es im Anschluss danach gibt. Da hätten wir Hurts und Stay. Aber eins nach dem anderen, jetzt erstmal wie angekündigt, Robin Gibb und Juliet.

R.E.M. war das hier auf Radio Charivari, im Radio von hier, und Everybody Hurts. Ja, vorher gab es dann Hurts und Stay. Ja, schönes Wechselspiel der Namen bzw. Titel. Ja, und bevor wir jetzt gleich zu Chicago kommen, Chicago, You're My Inspiration, habe ich hier Grüße für euch, und zwar vom Leon. Der Leon möchte nämlich die Tanja grüßen und ihr sagen, dass er sie ganz so lieb hat. Und dann habe ich noch hier von der Luna Grüße, die möchte ihre zwei Freundinnen, die Chrissy und die Jala, grüßen. Ja, und wenn ihr auch noch wollt, dann dürft ihr natürlich. Ihr müsst uns nur entweder eine WhatsApp schicken, die Nummer gibt es auf www.meincharivari.de, oder ihr ruft kostenfrei im Studio unter der 0800 30 80 700 an. Ja, und da sind sie schon, wie angekündigt, Chicago auf Radio Charivari und You're My Inspiration. 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
14: Es erwartet uns eine sternenklare Nacht. Die Temperaturen sinken auf 13 bis 9 Grad. Aktuell in Karlsbach im Landkreis Main-Spessart. Da hat es noch 17 Grad. Und in Würzburg, ja, an der alten Mainbrücke, da haben wir noch etwas über 21 Grad. Der Charivari-Wettertrend. Morgen scheint die Sonne von früh bis spät. Dazu bleibt es häufig wolkenlos. Die Höchstwerte erreichen 29 bis 32 Grad. In freien Lagen frischt der Ost- bis Nordostwind böig auf. Auch am Donnerstag und Freitag erwartet uns strahlender Sonnenschein. Am Wochenende wird es recht sonnig, aber zunehmend schwül mit ersten Schauern und Gewittern. Die Hitze, die steigert sich bis Freitag noch einmal so auf um die 35 Grad. Ab dem Wochenwechsel wird es dann kühler.
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15: Ich bin Stefan Schütz. Mitten in der Hochsaison verzeichnet Deutschlands Tourismusbranche eine Delle. Hotels und andere Unterkünfte haben im Juni knapp 49 Millionen Übernachtungen gezählt. Das sind fast 3% weniger als im Vorjahreszeitraum. Claudia Wächter berichtet.
16: Die Deutschen haben seltener in Hotels und Pensionen eingecheckt. Campingplätze sind in der Statistik nicht berücksichtigt. Aber immerhin, es kamen mehr Gäste aus dem Ausland. Die haben den Dämpfer abgemildert. Und unterm Strich lief das gesamte erste Halbjahr mit mehr als 200 Millionen Übernachtungen ziemlich gut für die Branche. Das Tourismusjahr liegt auf Rekordniveau.
15: Wie alle Flüsse hat auch der Main aktuell zu wenig Wasser und das Wasser hat es viel zu warm. Die Regierung von Unterfranken hat deswegen für den gesamten Mainverlauf bis Bamberg einen Alarmplan aktiviert. Laut dem Bayerischen Landesamt für Umwelt werden große Mengen Wasser aus dem Brombach und dem Rotsee in den Main umgeleitet. Außerdem sollen Kläranlagen und Industriebetriebe ihr Verhalten anpassen. Wegen des aktuellen Ausbruchs des Vulkans Ätna sitzen mehrere tausend Urlauber auf der italienischen Insel Sizilien fest. Der Betrieb auf dem Flughafen in Catania wird durch Aschewolken behindert. Am Morgen konnte nur eine einzige Maschine für einen Inlandsflug abheben. Alle Landungen wurden am Abend vorsorglich ausgesetzt.

0: Einige Flüge wurden in die Inselhauptstadt Palermo verlegt. Freistil-Schwimmerin Isabel Gose hat in Paris EM Silber über 800 Meter gewonnen. Bronze sicherte sich die zweite deutsche Finalteilnehmerin Maja Werner. Die beiden mussten sich der Goldmedaillengewinnerin Simona Quadarella aus Italien geschlagen geben. Für die 24-jährige Gose war es bereits das dritte Edelmetall bei den Titelkämpfen in der französischen Hauptstadt.
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1: Gute Nachrichten von den Straßen in Mainfranken. Aktuell keine Störungsmeldungen. Das Einzige, was wir noch haben, sind die Sommerbaustellen. Ansonsten habt ihr freie Fahrt. Ja, und wenn ihr noch etwas bemerkt, dann ruft uns einfach kostenfrei an auf unserer Blitz- und Verkehrshotline der 0800 30 80 700. 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
1: Noch eine ganze Stunde bis 24 Uhr und ja, all diejenigen, die jetzt erst dazugekommen sind, schön, dass ihr mit dabei seid. Euch auch einen wunderschönen guten Abend. Und in die zweite Stunde geht's mit, unüberhörbar schon im Hintergrund, Ace of Base und das Sein, das Zeichen.

Fool If You Think It's Over, Chris Rea, unvergessen hier auf Radio Charivari, eurem Radio von hier. Ja, und jetzt gucken wir gleich mal auf unser Kalenderblatt, ist mal wieder Zeit. Was ist denn heute gewesen oder ist noch bis 24 Uhr? Tag der Söhne und Töchter. Ja, der wird gefeiert, indem Eltern ganz einfach ihre Zeit mit ihren Kindern verbringen und sie wissen lassen, was sie ihnen bedeuten. Ja, und dann haben wir noch Spiel im Sandtag. Da habe ich doch heute was verpasst. Am Spiel im Sandtag braucht man Schaufel, Schäufelchen, Eimerchen und Förmchen, denn an diesem Tag wird im Sand gespielt. Kinder und Erwachsene werden am Spiel im Sandtag zu Baumeistern und ja, da gibt es wieder die Sandburgen, Straßen und Städte, die so aus dem Sand gestampft werden. Ich habe ja da teilweise an den Stränden der Urlaubsregionen schon echte Meisterwerke gesehen. Da kann man ja nur noch erstaunt die Augen aufreißen. Ja. Namenstag haben wir auch. Und zwar, was ist denn heute unter anderem? Wir haben Philomenia, Nikolaus, Claire, Sue, Susanna, Fiona, Clarissa, Donald, Clara und Chiara und Jasna, um mal wieder einige Beispiele zu nennen, am mittlerweile 223. Tag der 33. Kalenderwoche im Sternzeichen Löwe. Und musiktechnisch Maroon 5 hier auf Radio Charivari. Da sind sie schon, Maroon 5 und Memories. Bitteschön.

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15: Eine sternenklare Nacht erwartet uns. Die Temperaturen sinken auf 13 bis 9 Grad, aktuell 16 Grad in Bibelried im Landkreis Kitzingen und in Würzburg, ja, da haben wir an der Marienkapelle noch etwas über 21 Grad. Der Charivari-Wettertrend. Morgen gibt es Sonne von früh bis spät. Dazu bleibt es häufig wolkenlos. Die Höchstzeit erreichen 29 bis 32 Grad und in freien Lagen frischt der Ost- bis Nordostwind böig auf. Donnerstag und Freitag gibt es viel strahlenden Sonnenschein. Am Wochenende wird es recht sonnig, aber zunehmend schwül. Und es gibt dann die ersten Schauer und Gewitter. Die Hitze steigert sich bis Freitag noch einmal so auf um die 35 Grad. Ab dem Wochenwechsel wird's dann kühler.
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15: Nach wie vor gute Nachrichten von den Straßen in Mainfranken. Aktuell keine Störungsmeldung, bis auf die örtlichen Sommerbaustellen. Ist alles im grünen Bereich und ihr habt freie Fahrt. Wenn ihr noch etwas bemerkt, ruft uns einfach kostenfrei an. Die 0800 30 80 700. Mit Tom Böttcher und hier ist Shakespeare's Sister auf Radio Charivari, beim Radio von hier und...

Elton John auf Radio Charivari. Ja, und das war's auch schon fast wieder für die heutige Dienstagsausgabe. Einen Gruß noch von der Ember, die möchte nämlich ihre Freundin die Rieke grüßen, die heute ihren 31. Geburtstag feiert. Da sagen wir doch noch auch mal alles Gute. Ne? Ich weiß nicht, ob noch weiter gefeiert wird oder ob gar nicht gefeiert wird und am Wochenende nachgeholt wird. Machen ja viele. Wie dem auch immer. Ja, und ansonsten haben wir noch, was haben wir denn noch bis Mitternacht zu hören? Wir haben Boy Meets Girl mit Waiting for a Star to Fall, ein paar Takte, dann Luis Capaldi mit Someone You Loved und hier ist Tracy Chapman und

Fast Car. Ja, und damit ziehe ich mich mal ganz dezent zurück. Wünsche euch eine gute Nacht, einen guten Start in die Mitte der Woche, in den Mittwoch. Und würde mich freuen, wenn wir uns morgen Abend wieder hören. Das wäre dann so um 22 Uhr. Ja, also in diesem Sinn.

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7: Eine sternenklare Nacht erwartet uns. Die Temperaturen sinken auf 13 bis 9 Grad. Aktuell in Arnstein im Landkreis Mainz-Spessart. Da haben wir noch 16 Grad und in Würzburg am Kulturspeicher noch etwas über 21 Grad. Der Charivari-Wettertrend. Morgen scheint dann die Sonne von früh bis spät. Dazu bleibt es häufig wolkenlos. Die Höchstwerte erreichen 29 bis 32 Grad. In freien Lagen, da frischt er dann auf, der Ost- bis Nordostwind. Und auch am Donnerstag und Freitag, da gibt es dann strahlenden Sonnenschein. Am Wochenende wird es auch recht sonnig, aber zunehmend schwül und es ist mit ersten Schauern und Gewittern zu rechnen. Die Hitze steigert sich nochmal bis Freitag, so auf um die 35 Grad. Ab dem Wochenwechsel wird es dann kühler.
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8: Ich bin Stefan Schürz. Hitzeschutz sollte im Grundgesetz als gemeinsame Aufgabe festgeschrieben werden. Das fordern der Städtetagpräsident Jung, der Sozialverband VDK und der Handelsverband Deutschland. Strukturell unterfinanzierte Kommunen sollen so unterstützt werden, beispielsweise indem sie Kühlräume, Bäume oder Trinkwasserspender finanziert bekommen. Der ausbleibende Regen wird zum zunehmenden Problem für Natur und Wirtschaft. Bundesverkehrsminister Bilger rechnet damit, dass Niedrigwasser noch den ganzen August über die Binnenschifffahrt beeinträchtigen wird. Immer mehr Bundesländer lockern deshalb das Sonn- und Feiertagsfahrverbot für Lkw. Ob das wirklich hilft, ist unklar. Der Logistikverband BGL sagt, dass seit Jahren mehr als 100.000 Lkw-Fahrer fehlen. Bei Manching nahe Ingolstadt ist ein Regionalzug an einem beschrankten Bahnübergang mit einem Auto zusammengestoßen. Der 65 Jahre alte Autofahrer ist leicht verletzt worden. Den 132 Fahrgästen im Zug ist nichts passiert. Der Zug war mit rund 120 Stundenkilometern unterwegs. Laut Polizei waren Schranken und Signale zum Unfallzeitpunkt in Betrieb. Die Klimaanlage im Zug funktionierte auch nach dem Unfall. Die Fahrgäste mussten noch ungefähr 1,5 Stunden im Zug bleiben. Hammerwerfer Merlin Hummel hat bei der Leichtathletik-EM in Birmingham Silber geholt und Owen Ansah Bronze über die 100-Meter-Strecke. Ausgelassene Stimmung im Stadion erhofft sich auch der DFB. Für Spiele der Fußballnationalmannschaft gibt es nach 25 Jahren wieder Stehplatztickets für Heimspiele. Thomas Bremser berichtet.
9: Der große Motivator Jürgen Klopp will wieder Euphorie entfachen bei der Mannschaft und den Fans. Da passt es gut, dass es bald auch wieder preiswerte Stehplätze geben wird. Schon bei den Klopp-Heimpremieren in rund 6 Wochen in Augsburg und München werden die Tickets angeboten für 18 Euro. Stehplätze seien ein wichtiger Bestandteil der Fankultur und des Stadionerlebnisses, sagt DFB-Präsident Neuendorf.
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9: Ich bin Stefan Schulz. BAföG-Empfänger sollen ab dem Frühjahr nächsten Jahres mehr Geld bekommen. Dazu will das Bundeskabinett heute eine Reform auf den Weg bringen. Es berichtet David Riemer.
10: Unter anderem soll die Wohnkostenpauschale für Studierende, die nicht mehr bei ihren Eltern wohnen, steigen. Konkret von jetzt 380 auf 440 Euro pro Monat. Außerdem soll das Schüler-BAföG steigen. Die schwarz-rote Koalition will auch Freibeträge bei der Berechnung regelmäßig erhöhen, damit Inflation und Lohnsteigerungen den Kreis der Förderberechtigten nicht schleichend verkleinern.
9: Nach dem schweren Erdbeben in Kolumbien suchen Rettungskräfte weiter nach mehr als 3000 Vermissten. Örtliche Behörden zählten bislang 240 Tote. Der Präsident des Landes hat den nationalen Katastrophenfall ausgerufen. Dadurch lässt sich Hilfe aus dem Ausland leichter koordinieren, die inzwischen auch angelaufen ist. Das Beben hatte eine Stärke von 7,4 auf der Richterskala. In Neu-Ulm sind 5 Blindgänger aus dem Zweiten Weltkrieg entschärft worden. Alle Sperrungen sind inzwischen wieder aufgehoben. Wegen der Arbeiten war die Bahnlinie zwischen Augsburg und Ulm zeitweise dicht. Der Zugverkehr musste kurz komplett stoppen. Auch ein Teilstück der B10 war für die Entschärfung in beiden Richtungen gesperrt. Bei der Leichtathletik-Europameisterschaft in Birmingham hat Owen Ansah die Bronzemedaille über 100 Meter gewonnen. Zuvor sicherte sich Hammerwerfer Merlin Hummel die Silbermedaille. Und bei der Schwimm-EM in Paris gewann Isabel Gose ebenfalls Silber. Über die 800 Meter Freistil. Bronze ging an ihre Teamkollegin Maja Werner.
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5: Ich bin Stefan Schütz. Die Europäische Union sagt dem Verpackungsmüll den Kampf an. Heute tritt eine neue Verordnung in Kraft, die schrittweise etwa Plastik und große Verpackungen ein Stück weit aus dem Alltag verbannen soll. Niklas Treppner berichtet.
6: Für neue Lebensmittelverpackungen aus Pappe oder Papier gelten ab sofort strengere Grenzwerte bei sogenannten Ewigkeitschemikalien, etwa PFAS. Die sollen zum Beispiel Fett und Wasser abweisen, sind zum Teil aber gesundheitsschädlich. Ab 2030 sollen Verpackungen dann grundsätzlich nicht mehr größer sein als nötig. Pakete dürfen dann viel weniger Luft- und Füllmaterial enthalten.
5: Heute Abend blicken Millionen Menschen zum westlichen Horizont. Es gibt eine Sonnenfinsternis. Schon vor dem Sonnenuntergang schiebt sich der Mond vor die Sonne. In weiten Teilen Europas wird es dämmerig oder sogar richtig dunkel. In Deutschland verdeckt der Mond die Sonne nur teilweise. Spanien hat da mehr Glück. Dort gibt es erstmals seit über 100 Jahren wieder eine totale Sonnenfinsternis. Bei Manching nahe Ingolstadt ist ein Regionalzug an einem beschrankten Bahnübergang mit einem Auto zusammengestoßen. Der 65 Jahre alte Autofahrer ist leicht verletzt worden. Den 132 Fahrgästen im Zug ist nichts passiert. Der Zug war mit rund 120 Stundenkilometern unterwegs. Laut Polizei waren Schranken und Signale zum Unfallzeitpunkt in Betrieb. Die Klimaanlage im Zug funktionierte auch nach dem Unfall. Die Fahrgäste mussten noch ungefähr 1,5 Stunden im Zug bleiben. Freude bei den deutschen Sportlerinnen und Sportlern. Bei der Leichtathletik-EM in Birmingham hat Owen Unser gestern Bronze über die 100 Meter geholt. Kurz davor hatte sich Hammerwerfer Merlin Hummel Silber gesichert. Und auch bei der Schwimm-EM in Paris lief es rund. Isabel Gose hat über 800 Meter Freistil Silber geholt. Bronze ging an ihre Teamkollegin Maja Werner.
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